0: 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Und der Blick aufs Wetter in NRW. Bis zum Morgen kühlt es sich auf 10 bis 6 Grad ab. Dazu ist es meist locker bewölkt. Zum Start in den Tag gibt's gebietsweise Nebel. Danach mal mehr, mal weniger dichte Wolken und etwas Sonne. In Monschau bis 17 Grad, in Halle bis 18 und in Brühl bis 19 Grad. Am Mittwoch gibt's Frühnebel und am Nachmittag auch Schauer bei bis zu 23 Grad. Es ist 2.03 Uhr.
1: 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Wir checken die Straßen für euch und haben immer noch einen Falschfahrer auf der A30 Osnabrück-Rheine zwischen Kreuz Lotte, Osnabrück und Lotte. Da kommt ihr euch entgegen. Fahrt bitte äußerst rechts und überholt nicht. Auf der A30 Osnabrück-Rheine zwischen Kreuz Lotte, Osnabrück und Lotte ist der Falschfahrer unterwegs. Bitte passt gut auf in beide Richtungen. Die A1 Lübeck-Hamburg, die Norderelbbrücke, ist wegen eines Schwertransports bis 5 Uhr circa gesperrt. In beide Richtungen. Die A4 Dresden-Görlitz, da ist der Tunnel Königshainer Berge wegen Wartungsarbeiten bis 5 Uhr in beide Richtungen dicht. Empfohlene Umleitung O4 und O5. Die A29 Oldenburg Richtung Ahlhorner Heide ist zwischen Wadenburg und Großenkneten bis Freitag jeweils 5 wegen der Nachtbaustelle gesperrt. Umleitung über die U30. Die A40 Essen Richtung Dortmund ist zwischen Dreieck Bochum West und Bochum Zentrum wegen Bauarbeiten bis Freitag gesperrt. Die A45 Gießen Richtung Aschaffenburg ist zwischen Altenstadt und Hammersbach wegen Bergungsarbeiten gesperrt. Umleitung ab Altenstadt über die U60. Die A100 Wilmersdorf Richtung Neukölln ist zwischen Schmargendorf und Detmolder Straße wegen einer Nachtbaustelle gesperrt. Außerdem die A115 Dreieck Nutetal Richtung Dreieck Funkturm ist zwischen Kreuz Zehlendorf und Spanische Allee wegen Bauarbeiten bis ca. 5 Uhr gesperrt. Und dann kommt jetzt auch schon luckily die Entwarnung von der A30 Osnabrück-Rheine. Kein Falschfahrer mehr zwischen Kreuz Lotte, Osnabrück und Lotte. Da seid ihr wieder safe.
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1: Moinsi. Wusstet ihr, dass man bei einem Flugzeug auch mal die Reifen wechseln muss? Habe ich noch nie drüber nachgedacht, aber Theo hat mich aufgeklärt. 0221 5678 9111. Der arbeitet in Frankfurt da am Flughafen und ist da gerade am Reifen wechseln. Wegen, siehst du mal, jetzt flippt das hier gerade so in meinen Chat rein. Ja, da kann auch wegen Gewichtsbelastung bei der Landung oder beim Start kann der Reifen kaputt gehen. Oh mein Gott, habe ich noch nie drüber nachgedacht. Aber Frage, Theo, wieso genau macht man das nachts? Das habe ich jetzt noch nicht gecheckt. Erzähl mal.

Bier, Boobs, Brezen, das ist mal ein Motto, oder? Gab's jetzt im Bräuroselfest, Zelt auf der Wiesen, also Oktoberfest in München. Weil da hat stattgefunden das erste lesbische Wiesen-Event. Mehrere hundert Frauen haben da eine queere Party gefeiert mit Regenbogenflagge und Einhornluftballons. Finde ich richtig sweet und ist natürlich eine Aktion für mehr Sichtbarkeit der Frauen. Und Leute, bevor ihr Panik ausbricht, niemand will die Wiesen neu erfinden. Es ging einfach nur darum, einen Tag mal bewusst im Mittelpunkt zu stehen für die lesbischen Frauen und die Flinterpersonen. Und ich wette, dass es da nur Liebe gab im Bräuroselfestzelt und dass sich in dem Moment auch ganz viele andere Frauen wahrscheinlich dort viel besser gefühlt hätten als sonst auf dem Oktoberfest. Vielleicht ein Hot Take, vielleicht auch wahr. Hm?

Ira Star und Peggy Gou mit Woman. Und wenn es nach Peggy Gou geht, sollten wir alle mal nach Tokio. Da war die jetzt für 3 Tage und das war wohl nicht genug. Die hat so voll viele Bilder und Videos in einen Insta-Slide gepackt. Also da war alles dabei. Die hat aufgelegt, war shoppen, essen, hat mit unnormal cool aussehenden Leuten gechillt. Also es war irgendwie alles dabei, was eine gute Zeit braucht. Und die kann man scheinbar absolut in Tokio haben. Nur so, falls ihr nochmal eine Uli ins Bo braucht.

0: Halb drei, hier ist die junge Nacht. Wir schauen auf die Straßen und starten mit der A1 Lübeck-Hamburg. Die Norderelbbrücke ist wegen eines Schwertransports bis ca. 5 Uhr mehrfach kurzfristig in beide Richtungen gesperrt. A4 Dresden-Görlitz, der Tunnel Königshainer Berge ist wegen Wartungsarbeiten bis 5 Uhr in beide Richtungen dicht. Empfohlene Umleitung über die U4 und die U5. Die A29 Oldenburg Richtung Ahlhorner Heide ist zwischen Wadenburg und Großen Kneten bis Freitag jeweils bis 5 wegen der Nachtbaustelle gesperrt. Umleitung über die U30. Die A40 Essen Richtung Dortmund ist zwischen Dreieck Bochum West und Bochum Zentrum wegen Bauarbeiten bis Freitag gesperrt. Die A45 Gießen Richtung Aschaffenburg ist zwischen Altenstadt und Hammersbach wegen Bergungsarbeiten gesperrt. Eine Umleitung gibt's ab Altenstadt über die U60. Die A92 Deggendorf München ist zwischen Unterschleißheim und Oberschleißheim nach einem LKW-Unfall in beide Richtungen gesperrt. Die A100 Wilmersdorf Richtung Neukölln ist zwischen Schmargendorf und Detmolder Straße wegen der Nachtbaustelle gesperrt. Und noch eine Sperrung gibt's auf der A115 Dreieck Nutetal Richtung Dreieck Funkturm zwischen Kreuz Zehlendorf und Spanische Allee. Auch da gibt's Bauarbeiten. Deshalb die Sperrung bis 5 Uhr. Gute Fahrt!
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0: Und Dienstagnacht scheint die Nacht der Flugzeugreparatur zu sein. Ich habe euch eben schon erzählt, dass Theo zuhört. In Frankfurt am Flughafen ist er gerade dabei, die Reifen zu wechseln. Und daraufhin hat sich Marvin gemeldet und hat so gesagt, Grüße nach Frankfurt aus Hannover. Wir reparieren hier auch fleißig Flugzeuge heute Nacht. Allerdings kein Reifen, bei ihm ist es eine Bremse. Witzig. Das habe ich heute auch wieder was gelernt, dass nachts die Flugzeuge gewartet werden. Aber klar, macht Sinn, wenn die nicht fliegen, ne? Das ist einfacher, als wenn sie fliegen. Naja, ich bin Kerstin Breuer, das ist Bad Bunny, die TMF.

0: schönster Song des Jahres für mich. My Body Isn't Ready von Samba. Ihr hört die junge Nacht. Und erst war es die Pandemie, dann die Inflation und jetzt hat die Live-Musikbranche mit einem weiteren großen Thema zu tun, nämlich der aufgeheizten politischen Stimmung.
1: Es ist auf jeden Fall Thema und ich glaube, es gibt kaum einen Veranstalter oder einen Festival, mit dem ich hier gesprochen habe, was nicht zumindest schon mal so ein bisschen in die Bredouille gekommen ist.
0: Jo, das sagt Festivalveranstalter Anton Länger. Junge Nachtreporterin Emma McNett. Anton, der spricht hier von der Bredouille. Was meint denn der damit?
2: Auftritte werden ja meistens weit im Voraus gebucht. Das sieht man zum Beispiel daran, dass viele Festivals jetzt schon Headliner für nächstes Jahr bekannt gegeben haben. Mhm. Es ist also noch viel Zeit bis zu diesen Events und man weiß als Veranstalter so weit im Voraus nicht, was die Artists auf der Bühne machen werden. Mhm. Und man kann auch nicht vorhersehen, ob sie bis dahin in Anführungszeichen gecancelt werden.
0: Mehr checke. Heißt, die Bredouille ist, ich habe einen Artist gebucht, Vertrag ist unterschrieben und jetzt will ich aber vielleicht gar nicht mehr, dass der auftritt.
2: Genau. Dann einen Auftritt abzusagen, wäre ein richtiges Problem, sagt Anton.
1: Wir könnten und es in den meisten Fällen nicht leisten, jemanden deswegen auszuladen, weil da einfach ein Riesenstrang Kosten auf uns zukäme, weil wir eben nicht vertraglich dagegen irgendwie abgesichert sind.
2: Und deswegen achtet sein Team wohl vorher sehr genau darauf, wen sie einladen.
0: Okay, aber wir haben ja schon vorhin gehört, es gibt die Möglichkeit, vorher vertraglich festzuhalten, wann man einen Künstler ausladen darf, oder?
2: Das gibt es, aber da ist erstens die Frage, ob die Künstlerseite so einen Vertrag unterschreibt und zweitens können die Artists sich ja genauso dagegen absichern, dass der Veranstalter einen Vertrag absagt. Und das tun sie auch immer mehr, zum Beispiel durch hohe Anzahlungen im Voraus, hat mir Professor Jens Micho erzählt. Der ist Experte für Veranstaltungsrecht und ihm begegnet auch immer wieder die sogenannte Pay-or-Play-Klausel im Vertrag.
3: Und zum Beispiel, wenn politische Proteste befürchtet werden oder Imagebedenken bestehen, dass dann trotzdem pay or play, also entweder man auftritt oder eben nicht auftritt und trotzdem zahlen muss, das kann man regeln.
2: Und das ist es, warum Anton sagt, sie könnten sich das als Festival nicht leisten. Die großen Artists sitzen halt meistens am längeren Hebel, du brauchst sie, um deine Tickets loszuwerden. Mhm. Heißt, der Deal wird dann oft eher sein, wenn der Artist sich nicht mehr so verhält, wie es dem Festival passt und ausgeladen wird, muss das Festival zahlen.
0: Checker, also einerseits ja irgendwie auch gut zum Schutz der Künstler, andererseits beschissen für die Festivals, die eh schon krass kämpfen müssen, um sich weiter finanzieren zu können. Und vielleicht bestimmten Leuten auch einfach keine Bühne bieten wollen. Emma McNutt hat erzählt, wie die deutsche Live-Musikbranche mit politischen Statements umgeht.

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1: Die Nachrichten mit Magdalena Dietz. Guten Morgen. In Berlin haben die Parteien der Bundesregierung versucht, nach den Landtagswahlen Stabilität zu signalisieren. Trotz der herben Verluste, vor allem der CDU in Mecklenburg-Vorpommern und Berlin, war von Rücktrittsaufforderungen an Bundeskanzler Merz bei Union und SPD wenig zu hören, sagt Susanne Jalek, WDR Berlin.
2: Karl-Josef Laumann, den wir ja vor allem als NRW-Gesundheitsminister kennen, der ist aber auch stellvertretender Parteivorsitzender, hat gesagt, wir stehen weiterhin hinter dem Kanzler. Aber er hat gesagt, wenn die CDU Volkspartei bleiben möchte, dann müsse sie eben auch Menschen ansprechen, die nicht so viel Geld verdienen. Die SPD-Parteispitze Bärbel Baas und Lars Klingbeil haben heute auch gesagt, dass sie an der Koalition festhalten, haben aber auch gesagt, wenn wir Reformen machen, dann müssen wir die eben nach auch diesen Ergebnissen dieser beiden Wahlen einem Realitäts- und Gerechtigkeitscheck unterziehen.
1: NRW-Ministerpräsident Wüst will nach den Wahlniederlagen der CDU auch nicht über Personalfragen reden. Das sagte er beim Ständehaustreff der Rheinischen Post in Düsseldorf. Arndt Lorenz, WDR aktuell.
3: Wüst forderte auf der Diskussionsveranstaltung eine stabile Bundesregierung. Personaldebatten würden da im Moment nicht helfen. Der amtierende NRW-Ministerpräsident wird auch als ein möglicher Nachfolger von Friedrich Merz gehandelt. Beim Ständehaustreff in Düsseldorf bekräftigte Wüst, dass er Ministerpräsident bleiben will, soweit es geht. In 7 Monaten sind in NRW Landtagswahlen.
1: Und das ist auch noch passiert. Der Eifelort Nideggen ist am Abend wegen eines Kampfmittelfundes teilweise evakuiert worden. Rund 120 Menschen mussten im Ortsteil Schmidt das betroffene Gebiet verlassen. Für wie lange ist unklar. Die Kampfmittelexperten können das Fundstück erst bei Tageslicht untersuchen. Die Bundesregierung hat den Gesetzentwurf zum angestrebten Tankrabatt auf den Weg gebracht. Von Oktober bis 1. Dezember soll die Energiesteuer auf Diesel und Benzin um bis zu 17 Cent pro Liter gesenkt werden. Ermittler in Marsburg im Hochsauerlandkreis fahnden nach dem tödlichen Messerangriff vom Samstag nach 2 polizeibekannten Verdächtigen. Dem 22-jährigen Griechen und dem 23-jährigen Kosovaren wird vorgeworfen, einen 15-jährigen Deutschen getötet zu haben. Die Stadt Köln testet gerade, was in Zukunft gegen heiße Temperaturen und bei Trockenheit helfen könnte. Auf einem Gehweg wurden sogenannte Klimastreifen

0: eines Schwertransports bis ca. 5 Uhr gesperrt in beide Richtungen. Die A4 Dresden-Görlitz, der Tunnel Königshainer Berge ist wegen Wartungsarbeiten bis 5 Uhr in beide Richtungen dicht. Umleitung über die U4 und die U5. Die A29 Oldenburg Richtung Ahlhorner Heide ist zwischen Wadenburg und Großenkneten bis Freitag jeweils 5 Uhr wegen der Nachtbaustelle gesperrt. Umleitung über die U30. Die A40 Essen Richtung Dortmund ist zwischen Dreieck Bochum West und Bochum Zentrum wegen Bauarbeiten bis Freitag gesperrt. Die A45 Gießen Richtung Aschaffenburg ist zwischen Altenstadt und Hammersbach wegen Bergungsarbeiten gesperrt. Umleitung ab Altenstadt über die U60. Die A92 Deggendorf-München ist zwischen Unterschleißheim und Oberschleißheim nach einem LKW-Unfall in beide Richtungen dicht. Die A100 Wilmersdorf Richtung Neukölln ist zwischen Schmargendorf und Detmolder Straße wegen der Nachtbaustelle gesperrt. Und die A115 Dreieck Nutetal Richtung Dreieck Funkturm ist zwischen Kreuz Zehlendorf und Spanischer Allee wegen Bauarbeiten bis ca. 5 Uhr gesperrt. Gute Fahrt!
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0: Hey moin, schön, dass ihr da seid und es sind einige von euch da, aber es sind nur Männer. Also Max hat sich gemeldet, Theo hat sich gemeldet, Benny hat sich gemeldet, wer noch? Daniel hat sich auch gerade gemeldet, Heiko hat sich gemeldet, ihr seid alle am Arbeiten und hasselt durch die Nacht, das finde ich mega. Aber wo sind die Girls? Das interessiert mich privat persönlich auch. Falls ihr am Start seid, Mädels, meldet euch doch auch mal rein. Ich brauche hier ein bisschen Girlpower. 0221 5678 9111. Ich bin Kerstin Breuer und das ist Shabuzi, a Bar Song.

0: Eine ganze Familie voller grausamer Mörder. Das sind die Mortons. Und die Mortons heißt auch das neue Buch von Scott Westerfeld und Justine Labastillier. Gesa Wegang aus dem Junge Nacht-Team, du sagst es nichts für schwache Nerven.
1: Genau, es geht hier wirklich brutal zu und das wird manchmal auch recht bildlich beschrieben. Ich konnte das, muss ich sagen, kurioserweise aber ganz gut aushalten.
0: Okay, warum sind denn die Mortons überhaupt Mörder?
1: Also die Mortons, das ist so eine alte Familiendynastie und sie morden quasi, ja, aus Tradition. Im Grunde werden sie von reichen, mächtigen Familien angeheuert, um deren Probleme aus dem Weg zu schaffen, wodurch die Mortons dann allerdings auch immer mehr an Macht und Einfluss gewinnen.
0: Okay, und was ist genau die Story?
1: Gleich zu Beginn lernen wir Jessie kennen. Sie ist eiskalt und gilt bei den Mortons so als echtes Ausnahmetalent. Aktuell geht sie an die Uni und bekommt dort dann von ihrer Oma, der Chefin, den ersten richtigen Auftrag. Sie soll ihren Cousin töten. Und dann erst ist sie so ein richtiges, vollwertiges Familienmitglied.
0: Okay, schöne Tradition, sage ich da. Also, und das macht sie dann einfach so mit oder nicht?
1: Irgendwie regt sich dann doch was in ihr und sie beginnt sich und ihre Familie zu hinterfragen. Aber eine Morton darf keine Fragen stellen und erst recht keine Gefühle zeigen. Wer es trotzdem tut, für den wird es dann richtig gefährlich.
0: Eieiei. Okay, also, wenn ihr Bock habt, lest Die Mortons von Scott Westerfeld und Justine Labastillier. Hier ist die Junge Nacht, jetzt mit Tame Impala. Und Loser.

0: 7 Leute gegen die Wildnis, 7 vs. Wild. In der Hoffnung, dass alle 7 auch wieder nach Hause kommen. In der neuen Staffel hat es bei ihm hier schon mal geklappt.
1: Ja, das ist die gute News. Ich habe überlebt.
0: Rick Zabel, der Radrennfahrer, der ist bei der neuen Staffel dabei, startet nächste Woche. Und das ist dieses Survival-Reality-Format, bei dem die Teilnehmenden eben versuchen müssen, in der Wildnis zu überleben. Diesmal wieder eine Solo-Staffel. Das heißt, die sind alle, die da mitmachen, müssen wirklich alleine überleben, also nicht im Team. Die werden da alle einzeln abgesetzt, so mäßig. Die neue Staffel, die findet in der Sierra El Diablo, dem Gebirge des Teufels, in der Dominikanischen Republik statt. Und natürlich wollten wir von Rick wissen, wie bist du denn überhaupt auf die Idee gekommen, damit zu machen?
1: Ich frage dich an, ey, wir hätten Bock, dass du dabei bist. Und dann habe ich mir Gedanken gemacht, ich bin auf jeden Fall kein Outdoor-Experte oder Survival-Experte, aber mit dem Sporthintergrund hatte ich auf jeden Fall Bock auf die Challenge und deswegen hat es mich dann irgendwie bekommen, da hatte ich Lust drauf.
0: Ja, safe, eine Challenge auf jeden Fall. Es geht halt wirklich, also wirklich ums Überleben, ne? Ihr müsst sogar checken, da wie man an das Essen kommt, so.
1: Wir hatten eine Zinote, also so ein Wasserloch, aber da gab es bei mir nur ganz kleine Krabben und Fische und da kam der Sportler wieder aus mir raus. Da habe ich mir gedacht, die Energie, die ich jetzt investieren muss, um das Tier zu töten, das bringt mir, also so viel Kalorien gibt mir das Tier nicht, von daher habe ich es sein gelassen.
0: Boah, ich könnte das auch gar nicht. Und Rick, hat es dann auch gelassen und einfach mal 8,5 Kilo in 7 Tagen abgenommen. Naja, wie es sich für ihn angefühlt hat, auch so isoliert zu sein von der Welt irgendwie und alles, wie er sich da vorbereitet hat, das hört ihr um 4:45 hier in der Jungen Nacht.

0: halb vier. Wir checken die Straßen in der jungen Nacht und los geht's mit der A1 Lübeck-Hamburg. Die Norderelbbrücke ist wegen eines Schwertransports bis ca. 5 Uhr gesperrt. A4 Dresden-Görlitz. Der Tunnel Königshainer Berge ist bis 5 Uhr in beide Richtungen dicht. Umleitung U4 und U5. Die A5 Frankfurt Richtung Karlsruhe ist zwischen Bruchsal und Karlsruhe-Nord nach einem Unfall gesperrt. Die A29 Oldenburg Richtung Ahlhorner Heide ist zwischen Wadenburg und Großen Kneten auch gesperrt. Bis Freitag sogar immer bis 5 wegen der Nachtbaustelle. Umleitung über die U30. Die A40 Essen Richtung Dortmund ist zwischen Dreieck Bochum West und Bochum Zentrum wegen Bauarbeiten bis Freitag dicht. Die A45 Gießen Richtung Aschaffenburg ist zwischen Altenstadt und Hammersbach wegen Bergungsarbeiten gesperrt. Umleitung ab Altenstadt über die U60. Die A92 Deggendorf München ist zwischen Unterschleißheim und Oberschleißheim nach einem LKW-Unfall in beide Richtungen gesperrt. Noch eine Sperrung auf der A100 Wilmersdorf Richtung Neukölln zwischen Schmargendorf und Detmolder Straße, auch wegen einer Baustelle. Und die A115 Dreieck Nuttetal Richtung Dreieck Funkturm ist zwischen Kreuz Zehlendorf und Spanische Allee wegen Bauarbeiten bis 5 Uhr gesperrt. Gute Fahrt!
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0: Hey moin, ich habe eben noch gesagt, so hey, irgendwie sind wir so männerlastig, wo sind die Mädels hier heute Nacht? Und zack, haben sich ein paar gemeldet. Zum Beispiel Tina, die ist wach, weil sie im Münsterland Zeitungen schon verteilt. Schön, dass du am Start bist, so wie alle anderen auch, die gerade die letzten Stunden ihrer Nachtschicht wuppen oder vielleicht auch ja so gerade die Augen aufkriegen, um in den Tag zu starten. Sag doch mal an, warum seid ihr da? 0221 567 89111, dann lernen wir uns ein bisschen besser kennen. Ich bin Kerstin Breuer, schön, dass ihr da seid.

Wenn vor dir eine Riesenmenge Menschen steht und einfach für dich weiter singt, Gefühl muss krass sein. Hat Alex Warren jetzt gehabt. Der hat seine erste Arena-Tour letzte Woche beendet und ein Video davon, was so durchs Netz schwirrt, ist so unnormal sweet, Leute, weil der wird so hart emotional, dass er nicht weiter singen konnte. Oh mein Gott. Und das musste er aber auch gar nicht, weil es waren ja alle da.

0: ist das so?
1: Krank schöner Song, oder? Abschied nehmen war das von Mixu, Trettmann und MacLeod. Voll schön. Hier ist die junge Nacht der ARD, 3.51 Uhr. Und wisst ihr, was ich unter anderem sehr daran liebe an dieser Sendung, ist, dass ich so viel von euch lerne. Ich wusste zum Beispiel nicht, dass Starkstromstecker nachts hergestellt werden, weil das im Drei-Schicht-System passiert. Aber Michaela hat mich aufgeklärt. Die ist nämlich deswegen gerade wach. Sie arbeitet im Sauerland als Produktionshelferin. Habe ich auch wieder was gelernt hier heute. Mega. Kommt gut durch die Schicht, so wie alle anderen auch, die am Start sind. Mega schön, dass ihr seid. Ich hoffe, ihr kommt wunderbar gut in den Dienstag mit uns. Jetzt Post Malone für euch. Chemical. Richtig schöner Song.

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1: Die Nachrichten mit Magdalena Dietz. Guten Morgen. Union und SPD haben in Berlin beraten, wie sie sich nach den letzten Landtagswahldebakeln als Bundesregierung weitermachen können. Kanzler Merz will am Reformkurs festhalten, aber wohl die Reaktionen von Bürgerinnen und Bürgern ernster nehmen. Susanna Jalak, WDR Berlin, mit einer Einschätzung.
2: Was ich sehr spannend fand, er hat bei der Pressekonferenz gesagt, er nehme wahr, dass viele Menschen es als ungerecht empfinden, dass bei den gesetzlichen Krankenkassen gespart werden soll, aber nicht bei den Leistungen der privaten Krankenkassen. Da müsse man ran, das müsse man sich anschauen. Und aus der SPD gibt es ja Stimmen, die sagen, die Rentenreform, so wie wir sie geplant haben, funktioniert vielleicht für die Leute nicht. Also ich könnte mir vorstellen, dass da tatsächlich nochmal nachgearbeitet wird in den kommenden Wochen.
1: Im Eifelort Niedecken mussten wegen eines Kampfmittelfundes etwa 40 Häuser in der Nacht geräumt werden. Bei Bauarbeiten war am Abend ein im Ortsteil Schmidt verdächtiger Gegenstand gefunden worden. Arndt Lorenz, WDR aktuell.
3: Nach Auskunft des Ordnungsamtes kann der Kampfmittelräumdienst erst am Morgen den Gegenstand untersuchen. Ob es ein Blindgänger aus dem Zweiten Weltkrieg ist, dazu wollte sich das Ordnungsamt nicht festlegen. In der Nacht mussten etwa 120 Personen das Gebiet in einem Radius von 300 Metern verlassen. Die meisten sind in der Nachbarschaft untergekommen. Eine Notunterkunft wurde in einer Sporthalle eingerichtet. Durch die Evakuierung und Bombenentschärfung ist laut Polizei mit erheblichen Verkehrseinschränkungen in den nächsten Stunden in Niedecken-Schmidt zu rechnen.
1: Und darüber wird auch gesprochen. Die Bundesregierung hat den Gesetzentwurf zum angestrebten Tankrabatt auf den Weg gebracht. Von Oktober bis zum 1. Dezember soll die Energiesteuer auf Diesel und Benzin um bis zu 17 Cent pro Liter gesenkt werden. In Solingen ist am Abend ein Einfamilienhaus wegen Einsturzgefahr geräumt worden. Experten hatten unter anderem Risse zum Nachbargebäude festgestellt, das zurzeit abgerissen wird. 5 TV-Sender aus den USA zeigen sich solidarisch mit anderen Medien. Weil US-Präsident Trump CNN und zwei weiteren Sendern bzw. Plattformen ein Hausverbot erteilt hat, wollen sie auch nicht mehr über Trumps Auftritte berichten. In Wesseling bei Köln hat ein Mann mithilfe eines Metalldetektors einen bedeutenden Münzschatz aus der Römerzeit entdeckt. Bodendenkmalpfleger konnten die Münzen komplett bergen. Das LVR-Landesmuseum Bonn will heute mehr zu dem Schatz und welche Bedeutung er für die Wissenschaft hat, bekannt geben. Und das war WDR aktuell. Und der Blick aufs Wetter in NRW. Bei Tiefstwerten zwischen 10 und 6 Grad ist es meist locker bewölkt. Zum Start in den Tag gibt's gebietsweise Nebel. Danach mal mehr, mal weniger dichte Wolken und etwas Sonne. In Warburg bis 17, in Aalen bis 18 und in Düren bis 19 Grad. Es ist 4.03 Uhr.
4: 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Wir schauen auf die Straßen und los geht's mit der A1 Lübeck-Hamburg. Die Norderelbbrücke ist wegen eines Schwert

0: Altenstadt über die U60. Die A100 Wilmersdorf Richtung Neukölln ist zwischen Schmargendorf und Detmolder Straße wegen der Nachtbaustelle gesperrt. Und die A115 Dreieck-Nuttal Richtung Dreieck-Funkturm ist zwischen Kreuz Zehlendorf und Spanische Allee wegen Bauarbeiten bis ca. 5 Uhr gesperrt. Gute Fahrt!
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0: Hey moin, Kerstin Breuer hier und ich finde es ganz, ganz toll, dass ihr am Start seid und wir uns hier gemeinsam Richtung Dienstagmorgen wuppen. Die ersten Nachtschichtler sind auf jeden Fall schon dabei, hier pennen zu gehen und die ersten Frühschichtler sind wach. Arthur zum Beispiel hat geschrieben, der fährt LKW im Harz. Schönen guten Morgen. Cool, dass ihr da seid. Meldet euch doch rein, wenn ihr Bock habt. 0221 567 89 111. Jetzt habe ich schon wieder vergessen, ob ich gesagt habe, wer ich bin. Ist ja egal. Das ist jetzt Taylor Swift und ich bin Kerstin Breuer, falls es euch juckt.

0: der ARD und der Typ weiß echt komplett, wie Promo geht. The Weeknd hat bis vor kurzem in Interviews immer erzählt, er würde bald in Rente gehen wollen und sich damit dann auch von seinem Stage-Namen The Weeknd verabschieden. Und jetzt teast er aber doch einfach neue Mucke, Claudi Franzen aus dem Junge Nacht Team.
1: Ja, also das kommt wirklich krass gerade als Surprise. The Weeknd hat am Wochenende die ersten zwei Shows seiner After Hours Till Dawn Asien-Tour gespielt und diesen neuen Song hier performt.
0: Boah, der ballert aber.
2: Ich finde nice. Auch richtig gut.
0: Ja.
1: Tokyo heißt der Song, der die bekannte Titelmelodie des Anime-Klassikers Neon Genesis Evangelion samplet. Den kompletten Song gibt es jetzt schon in Top-Quali auf YouTube und es ist sogar schon der zweite neue Track dieses Jahr. Im April hat The Weeknd ja in Brasilien schon mal einen neuen Song vorgestellt, Rio.
0: Ey, ich frag mich gerade die ganze Zeit, seit wann The Weeknd eigentlich auf dieser Tour ist, weil gefühlt erzähle ich davon seit Ewigkeiten, oder?
1: Die dauert schon ziemlich lange. Also Kick-Off war wohl im Juli 2022 und die geht auch noch bis November. Also sind wir dann bei 4 Jahren.
0: Wow.
1: Ist auch eine der finanziell erfolgreichsten Tourneen aller Zeiten. Also sie hat irgendwie mehr als 1 Milliarde US-Dollar eingespielt.
0: Das ist wirklich crazy. Also halt mir fest, Geld genug hätte The Weeknd, um sich zur Ruhe zu setzen, aber das macht er jetzt doch nicht.
1: Alle Fans können jetzt erstmal chillen bei einer Show in Stockholm. Vor ein paar Wochen meinte The Weeknd, dass er seinen Job viel zu sehr liebt, als dass er einfach irgendwie aufhören könnte. Außerdem hätte er das kürzlich ausprobiert mit der Auszeit. Mag er nicht.
0: Ja, check ich. Ich könnte auch nicht ohne die junge Nacht und euch. Und geil ist, ich werde euch auch in Zukunft alle News von The Weeknd erzählen können, weil er einfach nicht in Rente geht. So.

0: Seit Tagen Pop News Nummer 1 überall auf euren For You Pages. Ed Sheeran, der ohne Voreact bei seiner Tour klarkommen muss, weil Rapper Macklemore nach politischen Äußerungen als Voreact gekickt wurde. Und da haben die anderen Artists dann so gesagt, nö, also dann machen wir es auch nicht mehr mit. Deshalb wollen wir von euch wissen hier in der Jungen Nacht, was ist eure Meinung zur Politik bei Konzerten? Und Michelle aus Essen hat einen Take dazu.
1: Ich finde, es ist ein schwieriges Thema. Ich finde, es ist gut, wenn es gemacht wird. Fuck Nazi oder was auch immer. Ich hätte nur nicht gerne, dass dann die ganze Show sich darum dreht. Also es sollte dann doch schon um den Artist gehen und die Musik. Aber ich finde es nicht schlimm, wenn man eine politische Meinung mit einfließen lässt.
0: Reichweite richtig nutzen findet Luna aus Andernach eigentlich auch gut. Checkt aber trotzdem, wenn einen das dann vielleicht in den Zwiespalt bringen kann.
2: Aber wenn es natürlich dann der eigenen politischen Meinung nicht entspricht, dann ist es wahrscheinlich blöd, wenn man den Künstler eigentlich feiert und der dann halt was sagt, was man halt nicht so feiert. Ne?
0: Und auch Veranstalter haben nicht immer Bock auf Politik bei Konzerten. Deshalb gab es in der letzten Zeit auch abseits von Macklemore einzelne Absagen, zum Beispiel von Festivals oder Locations für bestimmte Bands oder Künstler. Trotzdem gibt's auch Veranstalter, die politische Statements gut finden, so wie Anton Lenger.
3: Ich glaube, in der Bubble, in der wir uns bewegen und die Artists, die bei uns spielen, da wird das immer mehr. Da gibt es immer mehr Artists, die betonen, wie wichtig es ist, auf die Straße zu gehen oder gegen Faschismus, Rassismus, Sexismus aktiv zu werden und die da ganz klar ein Statement geben. Und wir beobachten, dass das auf jeden Fall mehr wird. Und das begrüßen wir aber auch.

0: Juju und Raf Camora, komm näher. Ultraschöner Song, oder? 16:30 gleich, hier ist die junge Nacht. Wir schauen nochmal auf die Straßen und starten auf der A4 Dresden-Görlitz. Denn der Tunnel Königshainer Berge, der ist wegen Wartungsarbeiten bis 5 Uhr in beide Richtungen dicht. Wir empfehlen euch die Umleitung über die U4 und die U5. Die A29 Oldenburg Richtung Aalhorner Heide ist zwischen Wadenburg und Großenkneten bis Freitag jeweils 5 wegen der Nachtbaustelle gesperrt. Umleitung über die U30. Die A40 Essen Richtung Dortmund ist zwischen Dreieck Bochum West und Bochum Zentrum wegen Bauarbeiten bis Freitag gesperrt. Die A100 Wilmersdorf Richtung Neukölln ist zwischen Schmargendorf und Detmolder Straße wegen der Nachtbaustelle dicht. Und die A115 Dreieck Nutetal Richtung Dreieck Funkturm ist zwischen Kreuz Zehlendorf und Spanischer Allee wegen Bauarbeiten bis ca. 5 Uhr gesperrt. Kommt gut durch.
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0: Schönen guten Morgen, ich bin Kerstin Breuer und freue mich mit euch zusammen durch in den Dienstagstart zu machen sozusagen hier. Ja, Gehirn lässt langsam nach und ich glaube, so geht's einigen von euch auch. Ihr habt auch schon, haben schon ein paar hier geschrieben, 0221567891111. Nur noch so und so viele Minuten, dann ist die Nachtschicht geschafft, wie zum Beispiel Spitty. 50 Minuten hat er noch. Dann hat er genug Schrumpfschlauch, wärmeschrumpfender Schlauch zur Isolierung gemacht. Hör mal, da gratuliere ich doch. Das ist jetzt entschieden für euch mit Asisam. Kommt gut in den Tag.

0: Survivor King Rick Zabel war bei uns. Okay, also eigentlich ist er natürlich Radrennfahrer, Leute. Aber er ist irgendwie auch Survivor King, weil Rick ist Teil der 6. Staffel Seven vs. Wild. Und das ist dieses, kennt ihr es, Safe, dieses Survival-Reality-Format, bei dem die Teilnehmenden versuchen müssen, in der Wildnis zu überleben. Die neue Staffel davon startet nächste Woche und zur Vorbereitung hat Rick auch so ein bisschen Survival-Training gemacht natürlich.
1: Den Fisch nimmt man aus, man macht Feuer, man schaut, wie man Wasser filtert. Also man bereitet sich einfach so grob darauf vor, dass man im Ernstfall weiß, was man so ungefähr machen müsste.
0: Ja, und wer denkt, das wäre die größte Challenge? Nee, für Rick war es das hier.
1: Also die Isolation hat mich fertig gemacht. Also ich bin ein geselliger Typ und so die ersten 2 Tage habe ich auf jeden Fall viel geweint. Ich bin jetzt eigentlich niemand, der nah am Wasser gebaut ist, aber das ist mir schon sehr schwer gefallen, so ganz allein mit mir zu sein.
0: Check ich komplett, weil dieses Mal ist es auch wieder eine Solo-Staffel. Das heißt, die Teilnehmenden, die müssen halt echt alleine überleben. Da gibt es kein Team oder so.
1: Man ist da ganz allein. Es gibt kein Kamerateam. Man hat einfach 2 Action-Cams dabei. Und das ist eigentlich das Schöne. Man hat selber im Griff, was man von sich zeigen will. Die Kamera war mein bester Freund. Ich hatte ja sonst niemanden zum Quatschen.
0: Seven vs. Wild, die neue Staffel, seht ihr ab Oktober bei Amazon Prime und ab Mitte Oktober auch auf YouTube.

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0: 4:44 gleich, ihr hört die Junge nach der ARD. Und egal wie beschissen es euch mit einem Problem geht, wenn Comedian Felix Lobrecht versucht, das für euch zu lösen, habt ihr vielleicht nicht die Erleuchtung des Jahrhunderts, aber safe was zu lachen. 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Da hilft er zum Beispiel Finne aus Berlin. Die braucht eine Lösung, um sich mit ihrem Freund endlich nicht mehr auf der Tanzfläche zu blamieren.
1: Finne, was hast du denn für ein Problem?
2: Mein Freund ist halber Peruaner. Sein Vater ist Tanzlehrer. Also der hat Rhythmus nicht nur genetisch vererbt bekommen, sondern das quasi auch noch vorgelebt und gelernt und alles. Ich würde jetzt nicht sagen, dass ich gar kein Rhythmusgefühl habe, aber also halt eher so Techno und sowas geht halt, so ein bisschen stampfen. Und ich bin auch eigentlich nicht unsportlich, aber dieses lateinamerikanische Tänze, da hört es halt komplett auf. Das Ding ist, das Tanz ist ja ein Paartanz oft dann.
1: Ja.
2: Und dann, ich habe mich gefühlt wie so ein Kind, was gerade laufen lernt, an so einem langen Arm.
1: Mhm.
2: So der, und er schlängelt sich dann da rum und es sieht alles so richtig cool aus. Und dann komme ich halt und ich weiß auch nicht, der Po kommt so hinterher. Ich weiß, es sieht ganz schlimm aus. Ich habe mich so fremd geschämt und da dachte ich auch alles.
1: Fremd? Du bist schon betroffen. Das warst schon du.
2: Na, ist ich also.
1: Das ist Desaster. Aber der Vater, der ist doch Tanzlehrer.
2: Ja.
1: Das ist doch dessen Beruf. Wieso triffst du dich denn nicht mit dem Vater deines Freundes privat?
2: Ja, das könnte man auch machen, aber ich habe ein bisschen Sorge, dass der denkt, dass ich ein hoffnungsloser Tanzunfall bin und da irgendwie gar nichts mehr zu retten ist.
1: Ja, aber der wird an seiner Latino-Ehre, wird der denken, wenn ich die schaffe, dann schaffe ich alle. Es gibt auch so Sprachkurse, so Tandem. Kennst du das?
2: Mhm.
1: Weißt du, du willst Spanisch lernen, irgendeine spanisch sprechende Person will Deutsch lernen, ihr trefft euch, halbes Date auf Deutsch, halbes Date auf Spanisch, so mäßig.
2: Mhm.
1: Vielleicht gibt es sowas ja auch für Tanzen.
2: Ja, könnte ich mal gucken.
1: Könntest du dem irgendwas beibringen? Stampfen.
2: Jetzt
1: machst du so und dann so. Machen wir so?
2: Machen wir so.
1: Alle klar, ein Applaus für Finne, bitte!
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1: Es ist 5 Uhr, hier ist Julian Cooper. Allein in Bus oder Bahn unterwegs sein, fühlt sich für viele nicht gut an. Das zeigt jetzt auch eine neue WDR-Umfrage. Fast die Hälfte der Leute fühlt sich in den Öffis unsicher. Mehr als jeder Dritte sagt außerdem, schon mal angepöbelt worden zu sein. In Düsseldorf wird deshalb gerade eine neue Technik getestet. Überwachungskameras mit KI. Als Live-Reporter Thorsten Schweinert sagt, wie das funktioniert.
2: Die KI, die soll anhand der Kamerabilder in Echtzeit erkennen, wenn sich eine Gewaltsituation anbahnt. Dann schlägt sie Alarm und das Sicherheitspersonal kann so viel schneller eingreifen als bisher. Damit das funktioniert, muss die KI aber erst lernen, woran sie bedrohliches Verhalten erkennt. Momentan wird sie dafür von echten Menschen an Bahnhaltestellen darauf trainiert, wie Menschen Angst ausdrücken oder Aggressivität.
1: Die Rheinbahn will bald an den meisten Haltestellen diese neuen KI-Kameras einsetzen. Die Bundesregierung macht wie versprochen Tempo damit, dass Tanken bald günstiger wird. Der geplante Rabatt ist einen Schritt weiter. Das Bundeskabinett hat das Go gegeben. Ab nächste Woche Donnerstag soll der Sprit rund 17 Cent günstiger werden. Dazu wird die Steuer auf Benzin und Diesel gesenkt. Die Ölkonzerne sollen das weitergeben. Im kleinen Ort Niedecken in der Eifel mussten in der Nacht über 100 Leute raus aus ihren Häusern und Wohnungen. Da ist wahrscheinlich eine alte Weltkriegsbombe gefunden worden. So genau kann die aber erst untersucht werden, wenn es hell ist. Dann wird auch klar, wie es weitergeht. FIFA-Chef Infantino kämpft weiter um seinen Job und kommt seinen Gegnern jetzt entgegen. Er hat den Chefs der Mitgliedsverbänden angeboten, darüber zu reden, wie Entscheidungen bei der FIFA besser kontrolliert werden können. Infantino steht unter Druck, weil er mit Investoren Geld aus den WM-Rechten machen wollte. Viele große Fußballverbände waren dagegen.
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1: Erstmal kann es neblig sein. Sobald der Nebel überall weg ist, gibt es eine Mischung aus mal mehr, mal weniger dichten Wolken und etwas Sonne. Dazu in Dortmund und Paderborn bis 17 Grad, in Halle und Hagen 18 und in Bedburg bis 19 Grad.
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1: Noch keine Staus.
3: Hallo.
1: Hello.
3: Wie geht's?
1: Na, bist du lonely?
3: Ja, nein, ich hab ja dich. Du musst mich heute ein bisschen supporten auch mal zwischendurch.
1: Ja, ich trage dich hier so ein bisschen durch.
3: Ja,
1: sehr gerne.
3: Und ich musste mein Müsli jetzt schon selber machen. Ich bräuchte noch einen Löffel bitte und du müsstest mir Wasser klauen
1: aus
3: der Küche.
1: Soll ich noch umrühren?
3: Du kannst... Dann holst du auch Kaffee? Das wäre toll, Julia.
1: Komm.
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3: Kann man ja auch ein bisschen genießen, diese Ruhe. Und dass niemand von hinten reinbrüllt oder klugscheißert. Es ist doch auch manchmal ganz angenehm einfach so. Ich will nicht sagen ohne Malde Völz, aber ohne Malde Völz. Baby.

Was ich eigentlich fragen wollte. Ob es sein kann, dass ich von Schwarztee morgens so eine leichte Übelkeit habe. Josie, hört mir jemand zu? Nee, mir hört keiner zu. Hallo, hier ist eins live, 12:05, guten Morgen. Man unterhält sich jetzt zwischendurch hier noch mit den Kolleginnen und Kollegen und ich fragte gerade, hey, ich glaube, ich vertrage nicht mehr so gut Filterkaffee. Da bekomme ich einen flotten Otto, deswegen lass ihn jetzt weg. Und heute Morgen habe ich den ersetzt, den Kaffee, durch Schwarztee. Und da war mir auf der Fahrt hierhin von Wuppertal bis Köln so leicht, so ganz leicht, so ein Kötzerchen hatte ich im Hals. Und da dachte ich, ah, hat Schwarztee irgendwas, was das vielleicht macht? Vielleicht vertrage ich gar nichts mehr mit Koffein. Vielleicht bin ich jetzt wirklich eine Oma. Da wollte ich gar nicht hin, obwohl, wo wir beim Thema Oma sind. Das habe ich heute Morgen auch bemerkt. Ich bin losgefahren. Es ist ja schon Frischkiss draußen. Mensch, Wuppertal. 10 Grad, da habe ich im Diesel-SUV erstmal die Heizung angemacht, die Sitzheizung. Das war toll. Und dann kam ich hier an auf der Arbeit und dann sagte eine Kollegin, ah, aber guck mal in die Wetter-App. Guck mal, was passiert ab dem Wochenende. Ab dem Wochenende geht es schon wieder hoch. Da haben wir schon fast wieder eine 20 Grad. Und nächste Woche, ich glaube Mittwoch oder Donnerstag, haben wir 25 Grad. Und das ist ja fast Sommer im Sektor, Mensch.

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Kamera hat Love Sober gespielt und eins live. Wahnsinn nach fünf. Und ich sage danke an Laura, die sich gemeldet über die 1 Live App und mir erklärt, dass meine Übelkeit und mein flotter Otto vom Kaffee und vom Schwarztee morgens von den Bitterstoffen kommt und dass ich anscheinend einen empfindlichen Magen habe. Und da muss ich aufpassen. Laura, danke. Schönen Tag auch. 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
7: 17:30, ich bin Julian Cooper. Beim Oktoberfest in München hat es am Abend einen Großeinsatz gegeben. Ein Security-Mann ist tödlich verletzt worden. Er wurde vom Freefall Tower getroffen. Ein Live-Reporter Thomas Frohwerk sagt, was man bisher dazu weiß.
8: Der 52-jährige Mitarbeiter hatte sich demnach offenbar im Gefahrenbereich des Fahrgeschäfts aufgehalten. Warum, ist noch unklar. Als sich die Gondel des Freefall Towers mit hohem Tempo nach unten bewegte, wurde der Mann davon getroffen und so schwer verletzt, dass Wiederbelebungsversuche ohne Erfolg blieben. Zeugen des Vorfalls und die Betreiber des Fahrgeschäfts wurden von einem Kriseninterventionsteam betreut.
7: Die Polizei in München versucht jetzt herauszufinden, wieso der Unfall auf dem Oktoberfest passieren konnte. Viele Mieter müssen wahrscheinlich damit rechnen, dass sie nochmal nachzahlen müssen bei den Nebenkosten. Eine Organisation hat die Kosten fürs Heizen analysiert. Vor allem Gas ist in letzter Zeit viel teurer geworden. Wer sparen will? Die Verbraucherzentrale sagt, schon ein Grad weniger in der Wohnung kann ungefähr 6% Heizenergie sparen. Viele fühlen sich in Bus und Bahn unsicher. Eine neue WDR-Umfrage zeigt, wie groß das Problem ist. Fast die Hälfte der Befragten sagt, ich habe da kein gutes Gefühl. Mehr als jeder Dritte wurde schon angepöbelt. Auch diese Straßenbahnfahrerin aus Düsseldorf kennt solche Situationen.
9: Wenn dann Männer natürlich sehr aggressiv und sehr laut werden, das ist dann natürlich schon so eine Situation, wo einem echt auch mulmig wird, ne?
7: In Düsseldorf wird deshalb gerade getestet, ob KI gefährliche Situationen schneller erkennen kann. NRW hätte gern die Olympischen Spiele 2036 oder später. Heute Abend gibt sein erstes Feedback dazu, wie gut die Bewerbung ist und wie die Konkurrenten München und Berlin im Vergleich dazu abschneiden. Am Samstag entscheidet dann der Deutsche Olympische Sportbund, mit wem Deutschland ins Olympiarennen geht.
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7: Das startet oft grau und trüb. Richtung Niederrhein und Münsterland kann es länger so bleiben. Ansonsten schafft es vor allem am Nachmittag auch die Sonne durch die Wolken. Dazu etwas kühler als gestern. In Winterberg maximal 12 Grad, in Gummersbach und Nettersheim 16 und in Mülheim und Gütersloh bis 18 Grad.
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7: Da gibt's gerade eine Sperrung. Auf der A59 Köln Richtung Düsseldorf ist im Dreieck Düsseldorf Süd die Verbindung zur A46 Richtung Düsseldorf dicht bis etwa 7 Uhr.
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2: Ich dachte gerade, oh, so, warte, hat mich zu Ende gestreckt. Ich dachte gerade, wo Malte nicht da ist heute wieder, falls jemand von euch irgendwie ein Promi hat oder so, dann könnten wir auch einfach zusammen Wer bin ich spielen. Also ihr bringt einen Promi mit und ich rate. Und ihr wisst, ich bin nicht so gut im Raten. Könnte also vielleicht ganz entertainy werden. Jedenfalls meldet euch dafür gerne rein über die 1 Live App. Freue ich mich.

Morgen, es ist 5.38 Uhr, hier hat 1 live. Und ich habe gar nicht viel zu sagen eigentlich. Ich hoffe, ihr macht das wie ich und chillt noch ein bisschen. Und dann vielleicht fangen wir um 6 Uhr richtig an zu arbeiten. Das wäre ein Deal, oder? Gut.

0: Adela, wir spielten ins Live Viertel vor sechs und ich frage mich, was kann ich euch an diesem sehr frühen Dienstagmorgen an Informationen vielleicht geben, dass ihr gut reinstartet in den Tag? Und ich sag mal so viel, es passiert nicht viel in der Welt. Es ist, nö, also heute ist Ehrentag der Elefanten, ne, dass ihr da mal, weiß ich nicht, eine Patenschaft übernehmt, keine Ahnung. Und dann hat ja auch Sarah Connor noch gepostet vor 14 Stunden, dass sie jetzt mit ihrem Ehemann nicht mehr in klassischer Ehe ist. Was das genau heißt, weiß kein Mensch, aber hey, geht uns eigentlich auch nichts an. Nee, wirklich, es passiert nichts in der Welt. Deswegen, wir chillen einfach ein bisschen und hören Musik. Gut.
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Hallo, guten Morgen. In 5 Minuten ist es 6. Und keine Ahnung, was die Info mit euch macht, aber heute in 100 Tagen ist Silvester.

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1: 6 Uhr, wir sind Julian Cooper
2: und Katharina Nessen. Jetzt geht's darum, wie man sich fühlt beim Bus- oder Bahnfahren. Eine neue WDR-Umfrage zeigt, was viele sicher irgendwie auch schon mal gefühlt haben.
1: 42% haben gesagt, dass sie sich unsicher oder sogar sehr unsicher fühlen in Bussen und Bahnen. Frauen öfter als Männer.
2: Rund jeder bzw. jede Dritte hat gesagt, dass er, sie schon mal angepöbelt oder belästigt wurde. In einer neuen Doku zum Thema kommt auch eine 20-Jährige vor.
3: Ich bin damals eingestiegen und habe mich hier auf einen Vierer gesetzt.
2: Und dann kam eine Gruppe Typen, hat sie bedrängt und angefasst.
3: Also ich hatte auf jeden Fall Panik, vor allem weil du halt nicht rauskommst. Du bist halt hier wirklich eingezwängt.
2: Bis sie an ihrer Haltestelle dann schnell raus konnte.
1: Auch Bahnbeschäftigte erzählen krasse Geschichten. Da haben in einer Umfrage zuletzt über 80% gesagt, dass sie schon mal Bedrohungen und Übergriffe erlebt haben.
2: Damit sich was ändert, hat in Düsseldorf zum Beispiel die Rheinbahn ein neues, relativ neues Sicherheitskonzept mit KI-Kameras. Die sollen gefährliche Situationen möglichst schnell erkennen.
1: Bundespräsident Steinmeier ist ab heute für 3 Tage in Hattingen im Ruhrgebiet. Für eine Aktion arbeitet er immer wieder für eine kurze Zeit nicht in Berlin, sondern in anderen Städten.
2: Sein Ziel ist, dort vor allem viele Leute zu treffen und zuzuhören. Heute Abend ist Steinmeier zum Beispiel bei einem Kneipenquiz dabei.
1: Auf dem Oktoberfest in München hat es am Abend einen Unfall gegeben, bei dem jemand gestorben ist. Ein Mitarbeiter ist von einem Freefall Tower getroffen worden. Die Polizei vermutet, dass der Mann irgendwo stand, wo er nicht hätte sein dürfen.
2: Das Fahrgeschäft ist jetzt erstmal abgesperrt. Zeuginnen und Zeugen wurden von einem Spezialteam betreut.
1: Frauen bekommen fürs Filmemachen oft weniger Geld als Männer und machen damit trotzdem die besseren Geschäfte.
2: Eine neue Studie hat tausende Kinofilme ausgewertet. Ergebnis ist, Filme von Regisseurinnen und Drehbuchautorinnen hatten kleinere Budgets, holten im Verhältnis dazu aber mehr Geld rein.
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1: Gerade sind erstmal auch dichte Wolken unterwegs, teilweise auch Nebel. Richtung Nordwesten von NRW kann es grau bleiben. Ansonsten kommt später auch häufiger die Sonne durch. Regen ist kein Thema heute. Dazu in Bad Berleburg bis 15 Grad, in Minden und Hamm 18 und in Düren und Kleve bis 19 Grad.
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2: Da haben wir 2 Meldungen, die 2 Hannover Richtung Dortmund, zwischen Kreuz Bad Oeynhausen und Flotte West. 10 Minuten kommen da oben drauf, 3 Kilometer Stau. Und auf der 59 von Köln nach Düsseldorf ist im Dreieck Düsseldorf Süd die Verbindung zur A46 Richtung Düsseldorf bis ungefähr 7 Uhr gesperrt.
4: Katharina.
2: Ja.
4: Hi.
2: Hallo.
4: Ja, ich mach dann jetzt, Mann, es ist doof alleine.
2: Fühlt sich einsam, ne?
4: Ja, du bist ja Julian. Ja, da kommst du mal vorbei, gerne.
2: Okay, ich drück dich gleich.
4: Ja.
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4: Rumjammern in 1 Live. Nein, ist ja ganz schön alleine, du. Ich hab meine Ruhe, ist doch cool. Meine Fels, bisschen krank, vielleicht morgen nicht mehr. We will see.

0: Wer oder was ist das hier? Was passiert hier?
1: Guten Abend.
2: Grüß dich.
3: Servus.
0: Das ist ja wohl nicht schwer, da kann man ja wohl drauf kommen. Bin ich auch nicht. Aber ich kann es euch sagen. Das sind die Jungs vom Kloppo. Weil gestern sind die ersten Spieler beim DFB angekommen. Alle haben sich, ja, was macht man dann unter, gerade unter Männern, ne? Da macht man hier Klatsch, Boom, Bang, bisschen einschlagen, bisschen umarmen und so. Und das ist passiert. Und dann haben sie auch schon das erste Mal trainiert. Und jetzt macht man sich anscheinend ready fürs erste Länderspiel am Donnerstag gegen die Niederlande. Und ich glaube, ich habe wirklich keine Ahnung von Fußball, aber also die haben ja ganz gut geklatscht hier, ne? Also wenn die so klatschen gegen Holland, dann nicht Hup Holland, sondern Dui Holland, Dui.

0: Fußball und Zocken, das ist genau meine Show hier heute Morgen. Es ist 9:09, jetzt seid ihr live, guten Morgen. Ja, wir müssen darüber sprechen, weil das Thema ist in der Welt und viele von euch bewegt das, glaube ich, berührt das fast emotional, möchte ich meinen. FIFA. Ja, da kommt ja was Neues Ende der Woche. Und Kaya aus Düren zum Beispiel ist schon, also ist bereit.
1: Hätte ich das jetzt nicht geholt, hätte ich mich ein bisschen so verloren gefühlt, bisschen so, weil die Jungs wollen dann immer mit mir spielen manchmal und dann denke ich halt so, ich habe das Spiel noch nicht, muss ich mir das kaufen und dann bin ich halt wieder mit den Jungs up to date.
0: Ist schon vorbestellt, also bei Kaya. Ab Freitag geht's dann richtig los, dann kommt FC27 offiziell raus. Aber wir hier von 1 Live, natürlich, wir zocken das heute schon. Wir zocken das heute schon mal an und wir checken, was kann es? Ist es so geil, wie wir es erwarten? Wie hoch ist das Ausrastepotenzial? Und da kann ich anscheinend schon spoilern. Es ist unverändert hoch.
2: Das ist natürlich ein Foul, Alter, ja? Das ist natürlich ein Foul!

0: guck mal, wie meine Verteidiger da wegkommen von dem. Und aus der Drehung!
1: Ich kack euch auf den Tisch!
2: Ja, was denn nochmal? Emotionen zeigen.
1: Nein!
3: Ey!

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0: Lucky Ones, die neue Topic gespielt in 1 Live. Bisschen wild vielleicht für Viertel nach sechs, aber kurze Frage. Was meint ihr, wie viele Menschen sterben jedes Jahr in Deutschland? Will ich mal kurz, ich habe die Zahl hier stehen. Es sind 1 Million Menschen. Das ist eine Zahl, würde ich sagen. Aber obwohl wir alle ja irgendwann mit dem Thema in Berührung kommen, ist, glaube ich, Tod im Alltag irgendwie so gar kein Thema. Weil es ja natürlich, völlig logisch, auch einfach ein trauriges Thema, ein belastendes Thema sein kann. Und man weiß ja auch oft nicht so richtig, ja, was kann ich richtig machen, was kann ich sagen. Wenn zum Beispiel jemand in meinem Umfeld gerade trauert, Nele aus Leverkusen kennt diesen Struggle.
1: Ich glaube, das Schwierige ist einfach, für die Person da zu sein, wenn man nicht weiß, was ist zu viel, wie viel kann man der Person selber geben, ohne dass man zu aufdringlich ist und ohne dass man die Person auch irgendwie überfordert. Aber man möchte ja auch irgendwie für sie da sein, damit man die Person auch irgendwie unterstützen kann und bei der Trauer auch irgendwie begleiten kann.
0: Jetzt haben wir von 1 Live uns gedacht, ey, lass doch dieses Thema einfach mal auf den Tisch packen und ganz offen und ehrlich und entspannt über eben dieses Thema Tod reden und vielleicht damit ein bisschen dafür sorgen, dass wir alle ja nicht ganz so viel Berührungsängste haben und uns vielleicht irgendwie auch darüber connecten können. Deswegen starten wir im Oktober den Run to Remember. Habt ihr vielleicht schon mal gehört, das ist ein Lauf, bei dem ihr nochmal an all eure Leute erinnern könnt, die eben ja jetzt nicht mehr da sind und euch da eben gegenseitig supporten könnt. Wann und wie und wo das alles läuft, das könnt ihr euch angucken auf 1live.de und natürlich da auch schon anmelden. Und ansonsten sprechen wir aber auch über das Thema Tod den ganzen Morgen heute hier in 1 Live.

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1: 6.30 Uhr. Ich bin Julian Cooper.
2: Und ich Katharina Niesen. Und wir starten mit Tanken und einer Meldung, die es zumindest leicht besser machen könnte. Zuletzt sind die Preise ja einfach wieder extrem hochgegangen. Die Bundesregierung hat jetzt aber den neuen Tankrabatt auf den Weg gebracht.
1: Heißt, die Energiesteuer auf Diesel und Benzin wird ab 1. Oktober gesenkt. Mit Mehrwertsteuer soll das pro Liter bis zu 17

0: Cent weniger machen.
1: Aber eben nur, wenn die Mineralölkonzerne das auch komplett weitergeben. Beim letzten Tankrabatt im Mai und Juni war das nicht so.
0: Und es gibt weiter Kritik, dass der Staat Sprit so einfach für alle günstiger macht, anstatt gezielt Leuten mit weniger Geld zu helfen.
1: Bundestag und Bundesrat sollen den Tankrabatt noch in dieser Woche beschließen, damit er nächste Woche dann kommen kann.
0: Spätestens zum neuen Jahr gibt es dann einen Plan für einen Spritpreisdeckel, also einen Maximalpreis, den Staat und Ölkonzerne festlegen.
1: Dann geht's darum, wie sicher man sich in Bussen oder Bahnen im Nahverkehr fühlt. In einer WDR-Umfrage haben 42% gesagt, dass sie sich unsicher oder sogar sehr unsicher fühlen. Frauen öfter als Männer.
0: Rund jeder bzw. jede Dritte hat gesagt, dass er sie schon mal angepöbelt oder belästigt wurde in Bussen und Bahnen.
1: Im kleinen Ort Nideken in der Eifel mussten in der Nacht über 100 Leute raus aus ihren Häusern und Wohnungen. Da ist wahrscheinlich eine alte Weltkriegsbombe gefunden worden oder sowas ähnliches.
0: So genau kann das aber erst untersucht werden, wenn es hell ist. Dann wird auch klar, wie es heute weitergeht. Und wer die Fußball-WM im Sommer geguckt hat, hat dabei ziemlich viel Werbung für ungesunde oder riskante Sachen gesehen.
1: Ein Forschungsteam hat nachgezählt. Etwa alle 7 Sekunden waren Logo für Junkfood, Alkohol, Glücksspiel oder Kryptos im Bild.
0: Weil die TV-Bilder zentral von der FIFA kamen, gab es in Deutschland sogar Werbung für eine Wettplattform, die hier blockiert ist.
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1: Erstmal kann es neblig sein, sobald der Nebel dann überall weg ist, gibt es eine Mischung aus mal mehr, mal weniger Wolken und etwas Sonne. Dazu in Bad Münstereifel 16 Grad, in Dortmund und Nümbrecht 17 und in Steinfurt und Lemgo bis 18 Grad.
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0: Geht los mit der A1 Münster Richtung Dortmund zwischen Hamburg und Werne und Kamener Kreuz. 10 Minuten plus 2 Kilometer Stau. A1 Dortmund Richtung Köln zwischen Wuppertal-Langerfeld und Wuppertal-Ronsdorf. Unfall 10 Minuten obendrauf 2 Kilometer. A4 Aachen Richtung Köln zwischen Kreuz Köln-West und Köln-Eifeltor. 10 Minuten plus 3 Kilometer Stau. Und auf der A59 Köln Richtung Düsseldorf ist im Dreieck Düsseldorf Süd die Verbindung zur A46 Richtung Düsseldorf gesperrt. Bis etwa 7 Uhr soll das dauern.
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3: Mir ist gerade aufgefallen, ich habe gerade so richtig herzhaft gegähnt und dachte, Mensch, also nicht mal mehr das gönnt man sich ja. Im Alltag, morgens, da ist ja alles auf die Sekunde getimt, dass man da mal richtig schön ein so richtig tief rausgähnt. Müsste ich auch mal gönnen. Das ist ein Lifehack von mir.

0: Ey, Frage vorab. Ist man aufgeregt oder weiß man, dass es eh geil wird?
1: Das ist so eine Frage. Man hat so ein bisschen Angst, glaube ich auch, dass es vielleicht nicht so geil wird.
0: Okay, 6.35 Uhr, hier ist ein Live. Guten Morgen. Der, den ihr hier gehört habt, den kennt ihr, Tobi Winke, unser 1.5 Spielemann. Er ist da und er hat das neue FIFA, beziehungsweise habe ich gelernt, wir sagen nicht FIFA, sondern FC 27 dabei.
1: EA Sports FC 27, das ist der richtige
0: FC,
1: Titel.
0: Ja, aber da müssen wir auch 27 sagen, oder nicht?
1: Warum?
0: Wegen FC.
1: Ja, mein Gott.
0: Ja, also was jetzt?
1: Sei nicht so streng.
0: Dann sage ich FC 27. So, das kommt Freitag offiziell raus. Mhm. Und jetzt gibt es da einen neuen Modus, über den viele online reden. Du weißt, ich habe keine Ahnung,
1: richtig,
0: was kann dieser Modus?
1: Naja, dieser Modus kann nichts tatsächlich. Er heißt The Grounds. Ja, und der wurde von den Machern so als große Neuheit angepriesen. Der ist aber totaler Murks.
0: Was genau passiert denn?
1: Also grob gesagt, wir sind unser eigener Avatar und laufen durch eine fiktive Stadt und können da Fußball auf dem Bolzplatz spielen, an der Straßenecke quasi. Und begegnen da auch Helden wie Kylian Mbappé.
0: Oh.
2: I learned about winning and losing, of course, and about how you have to make every moment count on the pitch. The more you play, the more you'll understand what you need to do.
1: Klingt mega natürlich, wie er so spricht, ne, und wie er so sagt.
0: Ich mag Kylian Mbappé.
1: Ich mag den
0: sogar.
1: Auch. Ich mag den auch, aber so hölzern, wie er hier seinen Text vorträgt, so sieht er im Spiel leider auch aus.
0: Oh.
1: Was die halt können, die Macher von EA Sports oder FIFA, die können Fußball, aber Open World können die wirklich nicht. Dabei ist die Idee ja gar nicht schlecht. Ne? Du bist dein eigener Mensch, rennst durch deine Stadt, zum Beispiel wie England, Frankreich, Argentinien,
0: mhm,
1: so sind die nachgebildet und spielst verschiedene Fußballvarianten, das kann eigentlich cool sein, ne?
0: Ich verstehe auch noch nicht, wo dein Problem ist, klingt doch eigentlich ganz gut.
1: Ja, dass es halt nicht klappt. Also, weil du hast zum Beispiel verschiedene Varianten, du spielst 1 gegen 1 oder 3 gegen 3 oder so und dann stehst du in einem Warteraum mit vielen anderen rum und wartest, bis du dran bist und guckst den anderen beim Spielen zu. Oder du hast andere Spielvarianten, bei denen steht dann gar keine an und du wirst nicht genug Spieler.
0: Was? Also,
1: ja, du stehst rum und es funktioniert nicht.
0: Also, aber ändert sich das noch?
1: Ja, gute Frage. Also vielleicht verändern die es noch irgendwie, ne? Dass vielleicht Bots dazukommen oder nach einer Wartezeit, ne, so Geschichten passieren. Andere Lösung ist aber, wo es wirklich funktioniert, wenn du Freunde hast, mit denen du halt das Spiel dann zusammenspielst und losziehst und diesen Modus funktionierst und dann genug Leute hast für die ganzen Games, dann macht der vermutlich Spaß. Kann ich aber nicht genau sagen, weil ich habe keine Freunde, mit denen ich es ausprobieren konnte.
0: Das Problem kenne ich. Aber wir halten also fest, die große Neuheit bei FIFA kann nix,
1: nein,
0: das sagst du so.
1: Nein, kann
0: okay,
1: nicht.
0: Ob sich das Spiel überhaupt dann noch lohnt, das besprechen wir heute Morgen, du und ich.
1: Den ganzen Morgen, genau.
0: Okay.
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0: so daran denke, kann ich's eigentlich kaum erwarten.
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3: Auf jeden Fall war ich mit meinem Eisbecher unterwegs und irgendwann ist ein kleiner Junge an mir vorbei und der meinte, ich will auch ein Eis. Und er hatte seine Mama dabei und die war richtig enttäuscht von mir. Die war so, muss das sein? Müssen Sie hier so rücksichtslos rumlaufen? Mit Ihrem Eisbecher so rumstolzieren, mit dem Partybecher? Sie wissen doch, was er bei den ganzen kleinen Kindern auslöst. Sie nehmen überhaupt keine Rücksicht auf Ihre Mitmenschen. Sie müssen auf Ihre Mitmenschen achten, auf Ihre Mitmenschen achten. Und ich dachte, stimmt. Ich achte gar nicht auf meine Mitmenschen in der Situation. Allerdings war der kleine Junge ja viel mehr mein Mitmensch. So als die Mama. Also bin ich zu dem kleinen Jungen hin und meinte, du sag mal, hast du eigentlich schon eine Playstation? Nein, ich habe noch keine Playstation. Boah, krass, in deinem Alter hatte ich schon 3. Warum denn 3? Na, weil meine Mama mich liebt.
1: Björn von Morgenstern. 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

0: Mr. Know-it-all, das ist ein guter Hinweis auf das oder die Person, die nach sieben sich hier reinmeldet, ins Live-Studio. Mehr will ich noch nicht verraten. Das also sollte als Hinweis genügen, Mr. Know-it-all. Aber ja, nach sieben wird sich hier jemand reinmelden und dann werden wir zusammen Wer bin ich spielen. Und ihr könnt mir überlegen, wer das sein könnte.
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1: Es ist 7 Uhr, hier sind Julian Cooper
2: und Katharina Niesen. Wir gucken aufs Oktoberfest. Da gab es gestern Abend einen großen Einsatz, weil es einen schlimmen Unfall gab am Freefall Tower. Ein Security-Mitarbeiter ist gestorben.
1: Wie genau das alles passiert ist, wird noch ermittelt. Aber der Mann stand wohl in einem eigentlich gesperrten Bereich, direkt unter der Gondel, die ja super schnell runterkommt. Ist dann getroffen und so schwer verletzt worden, dass er im Krankenhaus gestorben ist.
2: Einige haben das gesehen, waren im Tower oder drumherum. Sie haben direkt vor Ort Hilfe angeboten bekommen von Fachleuten, auch die Betreiber und die, die da sonst noch arbeiten.
1: Am Wochenende gab es schon mal Schlagzeilen zum Oktoberfest in München, die nichts mit Feiern zu tun hatten. Da hingen Leute kopfüber in einem Karussell fest.
2: Viele hatten danach wohl Kopfschmerzen oder Schwindel. Sanitäterinnen und Sanitäter sagen, dass alle untersucht wurden und wieder aufs Wiesengelände konnten.
1: Die Bundesregierung macht, wie versprochen, Tempo damit, dass Tanken bald günstiger wird. Der geplante Rabatt ist einen Schritt weiter. Das Bundeskabinett hat das Go gegeben.
2: Ab nächste Woche Donnerstag soll der Sprit rund 17 Cent günstiger werden. Dazu wird die Steuer auf Benzin und Diesel gesenkt. Die Ölkonzerne sollen das weitergeben.
1: Taylor Swift hat schon wieder einen Rekord aufgestellt beim Thema Preise. Schon jetzt ist klar, dass sie am Sonntag einen Video Music Award bekommt für ihre kreativen Musikvideos. Bei vielen davon hat sie selbst die Regie gemacht.
2: Insgesamt hat Taylor Swift dann 31 VMAs und damit einen mehr als Beyoncé.
1: FIFA-Chef Infantino kämpft weiter um seinen Job und kommt seinen Gegnern jetzt zum ersten Mal entgegen. Er hat den Chefs der Mitgliedsverbänden angeboten, darüber zu reden, wie Entscheidungen bei der FIFA besser kontrolliert werden können.
2: Infantino steht unter Druck, weil er mit Investoren Geld aus den WM-Rechten machen wollte. Viele große Fußballverbände waren dagegen.
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1: Das startet oft grau und trüb. Richtung Niederrhein und Münsterland kann es länger so bleiben. Ansonsten schafft es vor allem am Nachmittag auch die Sonne durch die Wolken. Dazu was kühler als gestern. In Waldbröl bis 16 Grad, in Schwerte und Monschau 17 und in Rhein und Meerbusch bis 18 Grad.
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2: Da geht's los auf der 1 Münster Richtung Dortmund zwischen Ascheberg und Hamberg-Kamen. Halbe Stunde obendrauf, 4 Kilometer Stau. Da steht ein kaputtes Fahrzeug in der Baustelle, da ist nur eine Spur frei. Dann die 3 Oberhausen Richtung Köln zwischen Kreuz Oberhausen West und Kreuz Kaiserberg. 10 Minuten obendrauf, 4 Kilometer stockend. Die 4 von Köln nach Aachen zwischen 3 Kolmer und Kreuz Köln Süd. 4 Kilometer Stau, das macht eine Viertelstunde mehr. Dann sind wir auf der 40 von Dortmund nach Duisburg zwischen Dreieck Bochum West und Dreieck Essen Ost. 10 Minuten extra, 5 Kilometer stockend. Und noch die 46 von Wuppertal nach Düsseldorf zwischen Wuppertal-Farrisbeck und Hahn-Ost. 3 Kilometer Stau, das macht eine Viertelstunde mehr.
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3: Hey, guten Morgen. Schön, dass ihr da seid. Gleich, hab's ja schon angekündigt, wird sich eine Person hier reinmelden ins 1 Live-Studio. Machen wir es nach Coldplay? Ja, wir machen es nach Coldplay, ja. Und mit dieser Person werde ich Wer bin ich spielen. Die Frage ist nur, wer ist diese Person? Sie ist ein Star. Vor allen Dingen bekannt aus Funk und Fernsehen. Ja, ihr wisst wahrscheinlich schon, ne? Wenn nicht, müsst ihr jetzt noch einen ganzen Paradise lang abwarten.

0: der halbe Sektor, vielleicht auch nur ein Drittel, fragte sich, wer könne diese Person sein, dieser große Megastar, der sich jetzt per Telefon reinmeldet in sein Live-Studio, um mit Lara Heinz, wer bin ich, zu spielen. Und es tutete gar nicht. Ach, der Megastar ist schon am Telefon, ohne dass es tutete. Und wir lösten auf, wer der Megastar in der Leitung, bekannt aus Funk, aber vor allen Dingen Fernsehen, war, ist.
1: Erstens, ich bin krank. Und zweitens, das macht mich direkt wieder so wütend, dass ich direkt noch kranker werde.
0: Hallo, Schatz. Na, wie geht's?
1: Was willst du?
0: Ich wollte mit dir eine Runde Wer bin ich spielen, weil wenn ich schon alleine bin hier in Mallefölz, weil du zu Hause rumkränkelst, was hast du, Männergrippe?
1: Ja, aber eine extrem dolle.
0: Aber so, dass wir die vielleicht jetzt ab morgen vielleicht wieder beenden können, dass du hier mitmachst?
1: Ja, ich glaube, morgen bin ich wieder da.
0: Ja, gut. Dachte ich, du könntest mich aber von Couch aus unterstützen, weil es ist Herbstloch. Es ist thematisch das Herbstloch, deswegen dachte ich, wir spielen
1: das
0: kurz.
1: Das haben wir ja immer, ne?
0: Ja. Wir spielen kurz, wer bin ich? Hast du jemanden? Sonst habe ich auch jemanden.
1: Ja, dann hast du jemanden.
0: Aber ist schwierig. Du bist ein Mann.
1: Bin ich Politiker?
0: Nein.
1: Bin ich heute in der Boulevardpresse?
0: Ja, ein bisschen.
1: Hatte ich was mit der Wahl zu tun trotzdem?
0: Nee.
1: Bin ich from America?
0: Ich glaube nicht.
1: Bin ich aus Deutschland?
0: Kann sein, ja, glaub schon.
1: Lara, so funktioniert das Spiel nicht.
0: Du bist aus Deutschland.
1: Ja, okay, bin ich über 30?
0: Warte kurz, muss die Redaktion kurz mir aufs Ohr gehen. Nee, bist du nicht, bist ganz jung.
1: Bin ich Musiker?
0: Nee, Mann, jetzt komm doch mal rein in dein... woran hast du denn Spaß als Mallefölz?
1: Fußball.
0: So.
1: Bin ich Fußballer?
0: Ja.
1: Spiele ich... du hast gesagt, ich spiele nicht in Deutschland, richtig?
0: Doch, du spielst in Deutschland. Du spielst in der... ich weiß den Verein, aber ich weiß nicht, welche ist das erste oder zweite Liga, würde ich sagen. Erste,
1: ja.
0: Sagt die Redaktion auf mein Ohr. Du bist einer von den Neuen, Malte. Ich weiß nicht, wie viele es gibt, aber einer von denen.
1: Ja, da gibt es ja einige, ne?
0: Ja.
1: Da bin ich schon mal nicht Mika Bauer, weil der spielt ja bei Celtic.
0: Never heard of him. Du spielst Hoffenheim.
1: Bei Hoffenheim? Ja, das ist mir alles... Ja, lass mal kurz überlegen.
0: Ich habe Malte Fetz im Fußballquiz geschlagen. Bamba
1: also,
0: Conte bin ich.
1: Nicht nominiert. Bitte?
0: Bambasee Conte.
1: Ja. Der wird gut sein, hoffe ich.
0: Das ist einer von den Neuen in der Nationalmannschaft. Der wird gut sein. Der wird gegen wen spielen die? Holland?
1: Gegen die Niederlande.
0: Ah, gegen die Niederlande. Ja, okay. Ja, schön. Dann, das war toll. Ich habe gewonnen und bis morgen, ne?
1: Ja, liebe Grüße an die Redaktion, ne?
0: Richtig aus. Tschüss.

0: ich sag's mal so. Du kommst hier heute Morgen mit zwei Themen rein, die beide für mich eher so sind.
1: Ist das so?
0: Ja. Also ich bin ja jetzt schon im Fitnessstudio, aber der Laufhype, er hat mich noch nicht gekriegt. Und jetzt reden wir über Tod und da würde ich jetzt auch nicht sagen um 13 nach 7, hey, da freue ich mich total.
1: Ja, check ich. Aber genau das ist ja der Grund, warum wir es machen, warum wir darüber reden. Weil einfach voll viele Menschen das Thema Tod irgendwie immer so wegschieben, bis es dann halt irgendwann reinknallt.
0: Ja, die ihr da hört, die mit den Happy-Peppy-Themen, ist Lena Semrock, unsere 1Live-Reporterin. Ja, und du hast uns mitgebracht den 1Live-Run to Remember. Ich habe es vorhin schon mal kurz angehauen. Erklär nochmal bitte, was habt ihr davor, was passiert da?
1: Also wir laufen um den Ball Seen essen, das Ganze am 11. Oktober und ich sag bewusst wir, weil ich bin eben auch dabei. Mhm. Und ja, du guckst mich schon so ein bisschen skeptisch an. Ich weiß auch noch nicht so richtig, wie ich unsportliche Maus das schaffen soll, weil es sind so zwischen 8 und 12 Kilometer, die wir da abreißen. Aber ich bin optimistisch, das wird schon, weil wir machen es ja aus einem guten Grund. Also wir laufen für Family oder Freunde, die eben gestorben sind und erinnern dabei an sie.
0: Und kann ich, also ist das too much, wenn ich dich frage, für wen du läufst?
1: Darfst du. Ich laufe für meine beste Freundin, die leider viel zu früh auch gestorben ist. Das ist jetzt schon fast 4 Jahre her, aber das ist eben auch so ein Ding, ne, mit der Trauer. Viele erwarten dann von einem so, ach, das ist doch jetzt schon lange her, da bist du doch drüber hinweg und reden dann auch nicht mehr über diese Menschen, die ja aber voll der wichtige Teil in unserem Leben waren.
0: Ich finde es total krass, dass du einfach hier in 1Live um 6:45 darüber reden kannst und so tough bist und jetzt dir nicht die Stimme wegbricht. Chapeau. Puh. Okay, also wir machen Run to Remember.
1: Mhm.
0: Zum Erinnern.
1: Ganz genau. Und ich glaube, das wird auch so eine ganz wholesome Geschichte, weil wir dann ja auch die Namen von unseren Lieben so auf den T-Shirts tragen, auf den Laufshirts. Bei 1Live-Hörer Lars ist das zum Beispiel Kumpel Joshua, da läuft die ganze Freundesgruppe mit.
2: Wir machen halt generell immer noch viel so für ihn auch zusammen, damit wir ihn nicht vergessen, damit auch die Freundesgruppe, sag ich mal, bestehen bleibt, ne, dieser Zusammenhalt, ja, dass er nicht vergessen wird, ne, dass er, sag ich mal, in unseren Erinnerungen weiterlebt.
1: Und ich finde, das ist auch das Coole an dem Lauf. Ne? Es ist ein Staffellauf, das heißt, man kann sich direkt maximal zu viert als Gruppe anmelden, geht aber auch alleine.
0: Ah, das heißt, ich muss gar nicht 12 Kilometer schaffen?
1: Doch, also man läuft zu viert einen Marathon insgesamt, deswegen sind die einzelnen Strecken 8 bis 12 Kilometer lang.
0: Okay.
1: Aber gut, dass du nochmal nachgefragt hast. Ich hoffe aber auch, dass sich dann viele Leute da irgendwie austauschen und so gegenseitig supporten.
0: Okay, also wenn ihr jetzt zugehört habt und sagt, ja, das klingt schön, da möchte ich ein Teil von sein und, keine Ahnung, für meinen Opa, die Tante oder einen Freund laufen und an sie erinnern, dann meldet euch jetzt gerne kostenlos an für den Run to Remember in Essen. Das machen wir über 1Live.de?
1: Korrekt.
0: Gut.
1: Jo.

0: Good morning. Ich spreche mich schon mal ein bisschen ein, weißt du, Tobi, wegen Hello, Good Morning.
1: Yes.
0: Versuche ich schon mal so ein bisschen da reinzukommen in das. Also, diese Woche kommt das neue FIFA. Also EA Sports FC 27.
1: Yes.
0: Die Ultimate Edition.
1: Mhm.
0: Also die teure, die könnt ihr schon spielen. Die Standardversion geht ab Freitag, Einstagspiel an Tobi Winke. Die große Neuerung.

0: Kann nichts, hast du vorhin schon mit uns festgehalten, ne?
1: Leider ja. Denn dieser Open-World-Modus The Grounds, der ist zwar gut gedacht, aber schlecht gemacht. Du bewegst dich frei durch eine Stadt, spielst quasi an der Straßenecke Fußball, erledigst Aufgaben, die dir zum Beispiel von Kylian Mbappé gestellt werden. Klingt gut, ist aber vor allem technisch einfach schlecht. Entweder wartest du gefühlt ewig, um irgendein Spiel zu machen, oder du findest nicht genug Leute für so ein Minispiel. Hätte man sich echt sparen können.
0: Okay, aber Malte würde jetzt sowas sagen wie, wichtig ist auf dem Platz.
1: Genau.
0: Was kann dieses EA Sports FC da?
1: Da kann es wirklich alles, was du erwartest. Ja, du hast im Grunde alle Ligen und Teams, die du brauchst. Du hast wieder die Wahl zwischen dem Wettkampfmodus, also dem etwas schnelleren FIFA, und dem authentischeren Modus. Der ist ein bisschen langsamer und realistischer und damit näher dran am echten Fußball.
0: Also näher am echten Fußball, das sagen die doch jedes Jahr.
1: Absolut richtig, aber die haben dies ja wirklich was Gutes verändert, und zwar die Ecken. Wenn du nämlich Ecken schießt, dann legst du erstmal fest, wie wird die Ecke geschossen, weit, kurz, mit Effet und so weiter.
0: Was ist Effet?
1: Ja, Effet ist so ein Anschnippeln, wenn der Ball dann klar. So eine Kurve fliegt.
0: Okay.
1: Und während dann der Spieler an der Ecke steht und seinen Arm hebt oder beide Arme, um anzulaufen, bewegst du einen Spieler im Strafraum und versuchst dich da so an den Verteidigern vorbeizuwuseln. Und das ist neu und das macht wirklich Bock und ist eine gute Veränderung, finde ich.
0: Was ist da anders?
1: Also anders ist halt auch noch bei der Verteidigung, dass die KI dümmer gemacht wurde.
0: Wie?
1: Naja, also beim letzten EA Sports FC haben sich viele Gamer beschwert, die Abwehr ist zu gut.
0: Ja.
1: Naja, und jetzt haben sie die Abwehr schwächer gemacht und jetzt beschweren sich die ersten, die Abwehr ist zu schlecht.
0: Alter.
1: Also im neuen Teil liegt es mehr an dir als Spieler selbst, wie verteidigen wird und ob du gewinnst oder verlierst. Ich kann verstehen, dass sich daran die Geister scheiden.
0: Okay, also EA Sports FC 27 ist draußen, wenn ihr die Ultimate Edition gönnt. Wenn ihr Sparfüchse seid, geht's Freitag mit der Standard Edition los. Entschuldigung, in der Standard Edition.
1: Standard Edition.
0: Oh, ich sterbe heute Morgen. So, ob sich das dann lohnt, wollen wir darüber später sprechen, Tobi?
1: Wir sprechen einfach weiter über das Spiel.
0: Toll.
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1: 7.30 Uhr. Wir sind Julian Cooper
3: und Katharina Niesen. Jetzt geht's darum, wie man sich fühlt beim Bus- oder Bahnfahren. Eine neue WDR-Umfrage zeigt, was viele sicher irgendwie auch schon mal gemerkt haben.
1: 42% haben gesagt, dass sie sich unsicher oder sogar sehr unsicher fühlen in Bussen und Bahnen. Frauen öfter als Männer. Rund jeder bzw. jede Dritte hat gesagt, dass er sie schon mal angepöbelt oder belästigt wurde.
3: In einer neuen Doku zum Thema kommt auch diese 20-Jährige vor.
4: Ich bin damals eingestiegen und habe mich hier auf einen Vierer gesetzt.
3: Und dann kam eine Gruppe Typen, hat sie bedrängt und angefasst.
5: Also ich hatte auf jeden Fall Panik, vor allem weil du halt nicht rauskommst. Du bist halt hier wirklich eingezwängt.
3: Bis sie dann an ihrer Haltestelle schnell raus konnte.
1: Auch Bahnbeschäftigte erzählen krasse Geschichten. Da haben in einer Umfrage zuletzt über 80% gesagt, dass sie schon mal Bedrohungen und Übergriffe erlebt haben.
3: Damit sich was ändert, hat in Düsseldorf die Rheinbahn zum Beispiel ein noch relativ neues Sicherheitskonzept mit KI-Kameras. Die sollen gefährliche Situationen möglichst schnell erkennen.
1: Bundespräsident Steinmeier ist ab heute für 3 Tage in Hattingen im Ruhrgebiet. Für eine Aktion arbeitet er immer wieder für eine kurze Zeit nicht in Berlin, sondern in anderen Städten.
3: Sein Ziel ist, vor allem viele Leute zu treffen und zuzuhören. Heute Abend ist Steinmeier zum Beispiel bei einem Kneipenquiz dabei.
1: Auf dem Oktoberfest in München hat es gestern Abend einen schlimmen Unfall an einem Fahrgeschäft gegeben. Ein Mitarbeiter an einem Freefall Tower ist dabei ums Leben gekommen.
3: Nach ersten Informationen stand er in einem Bereich, in dem er nicht hätte sein dürfen. Dadurch wurde er vom Fahrgeschäft getroffen.
1: NRW hätte gern die Olympischen Spiele 2036 oder später. Heute Abend gibt sein erstes Feedback dazu, wie gut die Bewerbung ist und wie die Konkurrenten München und Berlin im Vergleich dazu abschneiden.
3: Am Samstag entscheidet dann der Deutsche Olympische Sportbund, mit wem Deutschland ins Olympiarennen geht.
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1: Gerade sind erstmal oft dichte Wolken unterwegs, teilweise auch Nebel. Richtung Nordwesten von NRW kann es grau bleiben, ansonsten kommt später auch mal häufiger die Sonne durch. Regen ist heute kein Thema. Dazu in Menden bis 17 Grad, in Warburg und Coesfeld 18 und in Mönchengladbach und Köln bis 19 Grad.
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3: Geht los auf der 1 Münster Richtung Dortmund zwischen Ascheberg und Hamberg. Haben mehr 20 Minuten, kommen da oben drauf. 6 Kilometer Stau. Da steht ein kaputtes Fahrzeug in der Baustelle und ist nur eine Spur frei. Die 4 Köln Richtung Aachen zwischen Dreikolmer und Kreuz Köln Süd. 20 Minuten länger, 5 Kilometer Stau. Dann sind wir auf der 40 von Dortmund nach Duisburg zwischen Bochum, Hamm und Dreieck Essen Ost. 6 Kilometer Stau, das macht eine Viertelstunde mehr. Genauso wie auf der 46 Wuppertal Richtung Düsseldorf zwischen Wuppertal, Faresbeck und Hahn Ost. Und als letztes noch die 448 Südumfahrung Bochum zwischen Dreieck Bochum West und Bochum Wiemelhausen 20 Minuten plus 4 Kilometer Stau.
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6: Ich kann sie sehen. Claudi Franzen aus dem Pop-Team sitzt draußen an ihrem Computer in der Redaktion und ist nervös, weil es ist irgendwas mit Taylor Swift und sie wird gleich reinkommen und uns erzählen. Aber vorher spielen wir Taylor Swift hier in 1 Live.

0: Muss ich den Titel aussprechen?
1: Ja, bitte.
0: Okay. I knew it, I knew you. Hat keiner gemerkt. Guck, super.
1: Läuft doch hier.
0: Mann, ich verspreche mich da immer. Taylor Swift.
1: I knew it.
0: Gespielt in eins live. Und ja, Taylor Swift-Fans haben vermutlich schon den ganzen Morgen die Push-Mitteilung auf dem Handy. Leute, was geht wieder ab, ey?
2: Alright, I'm gonna need every single Swiftie to go detective mode right now.
0: Ja, alle sind im Detektivmodus. Auch Claudi Franzen aus dem 1er Pop-Team. Was ist denn passiert?
1: Ja, Taylor Swift hat auf ihrer Homepage eine Briefseite hinzugefügt. Also, es gibt dort ja sowieso schon einen handgeschriebenen Brief an ihre Fans. Den hat sie 2025 veröffentlicht, als sie die Rechte an ihre Musik, an ihrer Musik zurückgekauft hat. Der war eine Seite lang. Eine zweite Seite kam dann hinzu, als Taylor Swift dann letztes Jahr die Tracklist zu Life of a Showgirl veröffentlicht hat.
0: Und jetzt?
1: Jetzt gibt es eben eine dritte Seite, aber freu dich nicht zu früh, man kann die noch nicht lesen, weil die nämlich hinter den anderen beiden Seiten ja so versteckt ist. Aha. So dahinter geschrieben.
0: Wie so eine Karte,
1: sozusagen.
0: Wenn du
1: genau.
0: So Karten... Ja, ja, ja.
1: Natürlich sorgt es jetzt gerade für crazy Spekulationen im Netz, gerade nach diesem Auftritt in der Emmy-Show. Du erinnerst dich, letzte Woche, wo Taylor Swift selber eine Ermittlerin in einem Polizeibüro gespielt hat und meinte:
3: I think what we're gonna be looking for is hiding in plain sight. Is hiding in plain sight.
1: Die Hinweise, die wir suchen, die liegen direkt vor unseren Augen, hat
0: okay.
1: sie gesagt.
0: Also irgendwas muss ganz offensichtlich kommen, passieren. Hattest du nicht letzte Woche im Pop auch erzählt, dass ihr Debütalbum dieses Jahr Jubiläum feiert und sie
1: ganz
0: davon
1: genau.
0: noch keine Taylors Version rausgebracht hat?
1: Das könnte es sein. Also das Timing würde jetzt auf jeden Fall richtig gut passen. Taylor Swift wird nämlich am Wochenende jetzt bei den VMAs mit einem Sonderpreis ausgezeichnet, den Artist Director Honors. Mhm. Und einige Fans gehen jetzt davon aus, dass sie dort auf jeden Fall ein fettes Announcement droppen wird. Andere sagen, hey, aber in diesem Emmy-Sketch letzte Woche, da stand doch an dieser Wand mit den ganzen Hinweisen Dienstag 8 Uhr.
0: Dienstag 8 Uhr wäre ja, aber welches 8 Uhr?
1: Ja, also
0: unser 8 Uhr?
1: Ja, ich weiß nicht. Ich glaube, erst ist New York Zeit. Gehe ich von aus. Dann müssten wir noch bis 14 Uhr warten, ob da was kommt heute.
0: Claudi Franzen, du bist dir aber sicher, dass es dann quasi die Taylors Version, also von dem Debütalbum, also das sein wird?
1: Also erstmal unterschreibe ich hier gar nichts, aber es könnte gleich was kommen.
0: Ich dachte, wir wetten um Geld oder so.

0: Leiden des jungen Harry. Wir spielen in 1 live, 7:45. Und wir gucken kurz auf das, was ihr gewotet habt.
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0: Auf
1: Platz 5.
0: Ist etwas aus der ARD-Mediathek gelandet. Da gibt es Berlin, Schicksalsjahre einer Stadt zu sehen. Und da hatte man das Jahr 1992 im Visier.
1: Und dann tauchen überall diese piepsenden Robo-Eier auf. Tamagotchis.
2: Ja, irgend so was Japanisches vielleicht.
3: Was zum Essen?
2: Tamabuchi, das ist ein Messer, was man sich in den Bauch steckt. Und danach soll man sterben.
0: Alles klar.
1: Platz 4.
0: Ja, danke auch dafür euer Voting. Da hat es hingeschafft, der Fettnapf aus First Dates auf Vox.
4: Was hast du denn angegeben?
5: Blond, am liebsten, lange Haare, Tattoos, Piercings. So ein langes Puff macht im Herzen und so weiter. Und man zusammenpasst, kann die Dame auch ein bisschen korpulenter sein. Also habe ich absolut kein Problem mit.
4: Danke.
5: Ich habe nicht gesagt, dass du es bist.
4: Hast du angehört?
5: Nein.
4: Ja, ich habe mich richtig angesprochen gefühlt.
5: Ja, Fettnäpfchen Nummer 2.
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0: mich einmal zu Fußball geäußert und keine Ahnung. Habe ich gesagt, dass Donnerstag die Nationalmannschaft spielt, erstmal unter Kloppo. Das ist ja inhaltlich alles, glaube ich, richtig. Aber dann kommen so Leute wie Sascha aus Worms und schreiben mir bitte ins Live-App. Ganz kurz, Lara, spielen Sie konkret gegen Holland oder doch vielleicht gegen die Niederlande? Und da sage ich, Sascha, kannst du diese, guck mal, kannst du diese Hand sehen? Aus dieser Faust geht dieser eine Finger hoch.
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1: 8 Uhr, ich bin Julian Cooper.
2: Und ich Katharina Niesen. Wir starten mit Tanken und einer Meldung, die es zumindest leicht besser machen könnte. Zuletzt sind die Preise ja einfach wieder extrem hochgegangen. Die Bundesregierung hat jetzt aber den neuen Tankrabatt auf den Weg gebracht.
1: Der Plan ist, die Energiesteuer auf Diesel und Benzin wird ab 1. Oktober gesenkt. Mit Mehrwertsteuer soll das pro Liter bis zu 17 Cent weniger machen.
2: Aber eben nur, wenn die Mineralölkonzerne das auch komplett weitergeben. Beim letzten Tankrabatt im Mai und Juni war das nicht so.
1: Und es gibt weiter Kritik, dass der Staat Sprit so einfach für alle günstiger macht, anstatt gezielt Leuten mit weniger Geld zu helfen.
2: Bundestag und Bundesrat sollen den Tankrabatt noch in dieser Woche beschließen, damit er nächste Woche kommen kann.
1: Spätestens zum neuen Jahr gibt es dann einen Plan für einen Spritpreisdeckel, also einen Maximalpreis, den Staat und Ölkonzerne festlegen.
2: Bei den Politikerinnen und Politikern in Berlin ist weiter großes Thema, wie es nach den Landtagswahlen weitergeht. In Mecklenburg-Vorpommern ist die CDU ja aus dem Parlament rausgeflogen, weil sie so wenig Stimmen bekommen hat.
1: Gestern Abend ist der CDU-Landeschef zurückgetreten. Übergangsweise übernimmt Politiker Philipp Amthor.
2: Viele fühlen sich in Bus und Bahn unsicher. Eine neue WDR-Umfrage zeigt, wie groß das Problem ist. Fast die Hälfte der Befragten sagt, ich habe da kein gutes Gefühl. Mehr als jeder Dritte wurde schon angepöbelt.
1: Auch diese Straßenbahnfahrerin aus Düsseldorf kennt solche Situationen.
3: Wenn dann Männer natürlich sehr aggressiv und sehr laut werden, das ist dann natürlich schon so eine Situation, wo einem echt auch mulmig wird, ne?
1: In Düsseldorf wird deshalb gerade getestet, ob KI gefährliche Situationen schneller erkennen kann.
2: In L.A. gibt es eine neue Touri-Attraktion. Star Wars-Erfinder George Lucas hat ein eigenes Museum gebaut. Heute macht's auf.
1: Zu sehen sind Originalkostüme und Requisiten aus den Filmen, aber auch viel, was nichts mit Star Wars zu tun hat. Zum Beispiel Comics oder Gemälde, die Lucas wichtig findet.
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2: Kann erstmal neblig sein, sobald der Nebel dann aber überall weg ist, gibt es eine Mischung aus mal mehr, mal weniger dichten Wolken und etwas Sonne. Dazu in Paderborn und Remscheid 27 wäre schön. 17 Grad in Wesel und Münster 18 und in Zülpich 19 Grad.
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1: Ihr braucht hier gerade die meiste Geduld. A4 Köln Richtung Aachen zwischen Dreieckheimer und Kreuz Köln Süd. Mehr als 20 Minuten plus 5 Kilometer Stau. A40 Dortmund Richtung Duisburg zwischen Dreieck Bochum West und Dreieck Essen Ost. Mehr als eine Viertelstunde plus 8 Kilometer stockend. A46 Brilon Richtung Arnsberg-Neheim zwischen Arnsberg-Altstadt und Neheim Süd. Da braucht ihr 20 Minuten, bis ihr durch seid. 3 Kilometer Stau. B46 Wuppertal Richtung Düsseldorf zwischen Wuppertal-Fahrersbeck und Hahn Ost. Viertelstunde plus 3 Kilometer Stau. Und A448 Bochum Richtung Dortmund zwischen Dreieck Bochum West und Bochum Wiemelhausen 20 Minuten plus 4 Kilometer Stau.
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4: Manchmal sitze ich hier wirklich und frage mich, was mit Menschen nicht stimmt, die diesen Radiosender hören. An dieser Stelle ist es Martin aus Wuppertal, weil er heute Morgen über die 1 Live App geschrieben hat. Und das scheint eine Inselbegabung zu sein, dass er das weiß. Heute ist Tag des Hobbits. Also Bilbo und Frodo haben heute Geburtstag. Umgerechnet auf unser Zeitalter wird Bilbo 136 Jahre alt und Frodo 58. Martin, was ist denn mit dir?

soll ich sagen? Es bestimmt ja unser aller Tag, ne? Das Wetter. Ja, lass doch mal Wetter über Wetter reden. 6:06, 1 live, weil heute Morgen da, also ich bin auch früh losgefahren, um 3:15 in Wuppertal. Aber als ich da in meinen Diesel-SUV eingestiegen bin, da waren es 10 Grad. Und da habe ich mal schön die Sitzheizung angemacht. Und dann bin ich hier zur Arbeit gekommen und dann gab es hier diese eine Person, die sagte, ja, aber ich freue mich so aufs Wochenende, weil das wird ein bisschen besser. Da wird es schon ein bisschen besser und nächste Woche wird richtig geil. Und da habe ich gedacht, ja, lass reden, aber nein, Pullis kann man nächste Woche anscheinend nochmal wieder wegpacken, weil nächste Woche, auch in meiner App zu sehen, gibt es, glaube ich, so Mittwoch, Donnerstag 25 Grad. Das heißt, vielleicht, keine Ahnung, vielleicht ist es in 2026 zum ersten Mal so, dass der Sommer von vorne anfängt, dass wir auch einfach nochmal Sommer im Sektor machen. You never know.

0: Wir kommen konkret zu dem, über das wir sprechen wollen. Achtung, ich sag's nochmal ganz cool, ja? EA Sports FC 27.
1: Geil, sogar die Betonung war richtig.
0: Erscheint diese Woche, entweder zockt ihr es schon oder ihr wartet noch auf Freitag, eins der Spiele mal Tobi Wienke. Lohnt sich dieses Warten denn?
1: Also, wenn du wirklich auf krasse Neuerungen wartest, nein. Denn die größte Neuerung am neuen EA Sports FC ist nämlich der Open-World-Modus.
0: Darf ich kurz was sagen?
1: Ja.
0: Die Musik im Hintergrund, das klingt ja, als wäre ich am Strand. Ich habe Möwen gehört.
1: Ja, es soll eigentlich eher in dem Fall den Stadtteil in Südamerika simulieren.
0: Ah, okay, gut.
1: Also der Open-World-Modus, der geht tatsächlich nicht auf in dem Spiel, weil die Idee, dich als Fußballer frei in der Stadt zu bewegen und quasi an jeder Ecke Straßenfußball spielen zu können, ist zwar eine gute, die haut aber nicht hin, außer du hast Kumpels, mit denen du dich regelmäßig zum Zocken triffst.
0: Und das haben wir festgestellt, haben wir nicht.
1: Haben wir nicht, richtig.
0: Was für Neuerungen gibt's denn noch?
1: Also die beste Neuerung ist meiner Meinung nach die Ecken. Denn während der Schütze anläuft und den Arm hebt, um die Ecke zu schießen, kannst du als Stürmer im Strafraum versuchen, eine gute Position einzunehmen. Und das fand ich wirklich eine sinnvolle Veränderung. Dass die KI der Abwehr im Spiel geschwächt wurde, damit du als Spieler da mehr eingreifen musst, hat mir persönlich nicht gefallen. Aber ich kann fühlen, dass es Leute gibt, die genau das feiern.
0: Okay, pass auf, ich stelle mal eine klassische Frage. Mhm. Für wen lohnt sich das Spiel, Tobias?
1: Also ich sag mal so, ne, Fans der Reihe, die einfach nur Fußball spielen wollen mit ihrem Lieblingsclub, die bekommen wieder eine echt gute Simulation und die kaufen sich das Spiel ja sowieso. So meist jedes Jahr. Mhm. Aber so der ganz große Wurf, wie sie ihn angekündigt haben, mit dem neuen Open-World-Modus und so, der ist es nicht geworden. Ah. Aber EA Sports FC ist halt EA Sports FC.
0: Oder FIFA, wie man vielleicht auch immer noch sagt. Eins der Schülermann, Tobi Wienke, hat heute früh alles zum neuen Fußball-Game rausgehauen und ist mittel- bis mäßig begeistert. Kann man so sagen?
1: So kann man sagen, ja.
0: Danke, dass du hier warst.
1: Bitte.

0: Räusper dich doch. Mach mal. Lass richtig raus.
1: Ja, hier gibt's ja so eine Räuspertaste, die habe ich aber gar nicht gedrückt.
0: Ja, das machen nur die Uncoolen. Also okay. Sorry, Räuspertaste. Wenn man sich räuspern muss, dann räuspern wir sich. Das ist doch das echte Leben hier in 1Live.
1: Ja, wunderbar.
0: 11:08.

0: soll ich sagen? Also am Freitag, da wird's.
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0: Darauf freue ich mich sehr. Es ist, also eigentlich ist es eine meiner Lieblingssendungen jedes Jahr. Ich übersetze nochmal, was gerade schon gesagt wurde. Freitag gibt fette Party. Wir reden von 12 europäischen Radiosendern, die zusammen feiern. 1 Live natürlich mit am Start. Und ihr kriegt dann zum Beispiel von den Kollegen aus England, Irland, Österreich, Schweden die krassesten elektronischen Tracks. In den letzten Jahren, ihr kennt das Spiel, waren für 1 Live schon Robin Schulz, Felix Jehn, Topic mit am Start. Wer es diesmal sein wird, diesen Freitag. Es ist, darf ich noch nicht sagen, aber werde ich bald sagen. Und ich weiß es und das wird gut. Naja, jedenfalls, wer sagt eigentlich Party dann erst abends? Wir nicht. Wir werden am Freitag um 5 Uhr morgens hier loslegen und dann gibt's den ganzen Tag Dance-Mucke. Ab 18 Uhr startet dann JC die Pre-Show zur Party und ab 19 Uhr geht's dann ganz officially ganz durch Europa los. Und vorher natürlich, ja, wie schon gesagt, den ganzen Tag Songs wie dieser hier in unserer Playlist von Ugel, Moving to the Sun.

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0: da habe ich was gesagt hier gerade. Da habe ich, als das Mikrofon noch aus war, habe ich was gesagt. Da hat man sich echauffiert. Ich habe nicht gelästert. Ich habe festgestellt, die neue Ski-Agu gerade gespielt, verschwommen. Richtig geiler Track. Es klingt so ein bisschen wie so ein bisschen 90er-Rave, finde ich. Aber, und das ist meine Kritik, geiler Song, aber es knallt mir nicht genug. Und dann war so, hä? Wie soll's denn noch mehr ballern? Und ich finde, da hätte noch mehr Bums dran gekonnt. Tobi, möchtest du dich dazu äußern jetzt? Oder möchtest du einfach, du sagst einfach, ist so geil, wie es ist?
1: Ich finde, das ist ein geiler Track. Also, kann ich dir sogar sagen, ich war dazu am Wochenende joggen. 15 Kilometer um Baldeneysee.
0: Okay, danke,
1: und ich,
0: Tobi.
1: War locker
0: ja,
1: schneller.
0: Dann haben wir dich ausgeblendet, weil du fährst 15 Kilometer joggen. Geh doch nach Hause, ey. Niemand braucht dich. Ja,
1: tschüss.
0: Ah.

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1: Halb neun, wir sind Julian Cooper
2: und Katharina Niesen und wir gucken aufs Oktoberfest. Da gab es gestern Abend einen großen Einsatz, weil es einen schlimmen Unfall gab am Freefall Tower. Ein Security-Mitarbeiter ist gestorben.
1: Wie genau das alles passiert ist, wird noch ermittelt, aber der Mann stand wohl in einem eigentlich gesperrten Bereich, direkt unter der Gondel, die ja super schnell runterkommt, ist dann getroffen und so schwer verletzt worden, dass er im Krankenhaus gestorben ist.
2: Einige haben das gesehen, waren im Tower oder drumherum. Sie haben direkt vor Ort Hilfe von Fachleuten angeboten bekommen. Auch die Betreiber und die, die da sonst noch arbeiten.
1: Am Wochenende gab es schon mal Schlagzeilen zum Oktoberfest in München, die nichts mit Feiern zu tun hatten. Da hingen Leute kopfüber in einem Karussell fest.
2: Viele hatten danach wohl Kopfschmerzen oder Schwindel. Sanitäterinnen und Sanitäter sagen, dass alle untersucht wurden und wieder aufs Wiesengelände konnten.
1: Beim Tanken soll es bald günstiger werden, bis zu 17 Cent. Das ist zumindest der Plan der Politik. Seit dem Abend ist er einen Schritt weiter. Die Bundesregierung hat den Tankrabatt auf den Weg gebracht.
3: Wenn man sich die Preise an der Tankstelle anschaut, dann können wir nicht sagen, dass wir als Bundesregierung, als Koalition nichts machen.
2: Jetzt müssen diese Woche noch der Bundestag und Rat abstimmen. Das wird da aber wohl so durchgehen.
1: Frauen bekommen fürs Filmemachen oft weniger Geld als Männer und machen damit trotzdem die besseren Geschäfte.
2: Eine neue Studie hat tausende Kinofilme ausgewertet. Ergebnis ist, Filme von Regisseurinnen und Drehbuchautorinnen hatten kleinere Budgets, holten im Verhältnis dazu aber mehr Geld rein.
1: Die Ultraszenen von zwei großen Fußball-Bundesliga-Vereinen haben sich zusammengeschlossen. Die größte Schalker Gruppe hat eine offizielle Freundschaft mit den Ultras von Gladbach angekündigt.

0: Damit gibt es jetzt zwei quasi Seiten in NRW, Schalke und Gladbach und BVB und Köln.
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2: Das startet oft grau und trüb. Richtung Niederrhein und Münsterland kann es länger so bleiben. Ansonsten schafft es vor allem am Nachmittag auch die Sonne durch die Wolken. Dazu etwas kühler als gestern. In Attendorn und Schleiden maximal 16 Grad, in Hattingen 17 und in Pater-Westfalica und Hürth bis 18 Grad.
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0: Geht los mit der 4 Köln Richtung Aachen zwischen Dreikolmer und Kreuzköln Süd. Mehr als 20 Minuten kommen obendrauf 5 Kilometer Stau. Die 40 Dortmund Richtung Duisburg zwischen Bochum-Hamo und Dreieck-Essen Ost. Viertelstunde extra 8 Kilometer stockend. Dann die 46 von Wuppertal nach Düsseldorf zwischen Wuppertal-Katernberg und Hahn Ost. 5 Kilometer Stau, das macht 20 Minuten mehr. Die 59 Dienstlaken Richtung Duisburg zwischen Duisburg-Fahren und Kreuz-Duisburg. 4 Kilometer Stau, da solltet ihr nach Viertelstunde durch sein. Und die 448 Bochum Richtung Dortmund zwischen Dreieck-Bochum West und Bochum-Wiemelhausen 20 Minuten extra, 4 Kilometer Stau.
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3: Hallo.

0: 5 nach halb 9, hier ist 1 Live, guten Morgen. Wir lachen mit euch, wir feiern mit euch, aber 1 Live ist auch für euch da, wenn ihr gerade eine beschissene Zeit habt. Zum Beispiel, weil ihr gerade jemanden verloren habt und trauert. Im Oktober gibt es dafür den 1 Live Run to Remember, einen Lauf, bei dem ihr an die Menschen erinnern könnt, die ihr vermisst.
1: Ich glaube, das wird ganz schön, gerade weil man sich ja mit Trauer oft so alleine fühlt. Und da sind wir dann alle zusammen und können uns irgendwie gegenseitig so supporten.
0: So, die da voll schon on fire ist, ist unsere 1 Live Reporterin Lena Semrock. Lena, du bist auch am Start, läufst für deine beste Freundin, die verstorben ist. Mhm. Hast du vorhin schon erzählt? Und du bereitest dich vor, ne?
1: Mach nicht so.
0: Das hast du ja auch schon erzählt. Das Training läuft super.
1: Ich war dreimal joggen. Also wirklich niemand sollte sich ein Beispiel
0: an mir nehmen. Aber warte kurz. Wie oft warst du joggen? Dreimal? In den letzten? Was? Wochen?
1: Ja, Wochen kann man sagen.
0: Ich war in den letzten Wochen kein einziges Mal joggen. Also, wie viele Kilometer sind das dann, die du schaffen musst?
1: Also es ist ein Staffellauf um den Baldeneysee in Essen. Die einzelnen Strecken, die sind unterschiedlich lang, aber so 8 sollten auf jeden Fall drin sein. 11 und 12 sind die anderen Strecken. Ja, die sollte man irgendwie hinbekommen. Es geht aber natürlich nicht um Bestzeiten, sondern vor allem um den Gedanken dahinter. Also wir erinnern an die Leute, die wichtig waren in unserem Leben. Und unter anderem machen wir das mit den Namen dieser Menschen.

0: Schatten auf unserem Laufshirt.
1: Okay, das klingt irgendwie, ja, also traurig, aber gleichzeitig auch schön, ne? Das soll es ja am Ende auch sein und verbinden. Und du hast gerade gesagt Staffellauf, das heißt, man kann Freunde mitbringen, oder was?
0: Ganz unbedingt. Also das macht zum Beispiel auch 1Live-Hörer Lars, der hat direkt seine ganze Jungsgruppe angemeldet. Gemeinsam laufen sie für ihren Kumpel Joshua, der schon mit 23 gestorben ist.
2: Kann man zu jeder Zeit anrufen, kann man sich immer drauf verlassen. Hat aber auch immer auch ein Ohr für einen, wenn mal irgendwie was war. War ein richtiger Freund, sag ich mal, ne? Wie man sich ihn so vorstellt.
0: Ja, und ihm ist halt voll wichtig, dass Joshua nicht vergessen wird.
1: Ja, und genau darum geht's beim 1Live Run to Remember, ums Erinnern, ums Connecten und sich gegenseitig supporten. Wenn ihr dabei sein wollt und mit Lena ein bisschen laufen möchtet, Lena vielleicht auch schieben möchtet,
0: ja, das wäre gut.
1: Euch mit dem E-Scooter vielleicht im Gebüsch verstecken könntet, um sie dann zu fahren. ihr könnt euch gerne kostenlos anmelden auf 1Live.de.

0: möglichst dumm aussprechen. Das penetriere ich heute maximal. FIFA, also EA Sports FC 27. Das kommt am Freitag, das habt ihr mitbekommen, in der normalen Version. Deshalb sprechen wir heute Morgen schon drüber in 1 Live. Ihr habt vielleicht auch mitbekommen, ich bin ja aber null im Gaming. Aber was ich mit FIFA verbinde, also eigentlich das Einzige, sind diese krassen Ausraster. Und ob das neue Spiel auch wieder Ausrasterpotenzial hat, das checken wir gleich nach 9 mit unserem 1 Live Spielemann Tobi Wienke. Ich kann aber eigentlich schon spoilern, hat es.
1: Macht er nicht.
2: Dreckiges Spiel. Dreckiges Spiel ist das.
3: Ah, jetzt liege ich hinten, weil ich hier dumm vollgelabert werde, Junge. Ja, ist klar. Er geht rein, wieder so dumm.

0: Warte kurz, jetzt muss ich. Boah, manchmal kann ich digitale Uhren nicht lesen. Kennt ihr das? Es ist 8.52 Uhr. Hier ist eins live. Guten Morgen. Morgen ist wahrscheinlich mal der Völz wieder da. Dann kann der das Ablesen der Uhr wieder übernehmen. Nach 9 machen wir unter anderem das 1 live Pop und es ist irgendwas mit Nina Chuba. Ich glaube, ich gucke kurz in die Regie. Ist es was Schlimmes? Regie schüttelt den Kopf. Also was Gutes. Irgendwas Gutes. Mit Nina Chuba. Hier nach 9.
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1: 9 Uhr, ich bin Julian Cooper.
2: Und ich Katharina Niesen. Werbung war ja bei der Fußball-WM der Männer im Sommer krasses Thema mit Hydration Breaks und Halbzeitshow und so weiter. Jetzt gibt's eine Untersuchung, für die Forschende sich Live-Bilder von den Spielen angeguckt haben.
1: Rausgekommen ist, dass man quasi überschwemmt wurde mit Werbung und zwar für Sachen, die ungesund oder riskant sind, zum Beispiel Sportwetten.
2: Mehr als 93.000 Logos für problematische Produkte wurden vom Uni-Team unter anderem mit KI erfasst. Nur in den FIFA-Bildern selbst, also nicht in extra Werbespots. Wenn man es runterrechnet, gab es 9 pro Minute in jedem Spiel, also alle 7 Sekunden.
1: Mit Abstand am häufigsten gab es was für ungesunde Lebensmittel und Getränke. Das kritisieren die Macher und sagen, in Sportübertragungen kommt man oft kaum um solche Werbung drumherum.
2: Obwohl man weiß, dass die Produkte schaden können und Werbung zum Beispiel für Tippanbieter oder Alkohol auch in islamischen Ländern laufen, wo sie teilweise ja verboten sind.
1: Auf dem Oktoberfest in München hat es am Abend einen Unfall gegeben, bei dem jemand gestorben ist. Ein Mitarbeiter ist von einem Freefall-Tower getroffen worden. Die Polizei vermutet, dass der Mann zu nah dran stand, wo er nicht hätte sein dürfen.
2: Alle, die den Unfall mitbekommen haben, wurden von einem Spezialteam betreut.
1: Im Ort Niedecken in der Eifel ist für über 100 Leute weiter nicht klar, wann sie wieder nach Hause können. Das Ordnungsamt hatte in der Nacht einen Ortsteil kurzfristig evakuiert, weil eine alte Weltkriegsbombe oder sowas Ähnliches gefunden wurde. Experten untersuchen das jetzt genauer.
2: In NRW leben gerade etwas weniger Menschen als letztes Jahr um diese Zeit, knapp 18 Millionen insgesamt. Es gibt aber auch ein paar Gemeinden, wo viele Leute hingezogen sind.
1: Nämlich Fettweis im Kreis Düren, Gangelt im Kreis Heinsberg und Ruppichteroth im Rhein-Sieg-Kreis. Das größte Minus gab es in Horstmar im Kreis Steinfurt.
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2: Gerade sind erstmal auch dichte Wolken unterwegs, teilweise auch Nebel Richtung Nordwesten von NRW kann es grau bleiben. Ansonsten kommt später auch mal häufiger die Sonne durch. Regen ist heute kein Thema. Dazu in Brilon 15 Grad, in Bielefeld und Essen 18 und in Euskirchen und Heinsberg 19 Grad.
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1: Hier steht ihr gerade am längsten. A3 Arnheim Richtung Köln zwischen Oberhausen-Holten und Kreuz-Kaiserberg 10 Minuten plus 6 Kilometer stockend. A4 Köln Richtung Aachen zwischen Dreieckhäumer und Kreuz-Köln-Süd. Da braucht ihr mehr als 20 Minuten, bis ihr durch seid. 5 Kilometer Stau. A40 Dortmund Richtung Duisburg zwischen Dreieck-Bochum-West und Dreieck-Essen-Ost. Viertelstunde plus 7 Kilometer stockend. A46 Wuppertal Richtung Düsseldorf zwischen Wuppertal-Katernberg und Hahn-Ost. 20 Minuten obendrauf. 5 Kilometer Stau. Und A448 Bochum Richtung Dortmund zwischen Dreieck-Bochum-West und Bochum-Wiemelhausen. 20 Minuten plus 4 Kilometer Stau.
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3: It's official, Malte Völz morgen früh wieder hier. Dann entspannen wir uns lieber noch ein bisschen.

0: 9, hier ist ein Live, guten Morgen. Vielleicht habt ihr es mitbekommen, ich habe es ja mit dem Magen.
1: Wir haben ja schon das Fenster aufgemacht.
0: Ja, ich hab's mit dem Magen. Ich trinke sehr gerne Filterkaffee, auch gerne den billigsten, aber er schlägt mir auf den Magen. Und deswegen dachte ich, Claudi, aus dem Pop-Team übrigens, Claudi Franzen, wisst ihr ja, ich könnte vielleicht einfach ein bisschen Milch zu meinem Filterkaffee so aufschäumen, so Latte Macchiato-mäßig, weil vielleicht ist es ein bisschen sanfter für meinen Bauch. Und jetzt sagst du, nee, auch das nicht, gut, keine Idee.
1: Nee, also ich muss mich da voll an Nina Tschuber jetzt einfach halten, die sagt, lass das mal mit dem Latte Macchiato.
2: Ich finde, man darf ein Latte Macchiato entweder unter 14 trinken oder Ü60.
1: Ja?
0: Was?
1: Diese These stellt sie in ihrem Podcast auf, sozusagen. Die Leute lieben das, kennst du ja mit ihrem Kumpel Momme.
0: Ja, Momme.
1: Und Special Guest Bad Moms Jay ist jetzt auch dabei gewesen. Und ich weiß nicht, wie es dir damit geht. Also, die fühlen das nicht so.
3: Halt's Maul. Das ist doch Schwachsinn.
1: Doch.
3: Warum?
1: Wer bestellt denn Latte Macchiato?
0: Ich auch.
1: 14 oder Ü60?
0: Ja, also im Herzen dann eher Ü60. Hey, aber ich trinke das, also was ist denn das Problem?
1: Ja, das weiß man nicht so genau. Bad Moms Jay zum Beispiel, die mischt sich dann gleich ein und sagt, also sie trinkt ja eigentlich nie Kaffee, weil sie ja eh schon so ein nervöser Mensch ist und mit Kaffee dann halt noch nervöser.
0: Ja.
1: Aber wenn sie dann Kaffee trinkt, dann Latte Macchiato.
0: Aber was macht denn der Sektor? Also die Fans auch von Nina, was sagt der Sektor?
1: Also in den Kommentaren sind offenbar einige, die in der Gastro arbeiten, ja? Und
0: ja,
1: die sagen, ey, Nina hat voll den Take. Das ist wirklich so, dass nur Kiddies oder Senioren Latte Macchiato bestellen. Und die anderen schreiben, sie bestellen eh lieber Cappuccino.
0: Aber Kinder, ich meine, in dem Latte Macchiato ist doch auch Kaffee und Kinder dürfen gar keinen Kaffee.
1: Ja, ich weiß nicht.
0: Nina Tschuber, Lamm, Bullshit.
1: Genau.

0: Na, jetzt fehlt er schon.
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0: Ich erkläre euch warum. Ihr habt ja gevotet in der 1 Live App.
1: Platz 3.
0: Und hier bräuchte ich Malte Völz jetzt, weil jetzt bräuchte ich seine Expertise, was Sommerhaus der Stars bei RTL Plus angeht. Ich habe keine, also es ist davon, das was jetzt kommt, dieser Ton, aber ich weiß nicht, wer das ist.
2: Mit welchen Abkürzungen wird sowohl sexuell als auch geschlechtlich Vielfalt zusammengefasst?
3: Junge, wo soll ich das wissen? Sieht aus wie ein Deutscher, der alles weiß.
2: Die auf mehrere Sachen stehen, auf Frau, Mann oder auf Gangbang, sowas. Du bist schlau,
3: ich weiß es nicht.
2: Ich bin doch dumm bei sowas. Hauptschule.
3: Habe ich einen Duden in meinem Kopf?
2: LGBTQ.
4: Ja.
3: Diese GPTQ.
0: Ich habe keine Ahnung von Trash, aber ich glaube, das waren einfach Angelina und Cosimo.
1: Platz 2.
0: Die gibt's doch bestimmt, oder? Jedenfalls, es gibt einen Insta-Account, der heißt frankenpost.de. Und da passieren Dinge.
5: Ein echtes Naturschauspiel ist gerade im Hofer Land zu bestaunen. Der 74-jährige Hobbygärtner Herbert Muschi aus Oberkotzau entdeckte Anfang August einen ungewöhnlichen Trieb an seiner Fadenagave. Seitdem ist der Blütenstängel regelrecht in die Höhe geschossen.
1: Gott. Platz 1.
0: Ja, da haben wir die Camperin aus dem YouTube-Kanal von ARD Reisen.
6: Na? Moin.
7: Grüß Moin.
6: Dich. Der Friso.
7: Tina.
6: Wir drehen hier einen Film, du, gerade. Übers Camping.
7: Ist nicht wahr.
6: Doch, ist wahr. So. Du siehst ein bisschen gestresst aus. Was ist los?
7: Nee, ich bin überhaupt nicht gestresst. Nee. Bin schon Knülle. Ich hab noch nicht gefrühstückt.
6: Oh, kenn ich.
7: Nee, Hefekur, ne? Also macht schön von innen und außen.

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1: Echt?
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8: Um 9:30 mit Lukas Haag
9: und Katharina Niesen. Wenn wir euch jetzt sagen, Frauen bekommen weniger, machen aber mehr draus, ist es generell gesehen jetzt vielleicht erstmal eine steile These, aber es gibt eine neue Untersuchung und zwar zu Kinofilmen, da ist genau das rausgekommen.
8: Eine Forscherin hat sich 20.000 Filme aus den letzten 30 Jahren angeguckt, also wer steht im Abspann unter Drehbuch und Regie. Und für 4.000 hatte sie auch noch zusätzliche Finanzdaten, das waren vor allem größere, also in der Größenordnung wie Avatar, Barbie und so.
9: Da konnte sie dann auch vergleichen, wie hoch war das Budget und wie viel kam dann an den Kinokassen wieder rein. Streaming ist nicht mit drin.
8: Rausgekommen ist, wenn Frauen am Drehbuch beteiligt waren, haben Filme im Schnitt mehr eingebracht und besonders auffällig war, dass Filme mit Frauen in Regie und Drehbuch aus kleineren Budgets dann vergleichsweise viel gemacht haben.
9: Rein statistisch würde die Studie also empfehlen, dass Frauen öfter größere Projekte machen sollten.
8: Beim Tanken soll es bald günstiger werden, bis zu 17 Cent. Das ist zumindest der Plan der Politik. Seit dem Abend ist der einen Schritt weiter. Die Bundesregierung hat den Tankrabatt auf den Weg gebracht.
10: Wenn man sich die

0: Preise an der Tankstelle anschaut, dann können wir nicht sagen, dass wir als Bundesregierung, als Koalition nichts machen.
1: Jetzt müssen diese Woche noch der Bundestag und Rat abstimmen. Das wird da aber wohl so durchgehen. Wer die Fußball-WM der Männer im Sommer geguckt hat, hat dabei ziemlich viel Werbung für ungesunde oder riskante Sachen gesehen.
2: Ein Forschungsteam hat nachgezählt. Etwa alle 7 Sekunden war ein Logo für Junkfood, Alkohol, Glücksspiel oder Kryptos im Bild.
1: Weil die Live-Bilder zentral von der FIFA kamen, gab es in Deutschland sogar Werbung für eine Wettplattform, die hier blockiert ist.
2: Die Ultraszenen von 2 großen Fußball-Bundesliga-Vereinen haben sich zusammengeschlossen. Die größte Schalker-Gruppe hat eine offizielle Freundschaft mit den Ultras von Gladbach angekündigt.
1: Damit gibt es jetzt quasi 2 Seiten in NRW, Schalke und Gladbach und BVB und Köln.
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2: Heute gibt es eine Mischung aus Wolken und etwas Sonne. Dazu bleibt es trocken. In Olpe und Wermelskirchen maximal 16 Grad. Bad Salzuflen und Herten kommen auf 18. In Aachen gibt es bis 20 Grad.
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1: Geht los auf der 3, Arnheim Richtung Köln, zwischen Oberhausen-Holten und Kreuz-Kaiserberg. 10 Minuten extra, 5 Kilometer stoppend. Die 4 von Köln nach Aachen, zwischen Dreieck-Holmer und Kreuz-Köln-Süd. 3 Kilometer Stau, auch da braucht ihr 10 Minuten länger. Genauso wie auf der 33, Bielefeld Richtung Brilon, zwischen Paderborn-Zentrum und Borchen. 10 Minuten plus, 2 Kilometer Stau. Und noch die 448, Dortmund Richtung Bochum, zwischen Bochum-Süd und Bochum-West. Auch da 2 Kilometer Stau, auch da 10 Minuten länger im Plan.
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4: Ja, moderier doch mal. Malte ist nicht da. Los.
5: Malte ist nicht da. Dann würde ich jetzt da sitzen und sagen, boah, geil, boah, FIFA, boah, geil zocken. Das wäre jetzt Malte, der nicht da ist. Grüße gehen raus an der Stelle.
4: Ey, aber also es tut mir leid, dass er krank ist.
5: Mir auch, weil er könnte FIFA zocken. Er ärgert sich, glaube ich, am meisten.
4: Und weißt du, Tobi, das ist das Geilste, dass der hier nicht den ganzen Morgen sitzt, so tut, als würde er arbeiten und eigentlich nur FIFA zockt.
5: Ja, und du wie Mutti daneben sitzt und sagst, jetzt leg mal den Controller weg und arbeite.
4: Wir sprechen jetzt nochmal über FIFA, okay?
5: Auf jeden Fall. EA Sports FC übrigens.

0: sag's jetzt ein letztes Mal für heute, oder?
1: Nee, ein vorletztes Mal, aber vielleicht diesmal richtig. Auf Anhieb richtig.
0: Wir sprechen den ganzen Morgen über FIFA.
1: Das andere.
0: Ja, EA Sports FC 27.
1: Richtig, aber jeder sagt immer noch FIFA, von daher sei es dir gegönnt.
0: Danke. Das kommt als normale Version jetzt Freitag raus.
1: Mhm, genau.
0: Was bedeutet, in diversen Wohnzimmern des Sektors fliegen wieder Controller.
2: Das ist natürlich ein Foul, Alter, ja? Das ist natürlich ein Foul!
3: Guck mal, wie meine Verteidiger da wegkommen.
0: Alter.
2: Und aus den Dreher!
0: Tobi, mich würde da jetzt interessieren, du bist dann so ein Spielemann, gefühlt jedes Game der Welt hast du gezockt.
1: Viele, ja.
0: Gibt es irgendwas, was so vom, ich nenne es mal Ausrastepotenzial, an FIFA rankommt?
1: Naja, so im Gegeneinanderspielen, wenn du bei Mario Kart so einen blauen Panzer abkriegst irgendwie, dann fliegt auch das Lenkrad in die Ecke, definitiv, da kann man sich auch aufregen. Und alle Spiele, wo ein Souls im Namen ist, ja, Dark Souls, alles was Souls-like ist, wo du sofort sterben kannst, auch da gehen Controller gerne kaputt, ich hasse es.
0: Okay, gut. Was dieses neue FIFA kann? Vor allem in der Ultimate Edition, sagt man das so?
1: Ultimate Edition, das ist die, die man jetzt schon spielen kann, genau.
0: So, beschnacken wir gleich nochmal. Erst ein bisschen Musik und bis dahin bitte nichts kaputt machen, okay?
4: Mhm. Macht er nicht.
2: Dreckiges Spiel! 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

0: Viertel vor zehn, hier ist ein Live, guten Morgen. Wir reden, ich sag jetzt das erste und du sagst das zweite, okay?
1: Na gut.
0: Wir reden weiter über das neue EA Sports FC 27, das schon draußen ist. Und wenn ihr euch die
1: Ultimate Edition
0: gegönnt habt, die Standardversion kommt am Freitag. Einzelner Spielmann genau. Tobi Wienke. Wie groß ist der Unterschied?
1: Ja, rein preislich 30 Euro mehr kostet die Ultimate Edition.
0: Dafür, dass ich eine Woche früher spielen kann, das ist auch ein bisschen frech, oder?
1: Ja, du bekommst ja noch mehr dabei, zum Beispiel auch noch Points für deinen Account, die du dann im Ultimate Team Modus wieder ausgeben kannst. Ja. Das ist ja diese Cash-Cow, ne, mit der die richtig viel Kohle scheffeln im Spiel, wo du nochmal Geld ausgibst für Spielerpacks, mit denen du dann dein Team aufbaust.
0: Ah.
1: Du weißt aber nicht, welche Spieler kommen, ne?
0: Okay, ich übersetze kurz, wenn ich da nicht Kohle reinscheffel, kriege ich wahrscheinlich auch eher grottige Spieler und verliere nur?
1: Die Chance ist geringer, genau.
0: Okay, es ist so ein bisschen wie bei Panini-Bildchen einfach.
1: Ja, genau, nur halt deutlich teurer einfach, ne? Aber zumindest haben die bei Ultimate Team dieses Jahr auch wirklich was verbessert, muss ich sagen. Es gibt zum Beispiel wie bei Panini ein Sammelalbum, wo dann alle Spieler, die du bekommen hast, gesammelt werden. Das ist schon mal ganz nett. Und es gibt auch mehr Coins für gewonnene Spiele. Das heißt also, du kannst vielleicht eher neue Spieler bekommen, ohne echtes Geld auszugeben. Es ist minimal, aber immerhin ein bisschen was.
0: Aber was

0: Klingt doch gar nicht so schlecht, oder?
1: Ja, richtig. Auf der anderen Seite kannst du im neuen EA Sports FC, aber auch im Open-World-Modus The Grounds wieder Geld ausgeben. Und zwar für Klamotten. Eine schicke Jogginghose, ein paar schöne Schuhe. Kostet dann auch wieder echt Geld. Es bleibt also weiterhin ein Spiel, das möchte, dass du Geld ausgibst. Klar, ne, du hast immer selbst die Entscheidung, willst du das machen oder nicht. Ich finde es nach wie vor schade, hätte man anders lösen müssen. Ansonsten ist es trotz allem das beste Fußballspiel auf dem Markt.
0: Okay, ich frage mal ganz, also plump, gibt's überhaupt ein anderes?
1: Nö.

0: 5 vor 10, ich habe fertig. Wir hören uns morgen, dann ist Malte auch wieder da. Tschüss, viel Spaß mit Donja.
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1: Um 10, wir sind Lukas Haag
2: und Katharina Niesen. Werbung war ja bei der Fußball-WM der Männer im Sommer krasses Thema mit Hydration Breaks und Halbzeitshow und so weiter. Jetzt gibt's eine Untersuchung, für die Forschende sich Live-Bilder von den Spielen angeguckt haben.
1: Rausgekommen ist, dass man quasi überschwemmt wurde mit Werbung, und zwar für Sachen, die ungesund oder riskant sind, zum Beispiel Sportwetten.
2: Mehr als 93.000 Logos für problematische Produkte wurden vom Uni-Team unter anderem mit KI erfasst, nur in den FIFA-Bildern selbst, also nicht in extra Werbespots. Wenn man es runterrechnet, gab es 9 pro Minute in jedem Spiel, also alle 7 Sekunden.
1: Mit Abstand am häufigsten gab es was für ungesunde Lebensmittel und Getränke. Das kritisieren die Macher und sagen, in Sportübertragungen kommt man oft um solche Werbung kaum drum herum.
2: Obwohl man weiß, dass die Produkte schaden können und Werbung zum Beispiel für Tippanbieter oder Alkohol auch in islamischen Ländern läuft, wo das dann teilweise verboten ist.
1: Wenn Frauen Filme machen, spielen die im Schnitt mehr Geld ein. Zu dem Schluss kommt eine Studie, in der tausende Kinofilme geprüft wurden.
2: Darunter auch richtig große wie Avatar. Fazit: mit Frauen in der Regie oder hinterm Drehbuch würde aus kleineren Budgets oft mehr rausgeholt als bei den Männern.
1: Letztes Jahr wurden in der EU so viele E-Autos zugelassen wie noch nie. Laut EU-Zahlen hatte jedes 6. Fahrzeug einen reinen Elektroantrieb.
2: Über 40% waren Hybridautos, also mit Elektro- und Verbrenner. Reine Benzin- und Dieselautos kommen damit nur noch auf gut 1/3 der neu zugelassenen Wagen.
1: Wer heute Abend in Hattingen noch ein Bier trinken geht, könnte auf den Bundespräsidenten treffen. Steinmeier ist gerade für 3 Tage in der Stadt unterwegs und heute Abend bei einem Kneipenquiz.
2: Sowas macht er öfter, also seinen Arbeitsplatz von Berlin für ein paar Tage woanders hin zu verlegen, um mal andere Leute zu treffen.
1: In Niedecken in der Eifel können 120 Leute in ihre Wohnungen zurück. In der Nacht mussten sie raus, weil im Boden ein verdächtiger Gegenstand gefunden wurde. Heute kam raus, dass es eine Granate war. Die wird jetzt von Experten abtransportiert.
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2: Gerade ist es noch oft trüb mit Wolken oder Nebel. Danach gibt es einen Mix aus Sonne und Wolken. Dazu in Arnsberg und Velbert 17 Grad, in Xanten und höchste 18 und in Jülich 19 Grad.
1: Morgen sieht es ähnlich aus. Abends kann es dann aber auch mal nass werden. Und am Donnerstag gibt es dann Sonne, Wolken und Schauer.
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2: Da geht's los mit der 1 Köln Richtung Münster zwischen Westhofener Kreuz und Kreuz Dortmund Unna 4 Kilometer Stau. Die 2 Hannover Richtung Dortmund zwischen Gütersloh und Reda-Wiedenbrück 4 Kilometer Stau, das macht 10 Minuten mehr. Die 4 Köln Richtung Aachen zwischen Dreieckheimer und Kreuz Köln Süd 3 Kilometer stockend. Und noch die 46 Düsseldorf Richtung Wuppertal zwischen Sonnenborner Kreuz und Wuppertal Elberfeld. 4 Kilometer Stau sollte nicht länger als eine Viertelstunde extra sein.
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3: Hello, es ist 10.03 Uhr. Wer von euch ist auf der Arbeit und zählt jetzt schon die Stunden bis zur Pause? Leute, ich möchte von euch wissen, wie verbringt ihr eure Pause? Und wisst ihr, ob das überhaupt erlaubt ist, so wie ihr eure Pause verbringt? Dafür habe ich was organisiert, erzähle ich euch in 8

uns, oder? Da können wir machen, was wir wollen. Oder wenn einer Geburtstag hat und irgendwie mit Sekt anstoßen will während der Pause, kein Problem, oder? Wir können auch zum Sport gehen oder auch auf dem Arbeitsrechner uns bei Netflix anmelden, oder? Leute, das alles kläre ich für euch. Es kommt extra um 12 Uhr eine Anwältin hier rein, live in die Show. Eine Anwältin für Arbeitsrecht, Luka Borowski. Sie beantwortet eure Fragen zur Pause auf der Arbeit. Was wollt ihr wissen? Meldet euch gerne rein mit einer Sprachnachricht über die 1Live-App oder über die 0221-567-89111. Macht das gerne jetzt schon, dann sammle ich und dann stellen wir ihr die Fragen.

0: Ich war schon dreimal, glaube ich, bei einer Comedy-Nacht XXL und ich hatte teilweise noch Bauchschmerzen vor Lache, weil es so lustig war. Also ihr werdet lachen, mindestens einmal, 100%ig, aber wahrscheinlich noch sehr, sehr viel öfter. Wir holen nämlich Deutschlands beste Comedians und den besten Comedy-Nachwuchs auf die Bühne. Wir füllen viermal eine Arena am 21. Oktober in Oberhausen und drei Abende in der Köln-Arena. Mit am Start unter anderem Thorsten Sträter, Jerry Wiesen, Pam Penko, Björn von Morgenstern. Und der Björn von Morgenstern ist schon mega hyped, was die Köln-Shows angeht.
1: Ich freue mich jedes Mal, wenn ich vorbeifahre, weil ich da ja auch eine Woche später Solo spiele. Deswegen ist es quasi mein Wohnzimmer im Oktober.
0: Björn von Morgenstern ist ein Sektorkind durch und durch, aufgewachsen im Sauerland, lebt jetzt im Ruhrgebiet in Essen und offenbar wird er dann im Oktober ziemlich viel in Köln sein. Er ist auch einer, der immer wieder von seinem Alltag so erzählt in seiner Comedy und er legt sich gerne mit Eltern an. Hört mal.
1: Auf jeden Fall war ich mit meinem Eisbecher unterwegs und irgendwann ist so ein kleiner Junge an mir vorbei und der meinte, ich will auch ein Eis. Und er hatte seine Mama dabei und die war richtig enttäuscht von mir. Die war so, oh, muss das sein? Müssen Sie hier so rücksichtslos rumlaufen? Mit Ihrem Eisbecher so rumstolzieren, mit dem Partybecher? Sie wissen doch, was das bei den ganzen kleinen Kindern auslöst. Sie nehmen überhaupt keine Rücksicht auf Ihre Mitmenschen. Sie müssen auf Ihre Mitmenschen achten, auf Ihre Mitmenschen achten. Und ich dachte, stimmt. Ich achte gar nicht auf meine Mitmenschen in der Situation. Allerdings war der kleine Junge ja viel mehr mein Mitmensch. So als die Mama. Also bin ich zu dem kleinen Jungen hin und meinte, du sag mal, hast du eigentlich schon eine Playstation? Nein, ich habe noch keine Playstation. Boah, krass, in deinem Alter hatte ich schon drei. Warum denn drei? Na, weil meine Mama mich liebt.
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7: Um 10:30 ohne Meldung.
8: Boah, ich liebe das, wenn ihr das sagt. Das
7: schön,
8: ist das,
7: ne?
8: Beste.
7: Ich mag das auch, das zu sagen.
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8: Hello, Leute, The Bowser jetzt in 1 Live. Wenn ihr Bock habt, die Jungs mal live zu erleben, sie kommen in den Sektor in genau einem Monat nach Köln. Die drei Jungs kommen ja aus Norwegen dann angereist.

0: 10.37 Uhr, hier ist eins live.
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2: Checkst du? Nee. Manchmal kann es auch richtig geil sein, etwas nicht verstehen zu müssen, ja, sondern einfach drüber zu staunen. Ein Beispiel. Ich habe im Frühjahr aus einem Kürbis einen Kern genommen, den in die Erde gesetzt, der ist aufgegangen, wächst und wächst und wächst. Und jetzt ist so die Zeit, wo das eine riesige Pflanze geworden ist. Aus einem kleinen Samen. Und ich kann bald Kürbisse ernten. So. Und wenn ich das so sehe, so Step by Step, ich finde das so unglaublich und habe das Gefühl, ey, eigentlich check ich gar nicht, wie das eigentlich funktioniert. Also klar, irgendwie so Sonne, Photosynthese, es braucht Wasser, Nährstoff aus der Erde. Aber so richtig greifen, wie das funktioniert, kann ich trotzdem nicht. Ja? Und das ist irgendwie auch okay so, dass ich es nicht checke, sondern darüber einfach staunen kann. Und ich glaube, vielleicht ist das bei anderen wunderbaren Dingen in unserem Leben auch so. Zum Beispiel im Glauben an Gott. Da gibt es nämlich eine Stelle in der Bibel, wo Jesus so Gott dafür preist, dass er sich gerade den Leuten, die für manche nicht schlau genug sind, so zeigt. Wörtlich sagt er, ich preise dich, Vater, dass du das vor den Klugen verborgen und vor den Unmündigen offenbart hast. So. Will heißen, ich muss für Gott nicht schlau genug sein. Ich darf staunen, dass er zu mir sagt, du bist geliebt, du bist wertvoll. Du wirst mich auch in schweren Zeiten an deiner Seite haben. Checkst du? Tobi Schulte, Soest.
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Leute, die würde uns alle abziehen. Eine Sechsjährige im Zauberwürfel lösen. Lian Junzi hat einen Rekord gebrochen. Sie löst den Zauberwürfel im Schnitt in, Achtung, weniger als 4,5 Sekunden. Also 21, 22, 23, 24, 25. Die wäre jetzt fertig. Das ist doch crazy.

0: Beyoncé habe ich für euch mit Sweet Dreams in 2 Minuten hier in ein Live.
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1: Um 11 mit Lukas Haag
2: und Katharina Niesen. Wenn wir euch jetzt sagen, Frauen bekommen weniger, machen aber mehr draus, ist das generell ja gesehen vielleicht erstmal eine steile These. Aber es gibt eine neue Untersuchung und zwar zu Kinofilmen. Da ist genau das rausgekommen.
1: Eine Forscherin hat sich 20.000 Filme aus den letzten 30 Jahren angeguckt. Also, wer steht im Abspann unter Drehbuch und Regie? Und für 4.000 hatte sie auch noch zusätzliche Finanzdaten. Da waren vor allem auch größere bei, also in der Größenordnung wie Avatar, Barbie und so.
2: Da konnte sie dann auch vergleichen, wie hoch war das Budget und wie viel kam dann an den Kinokassen tatsächlich wieder rein. Streaming ist nicht mit drin.
1: Rausgekommen ist, wenn Frauen am Drehbuch beteiligt waren, haben Filme im Schnitt mehr eingebracht und besonders auffällig war, dass Filme mit Frauen in Regie und Drehbuch aus kleineren Budgets dann vergleichsweise viel gemacht haben.
2: Rein statistisch würde die Studie also empfehlen, dass Frauen öfter größere Projekte machen sollten. Wer die Fußball-WM im Sommer geguckt hat, hat dabei ziemlich viel Werbung für ungesunde oder riskante Sachen gesehen.
1: Ein Forschungsteam hat nachgezählt. Etwa alle 7 Sekunden war ein Logo für Junkfood, Alkohol, Glücksspiel oder Kryptos im Bild.
2: Weil die Live-Bilder zentral von der FIFA kamen, gab es in Deutschland sogar Werbung für eine Wettplattform, die hier blockiert ist.
1: Bei den Politikerinnen und Politikern in Berlin ist weiter großes Thema, wie es nach den Landtagswahlen weitergeht. In Mecklenburg-Vorpommern ist die CDU aus dem Parlament rausgeflogen, weil sie so wenig Stimmen bekommen hat.
2: Gestern Abend ist da der CDU-Landeschef zurückgetreten. Übergangsweise übernimmt Politiker Philipp Amthor.
1: In NRW leben gerade etwas weniger Menschen als letztes Jahr um diese Zeit. Knapp 18 Millionen insgesamt.
2: Es gibt aber auch ein paar Gemeinden, wo viele Leute hingezogen sind. Fettweiß in Düren zum Beispiel, im Kreis Düren, Gangelt im Kreis Heinsberg und Ruppichteroth im Rhein-Sieg-Kreis. Das größte Minus gab es in Horstmar im Kreis Steinfurt.
1: Taylor Swift hat mal wieder einen Rekord aufgestellt beim Thema Preise. Schon jetzt ist klar, dass sie am Sonntag einen Video Music Award bekommt für ihre kreativen Musikvideos.
2: Bei vielen davon hat sie selbst die Regie gemacht. Insgesamt hat Taylor Swift dann 31 VMAs und damit einen mehr als Beyoncé.
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1: Ohne Regen heute, aber teilweise mit dichten Wolken. Dazu wird es etwas

0: Was kühler als gestern mit in meiner Zagen maximal 16 Grad. Hall und Gelsenkirchen kommen auf 18, Wesseling und Eschweiler auf bis 19 Grad.
1: Morgen ist erst Nebel angesagt, dann wieder Sonne und Wolken abwechselnd bei 15 bis 22 Grad. Dann können abends kurze Schauer und Gewitter runterkommen, vor allem vom Niederrhein bis zum Münsterland.
0: 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Gerade nur mit zwei Meldungen. Einmal die A4 Aachen Richtung Köln. Zwischen Frechen-Nord und Köln-Klettenberg braucht dann eine Viertelstunde länger. Da haben wir 4 Kilometer Stau. Und dann noch die A30 Bad Oeynhausen Richtung Rheine. Zwischen Nattbergen und Osnabrück-Hellern auch eine Viertelstunde obendrauf. 5 Kilometer Stau.
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3: Ich reg mich schon wieder auf. Ich hasse das. Wenn man Bibi Rexha googelt, ich habe es vorhin gemacht, da kommt direkt so als Frage, weil das wohl eine Frage ist, die viele Menschen sich stellen. Wie viel wiegt Bibi Rexha? Ah, ist doch egal, wie viel sie wiegt. Feiern wir sie für ihre Stimme und ihre Musik. Hier ist sie in 1 Live.

0: Leute, ich suche eure Fragen zur Pause auf der Arbeit. Haut sie mal raus.
1: Ich glaube, meine Frage bei uns zum Beispiel ist die Regelung, kein Alkohol auf der Arbeit. Also jetzt zum Beispiel auch, wenn angestoßen wird, ist es halt alkoholfreier Sekt. Mhm. Bei mir wäre, glaube ich, eine ähnliche Frage, gibt es da irgendeine Regelung? Ob jetzt mal ein Anstoßsekt oder so, ist das grundsätzlich erlaubt? Darf man das?
0: Also das ist eins Live-Hörerin Vera aus Kerpen. Vera, also ich sag mal so, also hier bei uns wurde auch schon mit Alkohol angestoßen, muss ich ehrlich sagen. Und das auch schon öfter. Wie oft sag ich jetzt nicht, aber schon, auch während der Arbeitszeit. Ob das okay ist, kläre ich in einer Stunde ab 12 Uhr mit Luca Borowski. Sie ist Anwältin, spezialisiert aufs Arbeitsrecht. Sie kommt rein, um live eure Fragen zu beantworten zur Pause auf der Arbeit. Also wenn ihr Fragen habt, dann meldet euch.

0: Die Kaulitz-Zwillinge, die haben einen neuen Podcast. Wer Kaulitz-Hills Senf aus Hollywood suchtet, der bekommt am Donnerstag jetzt die doppelte Dröhnung.
1: Ein bisschen aufgeregt.
0: Claudi Franzen aus dem 1Live-Pop-Team. Ja. Wieso aufgeregt? Was kommt alles? Erzähl.
2: Ja, Donja, du musst nicht aufgeregt sein. Ich glaube, du kommst nicht drin vor. Aber am Donnerstag starten gleich zwei neue Podcast-Projekte von und über Tokyo Hotel. Einmal die Kaulitz-Story in ARD Sounds, wo es um ihre Kindheit geht, ihren Weg nach Hollywood und die ganzen Geschichten und Headlines dazwischen. Und dann starten Bill und Tom auch noch mit Georg und Gustav einen kompletten neuen Tokyo Hotel Podcast.
1: Hey, wir sind
3: Tokyo Hotel.
4: Wir haben einen neuen Podcast und zwar, wie heißt er nochmal?
0: Ja, wie heißt er denn nochmal? Wieso wissen die nicht, wie der heißt?
2: Da kann ich helfen.
0: Wieso wissen die das nicht?
2: Weiß ich nicht, das war Spaß. Zugabe im Tokyo Hotel heißt der neue Podcast.
0: Zugabe im Tokyo Hotel?
2: Es dreht sich alles um das neue Album Encore. Das erscheint Mitte Oktober und es gibt auch ein paar spannende Insights. So viel kann ich schon mal verraten in 25 Jahre Band History.
1: Ich habe meinen Stein aus Versehen auf den Mercedes geworfen.
4: Ah ja, okay.
1: Ja, aus Versehen ist auch geil. Das war wirklich, ich wollte eigentlich einen anderen Jungen treffen, aber ich konnte nicht so weit werfen.
0: Okay, das ist lustig, das ist lustig. Ich frage mich, dass die, ich meine, die haben ja schon einen Podcast und jetzt kommen noch einer dazu. Dann haben die ja eine Reality-Show, dann die ganzen Auftritte, Oktoberfest und so weiter und so weiter.
2: Ist gut was los, würde ich sagen. Also es ist, ich muss sagen, dieser Tokyo Hotel Band Podcast, das ist vom Konzept her wirklich mehr, ja, so eine Zugabe, wirklich, wie es heißt. Es wird nur 12 Folgen geben, okay. Die aber nicht nur zum Hören, sondern auch als Videopodcast.
0: Okay, ab übermorgen also der Zugabe-Podcast von Tokyo Hotel.
1: Wer hat sich das denn aus dem Arsch gezogen? Also?
0: Wir nicht. 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
1: 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Ja, ich weiß, dass die letzte Zeit zwischen uns immer nur ein Auf und Ab war. Hier ein Song für dich, den ich mir gerade ausgedacht hab.

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1: Um halb 12 haben wir noch eine Meldung von der A1 Köln Richtung Münster. Zwischen dem Westhofener Kreuz und Kreuz Dortmund-Unna stockt es gerade auf 4 Kilometer.
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4: Hallo Leute, ist es erlaubt in der Pause? Viele von euch haben vielleicht in einer halben Stunde Pause, sich eine Netflix-Serie reinzuziehen oder sogar auf dem Firmenlaptop sich da anzumelden und dann da zu gucken. Ich kläre diese Frage und noch viel mehr Fragen heute in 1 Live mit einer Anwältin, spezialisiert aufs Arbeitsrecht. 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Am besten mit einer Sprachnachricht.

0: Leute, wir wollen, dass ihr glücklich seid und gesund seid. Und deswegen stellen wir euch hier in 1 Live immer wieder Menschen vor, die für was brennen, die ein Hobby haben. Mit dem Ziel, dass sie euch vielleicht inspirieren. Deswegen stellen wir euch immer wieder Menschen vor, unterschiedliche Menschen mit unterschiedlichen Hobbys. Weil Studien sagen, wer ein Hobby hat, ist meistens zufriedener und glücklicher im Leben. Solange das Hobby natürlich nicht irgendwie überhand nimmt und dann anfängt zu stressen, das ist ja klar. Ein 12-Jähriger Timon ist 21, kommt aus Köln, ist Leichtathlet und brennt für den 110 Meter Hürdenlauf. Er liebt es einfach.
1: Ich bin schon seit klein auf ein Wettkampftier, ja. Also ich liebe es, mich zu konkurrieren. Ich liebe es, gegen andere zu laufen. Natürlich mit dem Fokus auf mich selbst, weil ich meine eigene Leistung verbessern möchte. Ich rede gerne von Adrenalin, weil mich pusht das und ich habe einfach Bock, alles Mögliche aus mir rauszuholen. Ich habe noch nicht ganz den Dreh raus. Ich habe schon heftige Gänsehaut vor dem Start. Ich stehe dann da am Startblock und ich merke, wie meine Arme zittern und muss mich dann echt darauf konzentrieren, jetzt das wegzuschaffen, damit ich überhaupt meine Kraft abrufen kann. Ich trainiere 5-mal in der Woche. Dazu zählen aber auch einfach außerhalb des Trainings Dehnprogramme oder vielleicht dann doch noch eine Stabi-Einheit oder auch die Ernährung, Schlaf. Ich muss meinen ganzen Alltagsrhythmus darauf einrichten, mein ganzes Leben eigentlich.

0: Leute, Miley Cyrus hat einen Banger rausgehauen. Bass Persuade, so heißt der Track. Der Bass überzeugt. Und ich sag euch, nicht nur der Bass überzeugt, der Beat und ihre Stimme dazu. Aha, hört selbst.
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0: Minuten habe ich Somber für euch mit My Body Isn't Ready. Bis gleich.
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2: und Jan Bungertz. Die Notaufnahme in Krankenhäusern ist für Notfälle da, zum Beispiel nach einer plötzlichen schweren Verletzung. Denn dann ist schnelle Hilfe wichtig. ZDF und Spiegel berichten über eine aktuelle Umfrage in Krankenhäusern und die zeigt nochmal, viele Notaufnahmen sind überlastet.
1: Zu einem Stichtag im Sommer hat die Gesellschaft für Notfallmedizin Beschäftigte befragt in mehr als 270 Notaufnahmen. Fast die Hälfte hat da gesagt, ja, unsere Station war an dem Tag überbelegt oder überlastet.
2: Ähnlich viele sagten, dass sich die Situation in den letzten 12 Monaten verschlechtert habe. Gründe dafür hat die Befragung mehrere gefunden.
1: Dazu gehört nicht nur, wie viele Patientinnen und Patienten mit unterschiedlichen Problemen kommen. Schwierig wird's wohl oft auch, weil sie nicht auf reguläre Stationen verlegt werden können, weil da keine Betten frei sind. Dazu kommt, in rund 2 Dritteln der Notaufnahmen in der Umfrage waren Stellen nicht besetzt.
2: Beim Tanken soll's bald günstiger werden, bis zu 17 Cent. Das ist zumindest der Plan der Politik. Seit dem Abend ist der einen Schritt weiter. Die Bundesregierung hat den Tankrabatt auf den Weg gebracht.
3: Wenn man sich die Preise an der Tankstelle anschaut, dann können wir nicht sagen, dass wir als Bundesregierung, als Koalition nichts machen.
1: Jetzt müssen diese Woche noch der Bundestag und Rat abstimmen. Das wird da aber wohl so durchgehen.
2: Wenn Frauen Filme machen, spielen die im Schnitt mehr Geld ein. Zu dem Schluss kommt eine Studie, in der tausende Kinofilme geprüft wurden.
1: Darunter auch richtig große wie Avatar. Fazit: Mit Frauen in der Regie oder hinterm Drehbuch wurden aus kleinen Budgets oft mehr rausgeholt als bei den Männern.
2: Auf dem Oktoberfest hat es gestern einen tödlichen Unfall gegeben am Freefall Tower. Ein Mitarbeiter wurde von der Plattform erfasst.
1: Bisher sieht es so aus, als hätte der Mann sich in einem Bereich aufgehalten, in dem niemand stehen darf. Der Tower ist erstmal gesperrt.
2: Und Zollfahnder haben in NRW nach eigenen Angaben eine Zigarettenfabrik ausgehoben. Wo genau die war, haben die Ermittler nicht gesagt.
1: Bei der Aktion wurden insgesamt 21 Menschen festgenommen. Sie sollen Zigaretten hergestellt und in gefälschten Markenverpackungen verkauft haben.
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2: Über den Nachmittag gibt's heute eine Mischung aus Sonne und Wolken. Dazu in Herford und Dortmund höchstens 17 Grad, in Ibbenbüren und Kleve 18, in Kerpen bis 19 Grad.
1: Morgen sieht's ähnlich aus, abends kann's aber auch mal nass werden und am Donnerstag gibt's dann Sonne, Wolken und Schauer.
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2: A40, Duisburg Richtung Essen, zwischen Duisburg-Häfen und Kreuz-Kaiserberg 3 Kilometer Stau. Ihr solltet in 10 Minuten durch sein. Und ihr braucht ja auch auf der A46 Düsseldorf Richtung Wuppertal, zwischen Farresbeck

0: und Wuppertal-Elberfeld 3 Kilometer Stau.
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2: Hello, eure Fragen zur Pause auf der Arbeit kriegt ihr ab jetzt hier beantwortet von Luca Borowski, sie ist Anwältin für Arbeitsrecht. Hallo Luca, schön, dass du da bist.
3: Hi, ich freue mich auch hier zu sein.
2: Meldet euch rein in die Show über die 1 Live App oder über die 02 zu 1 567 8911 mit einer Sprachnachricht. Nach 3 Songs klären wir, ob und wie viel Alkohol in der Pause erlaubt ist, so zum Anstoßen.

0: Ihr macht gerade Pause auf der Arbeit und wollt anstoßen mit Alkohol. Ist das okay? Wir klären heute eure Fragen zur Pause auf der Arbeit mit Anwältin Luka Borowski hier in 1 Live. Sie ist live hier. Schön nochmal, dass du da bist.
1: Hi.
0: Also, die Alkoholfrage, die kommt gar nicht von mir, sondern von Vera aus Kerpen.
1: Ich glaube, meine Frage bei uns zum Beispiel ist die Regelung, kein Alkohol auf der Arbeit. Also jetzt zum Beispiel auch, wenn angestoßen wird, ist es halt alkoholfreier Sekt. Bei mir wäre, glaube ich, eine ähnliche Frage, gibt es da irgendeine Regelung, ob jetzt mal ein Anstoßsekt oder so, ist das grundsätzlich erlaubt? Darf man das?
0: Boah, Luka, ich bin sehr gespannt, weil bei uns ist das schon öfter so gewesen, dass wir angestoßen haben auf der Arbeit. Die Kollegen teilweise mit Alkohol. Ich sag das nicht jetzt, weil ich mich selber rausnehmen will. Aber tatsächlich, wirklich, auch unser Chef hat auch angestoßen mit Alkohol.
2: Ja, also ist eine durchaus berechtigte Frage. Ich meine, man kennt ja selber die Tage, wo man auch das Gefühl hat, mit einem Glas Sekt lässt sich der Tag vielleicht auch besser aushalten.
0: Ja.
2: Grundsätzlich ist es so, wenn es bei eurem Arbeitgeber Regelungen gibt, also irgendwelche internen Regularien, eine Betriebsvereinbarung oder ähnliches, dann gilt die. Und da, wenn darin geregelt ist, dass man keinen Alkohol trinken darf während der Arbeitszeit oder der Pause, dann sollte man sich natürlich daran halten. Jetzt ist es natürlich oft so, dass sowas nicht geregelt ist.
0: Ja, bei uns gibt's das nicht, oder?
2: Ja, das ist wahrscheinlich auch häufig der Fall, dass das nicht geregelt ist, dann ist es nicht

0: per se verboten, ein bisschen was zu trinken tatsächlich, weil deine einzige Pflicht ist es quasi, im arbeitsfähigen Zustand zu bleiben. Und das ist jetzt natürlich unterschiedlich, je nachdem, was man vielleicht auch für einen Job hat. Ne? Also wenn man jetzt irgendwie schwere Maschinen bedient in der Industrie oder Fahrer oder Fahrerin ist, dann sollte man das mit dem Alkohol vielleicht ein bisschen anders handeln, als wenn man, ich sag mal jetzt überspitzt, im Büro sitzt und so ein bisschen Excel macht. Da kann man vielleicht schon nochmal so ein Gläschen Sekt trinken. Und tatsächlich hat sogar das BAG dazu mal sich
1: BAG
0: geäußert.
1: BAG war wer nochmal?
0: Das Bundesarbeitsgericht. Und hat gesagt, bei Unfallchirurgen oder Piloten, ja, da ist schon eine geringe Alkoholisierung eine Pflichtverletzung. Okay. Aber hat dazu tatsächlich auch noch gesagt, dass das bei körperlichen Tätigkeiten beispielsweise anders sein kann und dass so das Glas Sekt in der Beförderungs- oder Geburtstagsfeier in der Mittagspause oder das Glas Bier in der Pause tatsächlich dann auch erlaubt wäre.
1: Okay, also nur wenn du Pilot und Chirurg bist, dann eher nicht, aber bei vielen anderen Berufen...
0: Genau, würde ich sagen, muss ich am gesunden Menschenverstand orientieren. Wann bin ich noch in der Lage, meine Tätigkeit vernünftig auszuführen?
1: Wenn man das selber einschätzen kann. Also Vera, wenn die Regelung bei euch so der Chef einfach so gemacht hat, dann gilt das gar nicht. Wenn es jetzt so eine intern richtig festgeschriebene, auf Papier geschriebene Regelung ist, dann schon. Ansonsten... Gönn dir, würden wir jetzt so mal sagen. Was wolltet ihr schon immer wissen? Was erlaubt es in der Arbeitspause? Meldet euch mit einer Sprachnachricht über die 1Live-App oder über die 02:1 56789111. Luca ist noch eine Dreiviertelstunde hier bei uns im Studio.

0: Was darf man alles in der Arbeitspause machen?
1: Was darf man nicht? Darüber reden wir heute hier in der Show. Ihr könnt eure Fragen stellen an Anwältin Luka Borowski. Hier ist eine Frage anonym reingekommen aus Erftstadt. Das ist wohl jemandem ein bisschen unangenehm.
2: Was passiert, wenn ich während der Mittagspause schlafe und meinen Wecker verschlafe und zu lange schlafe in der Mittagspause?
1: Okay, da sind jetzt zwei Sachen dabei, Luka. Also das eine ist, schlafen während der Pause. Ist das erlaubt, ja oder nein?
3: Ja, also das ist relativ einfach mit Ja zu beantworten. Mittagspause ist Freizeit, von daher kann man da machen, was man will. Und ein Powernap,
1: wirklich?
3: Da ist auch überhaupt nichts gegen einzuwenden.
1: Das heißt, ich kann auch eine Serie auf Netflix gucken?
3: Solange du die nicht aus dem Firmenrechner guckst, grundsätzlich ja.
1: Also ich könnte, wenn ich auf dem Handy oder meinen eigenen Rechner mitnehmen, könnte den da an Strom anschließen?
3: Ja, jetzt an Strom anschließen. Also grundsätzlich wird das kein Problem sein, aber überall da will jetzt keine Arbeitsmittel vom Arbeitgeber genutzt werden, bei allen Tätigkeiten, da ist es kein Problem.
1: Also es ist wirklich, ich kann in meiner Pause machen, was ich will. Ob ich jetzt häkel, ob ich zum Sport gehe oder was auch immer, ist egal.
3: Genau.
1: Da kann mir auch keiner sagen, nee, möchte ich nicht.
3: Nee, solange es dann keine Auswirkung darauf hat, dass du dann nicht später bei der Arbeit irgendwie wieder arbeitsfähig bist.
1: Und da sind wir wieder bei unserer anonymen Nachricht aus Erftstadt. Er hat ja wohl offenbar verpennt.
3: Genau. Und das ist dann der Fall. Ne? Hier ist ja die Pause zu Ende. Du müsstest eigentlich wieder zur Arbeit erscheinen, müsstest pünktlich sein, bist aber nicht da. In dem Fall betrifft es dann deine Arbeitsleistung und das ist dann dementsprechend nicht in Ordnung.
1: Kann er dafür abgemahnt werden?
3: Also abgemahnt werden auch schon beim ersten Mal. Aber eine Kündigung, sag ich jetzt mal, die muss man jetzt nicht nach dem ersten Mal erwarten. Sollte das Ganze aber häufiger kommen, kann es durchaus auch sein, dass man dann irgendwann dafür eine Kündigung bekommen könnte, weil man schlicht bei der Arbeit nicht erscheint.
1: Junge, also schlaf ruhig, aber stell dir einen anständigen Wecker.
3: Laut genug den Wecker.
1: Mehrere Wecker, damit du wach wirst. Was habt ihr noch für Fragen zu eurer Pause auf der Arbeit? Anwältin Luka Borowski ist noch da und zwar noch über eine halbe Stunde. Also, dann meldet euch über die 1 Live App oder über die 0221 5678 91.

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10: Um 12:30 mit einer Meldung von der A40 Duisburg Richtung Essen. Zwischen Duisburg-Häfen und Kreuz-Kaiserberg braucht ihr gerade 10 Minuten länger. Es gibt 3 Kilometer Stau.
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11: Hello, ihr habt gerade Pause auf der Arbeit, müsst ihr da erreichbar sein für die Kolleginnen und Kollegen oder die Chefin oder den Chef? Oder könnt ihr einfach euer Handy ausmachen? Das kläre ich mit Arbeitsanwältin Luka Borowski für euch nach 2 Songs hier in 1 Live.

0: gerade in der Pause auf der Arbeit, seid draußen irgendwo unterwegs. Ist es erlaubt, dass ihr quasi unterbrochen werdet? Geht ihr raus und macht euer Handy aus und denkt, ich komme nach einer halben Stunde wieder, was da auf der Arbeit passiert, egal. Wie läuft das? Ich will das klären mit Anwältin Luka Borowski. Sag mal, Luka, muss ich mein Handy anlassen in der Pause, also erreichbar sein?
1: Also grundsätzlich ist Pause eine Zeit, wo du nicht dem Arbeitgeber zur Verfügung stehen musst. Das ist meine Freizeit. Sprich, es bedeutet natürlich auch, ich kann mein Handy ausmachen und kann einfach mal eine halbe Stunde nicht erreichbar sein und in Ruhe mein Mittagessen essen.
0: Geil.
1: Bisschen anders ist das jetzt, wenn ich einen Beruf habe, wo ich tatsächlich irgendwie so notwendig bin, dass meine Erreichbarkeit gewährleistet
0: ist. Zum Beispiel?
1: Ja, also wenn ich jetzt in einer Notaufnahme arbeite, im Krankenhaus beispielsweise und ich aber den einzigen Dienst habe, dann muss ja schon gewährleistet sein, dass ich im Notfall schnell zurückkommen kann. Bedeutet dann aber auch, in dem Moment, wo ich angerufen werde, ist natürlich die Pause vorbei und die Pausenzeit quasi vorbei. Ne? Dann ist das wieder Arbeitszeit.
0: Das ist nämlich auch die andere Frage. Burak aus Düren hat sich nämlich gemeldet über die 1Live-App. Der sagt, sein Chef, der unterbricht ihn schon mal in seiner Pause, was er, wie ich ja jetzt gelernt habe, eigentlich gar nicht darf oder nicht sollte, ne? Weil
1: genau.
0: Die halbe
1: eigentlich
0: Stunde
1: Pause,
0: steht
1: Pause.
0: Ihm zu. Pause ist Pause. So, und jetzt fragt Burak, fängt nach der Unterbrechung, hat er dann die restliche Zeit Pause oder darf er dann die Pause komplett neu anfangen, wenn er jetzt irgendwie nach 15 Minuten unterbrochen wurde und dann hätte er eigentlich noch 15 Minuten? Wie läuft das?
1: Ja, also wichtig ist es, dass man im Ergebnis auf den Tag gesehen auf seine Gesamtpausenzeit kommt. Also grundsätzlich darf der Arbeitgeber dann nicht unterbrechen. Jetzt ist ja faktisch so, wenn das passiert, dann würde ich auch nicht per se sagen, beim ersten Mal sollte man sich weigern, seinem Arbeitgeber oder Chef dann zu helfen. Wenn das aber häufiger passiert, kann man natürlich durchaus mal darauf hinweisen, dass eigentlich die Pause am Stück zu nehmen ist und nicht immer wieder unterbrochen werden soll.
0: Ja, weil was habe ich davon, wenn ich eine halbe Stunde Pause habe und er kommt dann dreimal rein und zwar ist es jedes Mal für eine Minute, aber ich war gerade beim Serien gucken und wurde ständig unterbrochen. Okay, da kann ich ihn darauf hinweisen und sagen, pass mal auf, generell ist es eher so arbeitsrechtlich, dass eine Pause am Stück zu nehmen ist.
1: Genau, absolut. Es sei denn, ne, du hast mit dem Arbeitgeber vereinbart, statt einer halben Stunde mache ich 15 Minuten morgens und 5 Minuten am Mittag. Ist natürlich was anderes, aber wenn ich eine am Stück eine halbe Stunde meine Regelung ist, dann ist natürlich die halbe Stunde eigentlich auch

0: zu wahren.
1: Habt ihr Fragen an Anwältin Luka Borowski? Meldet euch gerne rein über die 1Live-App oder über die 02216789111. Und wir klären nämlich heute alles, was ihr dürft in der Pause und noch.

0: darf ich in der Mittagspause alles machen? Ich habe hier eine maximal unangenehme Frage von meinem Kollegen Tobi.
1: Ich hätte nicht gedacht, dass ich das jemals im Radio fragen würde, aber darf ich mir in der Mittagspause auf der Firmentoilette einen runterholen?
0: Luca Borowski ist Anwältin, spezialisiert auf Arbeitsrecht, hier live in der Show. Ich hoffe, Luca, du sagst, nein, darf er nicht.
2: Ja, tatsächlich, da muss ich dich enttäuschen. Also
0: er
2: solange
0: darf das?
2: Jetzt auf der Toilette es niemand mitbekommt, dann ist es ja seine Privatsache, was er jetzt in der Toilettenkabine macht. In dem Moment, wo es irgendwie für andere Leute hörbar, sichtbar oder ähnliches wird, ist es nicht in Ordnung. Ne? Da trägt der Arbeitgeber auch eine Fürsorgepflicht, dass sowas einfach nicht in den
0: Arbeitsräumen... Aber alleine der Gedanke, dass der das machen würde, ist jetzt schon für mich unangenehm.
2: Ja, du weißt es ja dann nicht. Das ist der Unterschied. Ne? Er sollte dann bestenfalls auch nicht darüber sprechen, weil in dem Moment wird das natürlich dann immer ein bisschen unangenehm für die Kollegen und Kolleginnen. Aber wenn niemand was weiß, dann ist das seine Privatangelegenheit.
0: Okay, und wie sieht's aus mit Sex im Büro in der Mittagspause? Das fragt jemand hier im 1Live-WhatsApp-Channel.
2: Ja, kommt natürlich ein bisschen auf die Räumlichkeiten an, geht so ein bisschen in dieselbe Richtung. Wenn es tatsächlich nirgendwo stattfindet, wo es jemand mitbekommen kann, würde ich sagen, ist das so eine Grauzone. Aber sobald es irgendwo Bereiche sind, wo auch nur das Risiko besteht, dass das jemand mitbekommen könnte, ja, würde ich auf jeden Fall davon abraten.
0: Wo soll denn hier ein Bereich sein, wo das niemand mitbekommt?
2: Ja, hier bei euren ganzen Glasräumen, würde ich auch sagen.
0: Ich meine auch in der Firma jetzt, also in einem Unternehmen ist doch nichts irgendwie... Außer ich habe mein eigenes Büro. Ah, ich mache die Vorhänge runter in meinem eigenen Büro, schließe ab.
2: Absolut.
0: Dann würde
2: oder,
0: das gehen.
2: Ne, wenn du an eine große Industriehalle denkst, wo überall irgendwelche leeren Räume sind oder Maschinen, wo man hinter sein kann, ne, da kriegt das ja nicht unbedingt jemand mit.
0: Hattest du schon mal so einen Fall?
2: Nein. Nein.
0: Okay. Ja, Leute, danke Luca Borowski, Anwältin für Arbeitsrecht. Danke, dass du uns hier aufgeklärt hast, was in der Pause erlaubt ist. Eigentlich ist alles erlaubt, würde ich jetzt mal so zusammenfassen. Ist wie Freizeit, ob ich jetzt Netflix,
2: genau.
0: Ob ich jetzt telefoniere, ob ich rausgehe, ob ich mit dem Bus 10 Stationen fahre und wieder zurückfahre. Ist egal, Hauptsache ich störe niemanden und ich bin pünktlich wieder zurück.
2: Genau.
0: Und wir haben auch Rechte. Wenn uns steht eine Pause zu,
2: genau.
0: Rechtlich, und wenn die immer wieder unterbrochen wird, dann können wir auch dagegen vorgehen.
2: Absolut, hast du wunderbar zusammengefasst.
0: Danke, Luca, dass du deine Pause mit uns verbracht hast.
2: Gerne,
0: tschüss,
2: gerne.
0: Ciao.
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0: Eine Sache will ich euch nicht vorenthalten. Wenn ihr in der Mittagspause beim Sport gewesen seid, also erstmal Respekt dafür, finde ich krass. Also. Und jetzt zu dem zweiten Punkt, der jetzt rechtlich wichtig ist. Wenn ihr voll verschwitzt zurückkommt ins Büro und nicht duscht oder irgendwie euch umzieht oder so und dann voll verschwitzt auf der Arbeit seid, dann kann das wirklich ein Problem sein. Hat mir Luka Borowski erzählt, vorhin noch, bevor sie jetzt hier kurz rausgegangen ist. Sie ist ja Anwältin für Arbeitsrecht und war ja gerade hier, um eure Fragen zu beantworten. Das heißt also, wenn ihr nach dem Sport völlig durchgeschwitzt seid, dann auf der Arbeit mit anderen, also natürlich nicht im Homeoffice, aber auf der Arbeit mit anderen und andere mit eurem Geruch oder so belästigt, dann kann das schon sein, wenn das öfter vorkommt, dass ihr eine Abmahnung bekommt und dass ihr das ändern müsst. Also, falls ihr keine Dusche habt auf der Arbeit, ich würde sagen, Katzenwäsche ist bare minimum.
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1: Es ist 13 Uhr, wir sind Lukas Haag und Jan Bongartz.
2: Auf dem Oktoberfest hat es gestern Abend einen tödlichen Unfall gegeben. Am Freefall Tower ist ein Security-Mitarbeiter ums Leben gekommen.
3: Der Mann stand nach bisherigen Erkenntnissen in einem Bereich, in dem er nicht sein durfte, direkt unter der Freefall-Gondel. Der Bereich ist wegen Lebensgefahr eigentlich tabu. Die Gondel hat den Mitarbeiter dann auch getroffen und eingeklemmt. Er starb später im Krankenhaus.
2: Leute, die den Unfall mitbekommen haben, wurden vor Ort betreut. Der Tower ist jetzt erstmal geschlossen. Nicht nur bei den Wiesenschaustellern sind viele geschockt. Ihre Sprecherin geht aber davon aus, dass der Tower wieder öffnen wird.
4: Nachdem es kein technisches Problem sein wird, so wie es jetzt aussieht, werden wir auf alle Fälle wieder öffnen. Zu welchem Zeitpunkt kann man nicht sagen.
3: Wie es zu dem Unglück kommen konnte, dazu ermittelt jetzt unter anderem die Polizei. Sie hat Zeugen aufgerufen, sich zu melden, zum Beispiel falls jemand ein Video am Freefall Tower gemacht hat.
2: Letztes Jahr wurden in der EU so viele E-Autos zugelassen wie noch nie. Laut EU-Zahlen hatte jedes sechste Fahrzeug einen reinen Elektroantrieb.
3: Über 40% waren Hybridautos, also mit Elektro- und Verbrenner. Reine Benzin- und Dieselautos kommen damit nur noch auf gut ein Drittel der neu zugelassenen Wagen.
2: Wer heute Abend in Hattingen noch ein Bier trinken geht, könnte auf den Bundespräsidenten treffen. Steinmeier ist gerade für 3 Tage in der Stadt unterwegs und heute Abend bei einem Kneipenquiz.
3: Sowas macht er öfter, also seinen Arbeitsplatz von Berlin für ein paar Tage woanders hin zu verlegen, um mal andere Leute zu treffen.
2: In vielen Krankenhäusern gibt es immer mehr zu tun und zwar so viel, dass Kliniken überlastet sind. Dem Spiegel und dem ZDF liegt eine Umfrage vor. Darin spricht jede zweite Notaufnahme in Deutschland von einer Überlastung. Oft sei die Lage so angespannt, dass die Patientensicherheit gefährdet sein könnte.
3: In Wesseling hat ein Mann einen fast 2000 Jahre alten Münzschatz gefunden. Er war mit einem Metalldetektor unterwegs und fand mehrere einzelne Münzen.
2: Danach holte er Experten dazu, die sichersten über 900 Silberstücke, die wohl in der Römerzeit vergraben wurden. Es ist der größte Münzfund aus dieser Zeit in Deutschland.
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3: Ohne Regen heute, aber teilweise mit dichten Wolken. Dazwischen gibt es aber auch mal sonnige Phasen. Dazu in Solingen und Schwerte maximal 17 Grad. Pulheim und Bottrop kommen auf 18, Siegen auf bis 19 Grad.
2: Morgen ist erst Nebel angesagt, dann wieder Sonne und Wolken abwechselnd. 15 bis 22 Grad. Am Abend können kurze Schauer und Gewitter runterkommen, vor allem vom Niederrhein bis zum Münsterland.
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3: Geht los mit der A1 Münster Richtung Dortmund. Zwischen Ascheberg und Hamburg um Werne braucht ihr gerade 10 Minuten länger. Es gibt 4 Kilometer Stau. Dann haben wir die A40 Venlo Richtung Essen. Zwischen Duisburg-Homberg und Kreuz-Kaiserberg auch da 10 Minuten mehr mitbringen. 3 Kilometer Stau. Und zum Schluss noch die A52 Mönchengladbach Richtung Düsseldorf. Zwischen Schiefbahn und Karst Nord 2 Kilometer Stau.
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5: Hello, 12 Radiosender, 11 Länder vereint für eine große Party. Und wir sind dabei bei Europe's Biggest Dance Show. In 15 Minuten erzähle ich euch, was am Freitag abgehen wird in eurem Radio. Ich sag nur Party!

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2: Um 13:30 es geht los mit der A1 Münster Richtung Dortmund. Zwischen Ascheberg und Hamburg um Werne braucht er gerade 10 Minuten länger. Es gibt 4 Kilometer Stau. Dann A40 Venlo Richtung Essen. Zwischen Duisburg-Homberg und Kreuz-Kaiserberg auch da 10 Minuten obendrauf 3 Kilometer Stau. Und zum Schluss haben wir die A46 Düsseldorf Richtung Wuppertal. Zwischen Wuppertal-Faresbeck und Wuppertal-Bahn dauert es auch 10 Minuten länger. Es stockt auf 5 Kilometer.
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3: Hello, unsere 1 Live Comedy Redaktion, die hat schon wieder stundenlang Sachen geguckt. Reality TV, Dokus, irgendwelche Radioshows sich reingezogen, ich hoffe nicht meine. Und da immer geguckt, ist da irgendwas, ein Versprecher, irgendeine lustige Redewendung, irgendwas, was jemand sagt, was irgendwie skurril oder lustig ist. Das haben die dann rausgeschnitten, damit ich euch gleich in der nächsten halben Stunde 3 Töne präsentieren kann, bei denen sie wirklich viel gelacht haben. Und ich bin gespannt, ob ihr auch lacht, weil wenn ihr das auch lustig findet, könnt ihr für die Töne abstimmen über die 1 Live App oder über 1live.de und dann haben wir am Ende die Charts. Also, seid gespannt.

Leute, ich habe jetzt Shabusi für euch. Der hat doch immer Cowboy-Stiefel an. Die brauchen wir auch jetzt. Generell müssen wir jetzt alle Stiefel wieder rausholen, weil es ist Zeit. Der Herbst ist jetzt endgültig da. Heute Nacht um 2.05 Uhr, mitten in der Nacht, ist astronomischer Frühlingsanfang. Sommer ist over, Leute. Komplett. Es ist vorbei. Der Herbst ist da.

0: Das Ziel ist, dass ihr mindestens einmal lacht.
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0: Ich bin gespannt, ob das klappt mit dem Lachen. Unsere Comedy-Redaktion hat fleißig Sendungen geguckt und alles Mögliche rausgeschnitten. Alles, was sie so lustig finden. Ich stelle euch jetzt 3 Töne vor. Und wenn ihr sagt, ja, das war schon lustig, haben die gut rausgesucht, dann könnt ihr auf 1live.de für den Ton abstimmen. Und Ende der Woche haben wir eure O-Ton-Charts. Los geht's!
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0: In der NDR Nordreportage wurde ein Mann begleitet, der sich als Batman verkleidet für Kindergeburtstage. Und offenbar ist das ein extremst anstrengender Job.
2: Die Familie hat schon 10-mal verschiedene Superhelden und Prinzessinnen für ihre 3 Kinder gebucht.
3: Vielen Dank für die Einladung.
2: Nach 1,5 Stunden ist der Superheldenauftritt vorbei.
3: Also jetzt gleich das Ding abnehmen, das ist immer großartig. Wie ein BH nach einem langen Tag.
4: Woher weißt du das denn?
3: Du kennst doch mein Leben nicht.
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0: In der Doku Am Puls mit Dunja Hayali, unsere Bahn geliebt, verflucht, gefährlich, haben wir etwas gesehen, und zwar die Technik der Deutschen Bahn auf, naja, wie soll ich sagen, die Deutsche Bahn setzt auf altbewährte Technik.
5: Das ist ein sogenanntes Spurplanstellwerk mit Drucktasten aus dem Jahr 1967. Und durch diese Bedienung wird ein Anstoß in unseren Relais ausgelöst.
6: Die Relais-Technik wurde in den 1930er Jahren entwickelt und trat ihren Siegeszug in den 1960er Jahren an. Und jede Durchfahrt dokumentiert der Nadeldrucker.
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0: Bei First Dates, ein Tisch für 2 auf Vox, ist uns eine Frau aufgefallen, die das Dorfleben lebt. Einseitig, sag ich mal.
7: Gehst du feiern oder so?
8: Nee. Du gehst bestimmt feiern, oder?
7: Also jetzt weniger so in Clubs oder so, ja. Mehr so auf unseren Dorfpartys eigentlich.
8: Ah, okay. Und das heißt, du engagierst dich dann aber auch da? Also bist jetzt irgendwie...
7: Nö. Ich sauf nur mit.
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Leute, ich hab mich versprochen und jetzt kommen hier 1 Million Nachrichten in 1 Live rein. Das war ein freudscher Versprecher offenbar. Heißt das freudscher? Auf jeden Fall, da war der Wunsch der Vater des Gedankens, so kann man es vielleicht sagen. Ich habe gesagt, heute Nacht, ja, ist astronomischer Frühlingsanfang. Das ist natürlich falsch, Freunde.

0: natürlich Herbstanfang. Also heute Nacht um 2.05 Uhr ist offiziell, astronomisch gesehen, Herbst. Okay? Herbst. So, wir starten in den Herbst. Ist das jetzt klar geworden, Leute? Hört auf zu schreiben, das reicht. Gleich in 6 Minuten übernehmen Maddi und Markus hier die Show. Und wir hören uns morgen ab 10. Ich freue mich darauf. Ich freue mich auf euch und den Herbst.
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1: Um 14 Uhr mit Lukas Haag
2: und Jan Bungartz. Zuerst geht's mal darum, was an Autos unterwegs ist auf den Straßen und was neu dazukommt, das ist inzwischen häufiger ein E-Auto. In der gesamten EU hatte etwa jedes sechste neu zugelassene Auto einen reinen Elektroantrieb.
1: So viele waren es vorher noch nie. Und Deutschland liegt mit gut 19% sogar noch etwas über dem EU-Schnitt. Es gibt aber auch Länder mit zum Teil deutlich höherem E-Auto-Anteil.
2: Dazu gehören die Niederlande, Belgien oder EU-Spitzenreiter Dänemark. Dort waren letztes Jahr mehr als zwei Drittel der Neuwagen ausschließlich elektrisch unterwegs.
1: Dazu kommen Hybridautos, die zumindest teilweise elektrisch fahren, aber auch noch einen Verbrennungsmotor haben. Sie kommen EU-weit sogar auf gut 42% der Neuzulassungen.
2: Reine Benzin- oder Dieselautos machten noch gut ein Drittel aus. Und nach vorläufigen Zahlen für dieses Jahr geht der Trend weiter Richtung Elektroauto.
1: Auf dem Oktoberfest ist der Freefall Tower weiter gesperrt nach einem tödlichen Unfall gestern. Ein Mitarbeiter wurde von der Plattform erfasst.
2: Bisher sieht so aus, als hätte der Mann sich in einem Bereich aufgehalten, in dem niemand stehen darf. Der Tower ist erstmal gesperrt.
1: Zollfahnder haben in NRW nach eigenen Angaben eine Zigarettenfabrik ausgehoben. Die lag wohl in der Nähe von Düsseldorf.
2: Bei der Aktion wurden 21 Menschen festgenommen. Sie sollen Zigaretten hergestellt und in gefälschten Markenverpackungen verkauft haben.
1: Der Deutsche Judo-Bund hat einen Kämpfer lebenslang gesperrt für einen Ausraster. Der 24-Jährige hatte seinen Gegner nach einer Niederlage krankenhausreif geprügelt.
2: Der 29-Jährige Timo Cavelius ist Teil des deutschen Judo-Olympiateams. Wegen seiner Verletzungen wird er die Judo-Weltmeisterschaft verpassen.
1: In Hohenlimburg hat die Polizei einen 17-Jährigen mit einem getunten E-Scooter erwischt. Bei der Kontrolle hat er direkt zugegeben, dass sein Roller zu schnell ist. Seine Begründung, er will später mal E-Scooter-Rennen fahren.
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2: Über den Nachmittag gibt's eine Mischung aus Sonne und Wolken. Dazu in Warburg und Menden höchstens 17 Grad, in Castrop-Rauxel und Dienstlaken 18, in Köln bis 19 Grad.
1: Morgen sieht's dann ähnlich aus, abends kann's aber auch mal nass werden. Am Donnerstag gibt's dann Sonne, Wolken und Schauer.
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2: A33 Bielefeld Richtung Brilon zwischen Paderborn Zentrum und Borchen. 3 Kilometer Stau. Ihr solltet in 10 Minuten durch sein. A40 Venlo nach Essen zwischen Duisburg-Homberg und Kreuz-Kaiserberg. Auch 3 Kilometer, aber eine Viertelstunde obendrauf. A59 Duisburg Richtung Dienstlaken zwischen Düssern und Kreuz Duisburg Nord. 5 Kilometer stockend. Und A448 Südumfahrung Bochum zwischen Dreieck Bochum West und Wiemelhausen. 3 Kilometer stockend.
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3: Hallo zusammen und kurze Frage, du warst ja gestern alleine am Start, Madi, und du hast ja irgendwie drüber gesprochen, was irgendwie nicht cool ist, wenn der Workbestie nicht da ist. Ich bin dein Workbestie, danke dafür.
4: Ja.
3: Und was ist denn jetzt, also was, wo habe ich dir gestern gefehlt?
4: Echt, willst du das jetzt nochmal hören?
3: Ja, das würde ich gerne nochmal hören.
4: Ich hab gesagt, dass du bist der Kopf und ich bin das Chaos.
3: Ah, das finde ich aber ganz süß. Ja, das, ja cool. Also ist der Kopf wieder da.
4: Der Kopf ist wieder da. Heute wird alles gut klappen.
3: Sehr gut.
4: Ich freue mich, dass du wieder da bist.

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0: Leute, das fängt ja hier schon wieder gut an, unsere gemeinsame Sendung.
1: Wieso?
0: Ja, ich war so, Markus Fröhle, was machen wir denn jetzt? Weil du bist ja der Kopf unserer Sendung. Und dann sagt Markus Fröhle, lass dich überraschen.
1: Ja, genau. Ich wollte dir sagen, dass du mich ab jetzt auch Lisa nennen darbst.
0: Oh mein Gott, was?
1: Checkst du, weil ihr
0: Markus Fröhle war im Urlaub. Ja, er war in UK.
1: Ja.
0: Er weiß schon gar nicht mehr, wie heißt denn jetzt...
1: Aber ich so delicious.
0: Wie heißt denn nochmal das deutsche Wort?
1: Ja, manchmal, also, es gibt doch dieses Meme von Lisa, die ein paar Monate in Australien war und jetzt auf einmal nicht mehr Deutsch sprechen kann und alles auf Englisch sagt. Und ich habe mich so ein bisschen nach 8 Tagen England so gefühlt, dass ich so, ich habe schon angefangen, erste Sachen auf Englisch zu denken.
0: Was? Oh,
1: so,
0: wow.
1: Ja,
0: wow.
1: So, und dann bin dann so gestern, war gestern doch in Manchester, bin dann so durch die Stadt gelaufen, war so, oh fuck, it's loud und so, so vor mir hergeredet. Ich bin so reingegangen in die Rolle des Briten. So, also du darfst mich jetzt Lisa nennen, um mich damit aufzuziehen, oder du kannst mich auch Jake oder sowas nennen, irgendwas Cooles. Oder James.
0: Du bist ein Jake, oh mein Gott.
1: Ja, ich habe auch ein Jake. Neues britisches Oberteil an, ich bin jetzt eine neue Person.
0: Du könntest wirklich ein Jake sein.
1: Ja,
0: Jake
1: also,
0: Fröhle.
1: Jetzt eins live mit Madeleine Savel und Jake Fröhle.

0: Freundin stalkst und ihre Beiträge sogar kommentierst. Und dann kommt raus, dass du das bist. Was würdest du sagen?
1: Das würde mich auch interessieren.
0: Wahrscheinliche Situation auch.
2: Ja, also
0: aus dem Leben.
2: Ich würde einfach lügen. Das gibt man doch nicht zu, würde ich sagen. War ich nicht. Stimmt.
0: Claudie Franzen aus dem 1F Pop-Team. Was sagt Hollywood-Star Channing Tatum?
1: Ja, der sagt, war er nicht.
2: Check ich.
1: Und irgendwie glaube ich ihm, aber gestern war ja in hier dieser Insta-Account Narnia Business viral gegangen, der ständig irgendwie Beiträge oder Fotos von Zoe Kravitz und Harry Styles kommentiert. Aha. Da stand dann sowas wie, ich bin nur zum Haten hier oder so andere Trash-Kommentare halt.
2: Aber warum sollte Channing Tatum sowas denn tun?
1: Naja, also Zoe Kravitz ist ja Channing Tatums Ex. Mhm. Die waren verlobt, bevor sie sich im Oktober 2024 getrennt haben. Vielleicht kommt der mit der neuen Beziehung nicht klar oder sowas. Auf jeden Fall dachten Fans, die Frage, wem dieser Account gehört, wäre ja relativ schnell geklärt, denn der Account hat nur einen Follower, Channing Tatum.
2: Also der ist diesem Account, diesem Fake-Account auch noch reingefolgt.
0: Ja, aber das ist ja dann wirklich einfach nur dumm, oder?
2: Das ist wirklich einfach, also das macht man doch nicht, wenn man wirklich selber dahinter steckt und nicht rauskommen möchte.
1: Nein, macht man nicht. Und genau das ist auch sein Argument, also das Argument von Channing Tatum. Der hat die ganze Story jetzt selber dementiert. Auf seinem offiziellen Insta-Account schreibt er, yo Leute, ich kann es wirklich nicht glauben, dass ihr alle denkt, ich würde sowas in meiner Freizeit tun. Ich meine, das ist einfach unfassbar lustig.
0: Aber warum folgt er dem? Das check ich immer noch nicht.
1: Ja, das hat er nämlich nicht aufgeklärt. Und dieser Account, den gibt
0: weil
1: es auch mittlerweile nicht mehr.
0: Dass er so ein bisschen Spice und wenn der ein bisschen hatet und da ein bisschen bei Zoe Kravitz und so eben unterwegs ist, dass der sich dann schon freut.
2: Ich bin auch, also wenn er sagt, ich würde dem doch nicht reinfolgen, wäre zu obvious, aber wenn er der Einzige ist, der folgt, das ist doch alles irgendwie...
1: Das ist eine krasse Geschichte. Channing die nachfolgenden Tatum. Sendungen verschieben sich. Anderthalb Stunden, wir müssen das hier ausdiskutieren.
2: Ich bin gespannt, wenn wir es rausfinden.

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8: Um 14:30 wird es allmählich voller. A3 Köln Richtung Oberhausen zwischen Köln-Delbrück und Kreuz Leverkusen. 6 Kilometer Stau und stockend. Eine Viertelstunde braucht ihr da Geduld. Dann die 3 Köln Richtung Oberhausen. Jetzt zwischen Kreuz Breitscheid und Oberhausen-Lierich. 4 Kilometer Stau. Noch solltet ihr in 10 Minuten durch sein. A40 von Venlo nach Essen zwischen Duisburg-Homberg und Kreuz Kaiserberg. 3 Kilometer, 20 Minuten on top. A42 Kamp-Lintfurt Richtung Dortmund zwischen Gelsenkirchen-Schalke und Kreuz Herne. Stockt es auf 4 Kilometern. Dann A59 Duisburg Richtung Dienstlaken zwischen Düssern und dem Kreuz Duisburg Nord. 5 Kilometer Stau, 20 Minuten mehr. Und noch A448 die Südumfahrung Bochum zwischen Dreieck Bochum West und Wiemelhausen. Stockt es auf 5 Kilometern, 10 Minuten obendrauf.
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9: Also mit Madeleine Sabe und Jake Fröhle. Und Markus Fröhle, was denkst du?
10: Jake.
9: What do you think about the song we're playing next?
10: Next song we're playing is Topic and Becky G. I really love it. Gives me some summer vibes. Let's play this fucking tune.
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0: Paula Hartmann neu mit 2 Punkte hier in 1 Live.
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0: 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Der Björn, der ist vor allem Hype, was die Köln-Shows angeht.
3: Ich freue mich jedes Mal, wenn ich vorbeifahre, weil ich da ja auch eine Woche später Solo spiele. Deswegen ist es quasi mein Wohnzimmer im Oktober.
0: Ja, und Wohnzimmer von ihm quasi auch in den letzten Tagen gewesen, ist das 1 Live-Haus. Hier chillt Björn gerne mal rum, zum Beispiel jetzt bei unserem Comedy-Format Generation Gag.
3: Auf jeden Fall war ich mit meinem Eisbecher unterwegs und irgendwann ist so ein kleiner Junge an mir vorbei und der meinte, ich will auch ein Eis. Und der hatte seine Mama dabei und die war richtig enttäuscht von mir. Die war so, oh, muss das sein? Müssen Sie hier so rücksichtslos rumlaufen? Mit ihrem Eisbecher so rumstolzieren, mit dem Partybecher. Sie wissen doch, was das bei den ganzen kleinen Kindern auslöst. Sie nehmen überhaupt keine Rücksicht auf ihre Mitmenschen. Sie müssen auf ihre Mitmenschen achten, Und ich dachte, stimmt. Ich achte gar nicht auf meine Mitmenschen in der Situation. Allerdings war der kleine Junge ja viel mehr mein Mitmensch. So als die Mama. Also bin ich zu dem kleinen Jungen hin und meinte, du sag mal, hast du eigentlich schon eine Playstation? Nein, ich habe noch keine Playstation. Boah, krass, in deinem Alter hatte ich schon 3. Warum denn 3? Na, weil meine Mama mich liebt.
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0: Moving to the Sun von YouGel und Ultranat. Einer der Sommersongs 2026. Hittet anders, wenn jetzt der Herbst kommt, ey.
1: Ja, und da hat YouGel gerade mal bei TikTok auch gepostet, Leute, das ist nicht AI, weil es gab so ein paar Vorwürfe, die irgendwie behauptet hätten, der Song sei AI, aber er hat gesagt, guck mal, ich habe den AI-Singer oder die AI-Sängerin einfach mit auf die Bühne gebracht. Und das ist ja Ultranat, ist ja auch eine Dance-Legende, ne?
0: Sie ist wirklich eine Legend. Also ja. Das ist eine absolute Queen in Sachen House und Dance. Ist auch fast schon 60 und sieht einfach aus, als wäre die 30, also Queen.
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2: und Jan Bungartz. Die Notaufnahme in Krankenhäusern ist ja für Notfälle da, zum Beispiel nach einer plötzlichen schweren Verletzung, denn dann ist schnelle Hilfe wichtig. Aber ZDF und Spiegel berichten über eine aktuelle Umfrage in Krankenhäusern und die zeigt nochmal, viele Notaufnahmen sind überlastet.
1: Zu einem Stichtag im Sommer hat die Gesellschaft für Notfallmedizin Beschäftigte befragt in mehr als 270 Notaufnahmen. Fast die Hälfte hat da gesagt, ja, unsere Station war an dem Tag überbelegt oder überlastet.
2: Ähnlich viele sagten auch, dass sich die Situation in den letzten 12 Monaten verschlechtert habe. Gründe dafür hat die Befragung mehrere gefunden.
1: Dazu gehört nicht nur, wie viele Patientinnen und Patienten mit unterschiedlichen Problemen kommen. Schwierig wird's wohl oft auch, wenn sie auf reguläre Stationen verlegt werden sollen, weil da keine Betten frei waren. Dazu kommt, in rund 2/3 der Notaufnahmen in der Umfrage waren Stellen nicht besetzt.
2: Letztes Jahr wurden in der EU so viele E-Autos zugelassen wie noch nie. Laut EU-Zahlen hatte jedes 6. Fahrzeug einen reinen Elektroantrieb.
1: Über 40% waren Hybridautos, also mit Elektro- und Verbrenner. Reine Benzin- und Dieselautos kommen damit nur noch auf gut 1/3 der neu zugelassenen Wagen. Apropos Verbrenner, tanken soll bald etwas billiger werden. Die Bundesregierung hat abgestimmt und den neuen Tankrabatt auf den Weg gebracht.
2: Nächste Woche Donnerstag soll die Energiesteuer gesenkt werden. Mit Mehrwertsteuer soll das pro Liter bis zu 17 Cent weniger machen, wenn die Mineralölkonzerne die Entlastung voll weitergeben.
1: Die Polizei fahndet jetzt öffentlich mit Fotos nach 2 Verdächtigen. Es geht um einen tödlichen Streit am Samstag in Marsberg.
2: Dabei war ein 15-Jähriger mit Messerstichen getötet worden. Sein Begleiter wurde schwer verletzt. Die Verdächtigen sind 22 und 23 Jahre alt.
1: Borussia Mönchengladbach hat einen neuen Trainer, den 53-jährigen Alexander Blessin. Der ehemalige St. Pauli-Coach bekommt einen Vertrag bis 2028.
2: Blessin soll den verpatzten Saisonstart ausbügeln. Gladbach hat in der Fußball-Bundesliga die ersten 4 Spiele alle verloren.
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1: Das macht trocken weiter mit einer Mischung aus Sonne und Wolken. Dazu in Lüdenscheid maximal 17 Grad. Ahlen und Bergheim kommen auf 18. Duisburg und Lünen auf bis 19 Grad.
2: Morgen wird es erstmal ähnlich bei bis zu 22 Grad. Richtung Abend sind dann Schauer und Gewitter möglich, besonders im Norden von NRW. Auch der Donnerstag wird wechselhaft.
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1: Da geht's los mit der A3 Köln Richtung Oberhausen. Zwischen Kreuz Breitscheid und Oberhausen-Lierich müsst ihr gerade 10 Minuten mehr einplanen. Es stockt auf 6 Kilometer. Dann haben wir die A40 Venlo Richtung Essen. Zwischen Duisburg-Homberg und Kreuz-Kaiserberg 20 Minuten obendrauf, 4 Kilometer Stau. A42 Kamp-Lindfort Richtung Dortmund zwischen Gelsenkirchen-Zentrum und Kreuz-Herne 10 Minuten plus, 4 Kilometer stockend. A59 Duisburg Richtung Dienstlaken zwischen Duisburg-Düssern und Kreuz-Duisburg-Nord. Auch da 10 Minuten mehr mitbringen, 5 Kilometer stockend. Und zum Schluss haben wir die A448 Südumfahrung Bochum zwischen Dreieck Bochum West und Bochum Wiemelhausen 10 Minuten plus 5 Kilometer stockt.
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2: Können wir bitte jetzt aufhören, mich Jake zu nennen?
3: Ja.
2: Danke. Ich bin jetzt seit 15 Stunden wieder in Deutschland. Ich fühle mich wieder eingedeutscht genug. Ich sag jetzt, wir nennen
3: aber das
2: ich
3: ist so lustig.
2: Nichts mehr auf Englisch.
3: Aber das ist so lustig, weil bis du das hier im Radio erzählt hast, Leute, ist mir nicht einmal aufgefallen, dass du irgendwas auf Englisch gesagt hast. Ich glaube, du wärst
2: in my mind.
3: Du wärst gerne Jake. Ja, stimmt, du träumst ja auch schon auf Englisch.
2: Ja, genau.

0: Cool. 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
6: Ja, man, Kontra K spielt am 2. Oktober exklusive Konzerte im Deutschen Schauspielhaus Hamburg mit einem 65-köpfigen Orchester und diese Show wird eben direkt in den Kinos übertragen und ja, wir haben einmal 4 Tickets.
7: Das ist irgendwie geil, ne? Er spielt da so eine besondere Show mit Orchester, da sieht man bei Kontra K ja auch nicht, hat dieses Jahr auch sonst gar keine Shows und die werden dann direkt ins Kino geschickt und da könnt ihr dabei sein.
6: Ich finde das beides so geil.
7: Ich finde es voll spannend. Erstmal Kontra K mal anders zu erleben, der ist ja sonst so live immer sehr rockig, sehr laut, sehr viel Flammen und Feuer. Bin ich gespannt, ob das jetzt auch ist. Und dann diese Kinoatmosphäre. Ich habe echt vor ein paar Tagen noch so ein Konzertdoku im Kino geguckt.
6: Ich liebe das auch.
7: Und das macht schon Spaß. Dann isst du deinen Popcorn oder deine Nachos dabei und denkst so, oh, vielleicht gehe ich da bald nochmal zum Konzert, aber erstmal genieße ich das hier gerade in meinem Sessel.
6: Ja, und gerade mit so einem Orchester, das ist ja auch was voll, also ist ja super special, da mit dabei zu sein.
7: Ja, das wird auf jeden Fall fett. Ihr habt die Chance auf 4 Tickets in einem Kino im Sektor eurer Wahl, wenn ihr uns beantwortet, mit welchem oder welchen Song haben wir hier mit unserem Müllorchester von Kontra K zusammengespielt?

0: Wenn ihr es wisst, 0800 5678 111. Welcher Kontra K-Song war das gerade?
1: 0800 5678 111, und dann gehen die 4 Tickets für den exklusiven Konzert-Livestream an euch. So.
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5: Um 3:30 A1 Euskirchen Richtung Dortmund.

0: zwischen Köln-Bocklemünd und Kreuz-Leverkusen-West 10 Minuten plus 5 Kilometer stockt's da. R3 Köln Richtung Oberhausen zwischen Kreuz-Breitscheid und Oberhausen-Lierich 10 Minuten mehr, 6 Kilometer stockender Verkehr. A40 Venlo Richtung Essen zwischen Duisburg-Homberg und Kreuz-Kaiserberg 20 Minuten obendrauf, 5 Kilometer Stau, da steht ein kaputtes Fahrzeug. A40 Essen Richtung Duisburg zwischen Dreieck-Essen-Ost und Mülheim-Winkhausen 10 Minuten mehr, 4 Kilometer stockend. A42 Kamp-Lindfort Richtung Dortmund zwischen Gelsenkirchen-Schalke und Kreuz-Herne 10 Minuten mehr, 4 Kilometer stockt's da. A57 Köln Richtung Nimwegen zwischen Krefeld-Oppum und Mörskapellen 10 Minuten mehr, 5 Kilometer stockend. A59 Duisburg Richtung Dienstlaken zwischen Duisburg-Düssern und Kreuz-Duisburg-Nord 10 Minuten obendrauf, 5 Kilometer stockend. Gleiches Spiel zum Schluss auf der A448 Südumfahrung Bochum zwischen Dreieck-Bochum-West und Bochum-Wiemelhausen 5 Kilometer stockend, also 10 Minuten plus.
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2: Erfolg ist kein Glück, singt Kontra K, ja. Aber das stimmt in diesem Fall nicht, denn in dem Fall wird Erfolg Glück sein bei euch. Wenn ihr erfolgreich hier durchs Studiotelefon gestellt werdet, zu uns beiden, dann hattet ihr Glück und dann kommt ihr vielleicht an die Tickets.
3: Oh Gott, das war so verkopft.
2: Ja, aber es stimmt.
3: Aber du hast jetzt auch schon einen Hinweis gegeben, weil wir haben doch gesagt, welchen Song wir suchen.
2: Es war Wölfe.
3: Ach, das stimmt nicht. Ja, Leute, sagen wir jetzt trotzdem nochmal, wenn ihr Bock habt auf Kontra K Tickets, exklusive Kinosession, richtig geil. Ihr könnt euch die exklusiven Orchesterkonzerte mit Kontra K im Kino im Sektor anglotzen am 2. Oktober. Dann meldet euch rein unter 0800 567 111.
2: Und in zwei Songs habt ihr dann vielleicht Glück und werdet erfolgreich hier ins Studio durchgestellt, um an die Tickets zu kommen. Das stimmt.
3: Dann
2: Erfolg
3: Leute,
2: ist einfach Glück.

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1: Jetzt gehen sie raus, die 1x4 Tickets fürs exklusive Contra K Kino-Event am 2. Oktober. Seine Live-Konzerte mit Orchester werden übertragen. Und Sally aus Leverkusen hat richtig Bock.
2: Hallo.
3: Hallo.
2: Sag mal, was feierst du an Contra K so?
3: Wir mögen sehr seine Musik, seine Auftritte, die Performance, die er an den Tag legt und die Mädels hier feiern schon im Büro.
2: Ja, wer sind denn wir und die Mädels hier?
3: Also wir sitzen im Büro vom Klinikum Leverkusen und genau. Und wir sitzen hier zusammen und haben uns bei euch beworben für die Tickets.
1: Ja. Das heißt, ihr hattet schon eine Truppe von 4 Leuten quasi zusammen.
3: Also wir sind 4 Leute, okay, eigentlich perfekt. Sind wir 5. Eine Kollegin ist leider nicht da, die hat Urlaub.
1: Hat sie Pech gehabt?
3: Ja, also wir würden uns natürlich freuen, wenn man irgendwie noch die 5. Karte dazu, dass man ins Büro machen könnte, aber
2: Moment mal, Sally, wir haben hier noch nicht mal gesagt, dass du vielleicht 4 Tickets bekommst. Und du fragst ja schon nach dem 5. oder was?
3: Ja.
2: Ja.
3: Man muss ja verhandeln. Ja.
1: Lieb ich aber die Energy.
2: Gut, wir wollen mal gucken, weil hier gibt's nichts zu verhandeln, wir brauchen glasklare Antworten. Wir wollen mal schauen, ob du die liefern kannst. Wir hatten ja gefragt, von unserem Kack-Orchester eingespielt. Welcher Song von Contra K könnte das sein? Wir hören nochmal rein.
1: Was sagt ihr? Welcher Song ist es?
3: Also wir glauben, Erfolg ist kein Glück.
2: Mhm.
1: Dann hören wir mal rein.
2: Das ist doch richtig. Herzlichen Glückwunsch. Ihr 4 könnt am nächsten Freitag einen kleinen Büroausflug machen. Ihr müsst auch nicht weit. Ihr nehmt wahrscheinlich das Kino in Leverkusen, das Kinopolis, wo ihr dann euch das geben könnt. Livestream vom Contra K Konzert. Herzlichen Glückwunsch.
1: Ganz, ganz viel Spaß.
2: Und jetzt spielen wir den Gewinnersong. Erfolg ist kein Glück. Contra K. Habt noch einen schönen Feierabend gleich.
3: Danke.

0: Live-Sektor, wenn ihr jetzt anfangt zu planen, dann könntet ihr vielleicht gerade noch so rechtzeitig sein. Weil ja, ihr wisst natürlich, worum es geht. Es geht um Silvester.
1: Ne? Ja, es ist tatsächlich so. In 100 Tagen ist Silvester.
0: Das will ich eigentlich auch gar nicht hören. Ich meine, man ist ja noch so im Sommer.
1: Ja, voll. Aber es gibt ja, also man müsste eigentlich schon planen. Und es gibt ja immer so diese romantisierte Vorstellung von, dies Jahr fahren wir mit der Gruppe mal irgendwie in die Schweiz oder aufs Land in Niedersachsen und gönnen uns dann eine schöne Hütte und so. Es gibt noch so ein paar Unterkünfte, aber sonst ist man, glaube ich, schon.
0: Ja, weil Niedersachsen, no joke, Leute, ich habe wirklich eben mal aus Jux mal kurz gegoogelt, was man jetzt noch so kriegen würde. Ich glaube, Hütte in der Schweiz habe ich jetzt nicht geschaut, ist auch so teuer. Aber so für hier 10 Leute mitten auf dem Land in Niedersachsen, da war wirklich was dabei. Das können wir noch machen.
1: Das könnte man machen, aber vielleicht habt ihr auch noch, oder schon lange andere Pläne, so wie 1Live-Hörer Henry.
2: Irgendwo, wo es ruhig ist, weil wir auch noch einen Hund haben, der bei Silvester sehr empfindlich reagiert. Und dann verziehen wir uns für gewöhnlich in Regionen, wo es ruhiger zugeht.
1: Ja, und vielleicht aber auch so wie bei 1Live-Hörerin Luna?
3: Spontan, vielleicht irgendwie was mit Freunden oder so. Also ich mache kein großes Ding draus.
0: Ja, das sind, glaube ich, eher Markus Brühl und ich, ne?
1: Ja, genau. Also entweder bist du komplett organisiert und hast schon geplant, wo es hingeht und vielleicht dann ruhiger. Oder du sagst spontan, ich habe noch gar keine Ahnung. Letztes Jahr stand es, glaube ich, bei mir drei Tage vorher fest.
0: Ja, so, geil. Liebe ich aber auch ein bisschen. Aber deswegen, Leute, sagt mal, wer ihr, also in welchem Team ihr seid. Seid ihr Team Silvesterplanung oder eher so Team Sponti? Oder auch erzählt voll gerne von euren Silvesterplänen über den Messenger in der 1Live-App oder über die 0221 567 8911.
1: Was macht ihr Silvester?

0: Wie heißt der Song, Madi?
1: La la la.
0: Wahnsinn. Gut abgeliefert. Naughty Boy und Sam Smith.
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2: und Jan Bungartz. Bei Borussia Mönchengladbach steht jetzt fest, wer den Bundesliga-Club nach der verpatzten Saisonauftakt aus der Krise holen soll. Den Job übernimmt Alexander Blessin.
3: Offiziell vorgestellt wird der 53-Jährige zwar erst morgen. Die Borussia hat aber schon mal mitgeteilt, dass Blessin einen 2-Jahres-Vertrag bekommt. Letzte Saison war er noch Coach bei St. Pauli, bis die Hamburger dann im Sommer abgestiegen sind.
2: Eine große Baustelle in Gladbach ist gerade die Defensive. Die Gladbacher sind mit 4 Niederlagen und insgesamt 16 Gegentoren in die Bundesliga-Saison gestartet. Historisch mies. Von Ex-Trainer Eugen Polanski hatte sich der Verein schon nach dem 3. Spieltag getrennt.
3: Die Arbeit an der Abwehr wird in der Länderspielpause gerade allerdings nicht einfach. Gleich 4 Innenverteidiger sind mit ihren Nationalteams unterwegs und fehlen beim Training in Gladbach.
2: In vielen Krankenhäusern gibt es immer mehr zu tun, und zwar so viel, dass die Notaufnahmen da oft überlastet sind. Dem Spiegel und dem ZDF liegt eine neue Umfrage vor. Darin spricht jedes zweite Krankenhaus in Deutschland von einer Überlastung.
3: Oft sei die Lage so angespannt, dass die Patientensicherheit gefährdet sein könnte. Der Autobauer Ford in Köln hat auf einer Betriebsversammlung einen weiteren Stellenabbau angekündigt. Zusätzliche 500 Mitarbeiter sollen das Unternehmen verlassen.
2: Ford will weiter beim Personal sparen, vor allem weil sich die in Köln gebauten Elektroautos nicht so gut verkaufen. Schon klar war, dass 3.500 Jobs bei Ford in Köln gestrichen werden.
3: In Kanada wird es bald vor Gericht um die Rolle eines KI-Chatbots gehen bei einer Straftat. Eine kanadische Provinz hat den ChatGPT-Anbieter OpenAI verklagt.
2: Eine 18-Jährige hatte da einen verdächtigen Account. Im Februar hat sie an einer Schule eine Lehrerin und 5 Kinder getötet. OpenAI steht in der Kritik, weil das Konto nicht der Polizei gemeldet wurde.
3: In Bochum hat die Feuerwehr gerade einen ungewöhnlichen Einsatz. Im Stadtteil Hamme ist eine Fernwärmeleitung unter der Erde geplatzt. Dadurch steigt viel Wasserdampf auf und drückt hoch.
2: Die Dorstener Straße ist an der Stelle in beide Richtungen gesperrt. Auch die Straßenbahnen fahren nicht. Wie lange die Reparatur der Leitung in Bochum geht, ist noch unklar.
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3: Heute Abend bleibt es auch trocken. Zum Teil ist auch noch was Sonne dabei. Dazu noch 9 bis 15 Grad.
2: Morgen geht's mit einer Mischung aus Sonne und Wolken los. Am Abend kann es dann nass werden. Vorher in Gummersbach maximal 18 Grad, in Dorsten und Iserlohn 20, in Bonn und Hilden bis 21 Grad. Auch der Donnerstag wird durchwachsen.
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3: A3 Köln Richtung Oberhausen zwischen Kreuz Breitscheid und Oberhausen-Lierich 20 Minuten plus 7 Kilometer Stau. A40 Venlo Richtung Essen zwischen Duisburg-Homberg und Kreuz-Kaserberg eine halbe Stunde mehr. 6 Kilometer Stau, da steht ein kaputtes Fahrzeug. A45 Hagen Richtung Dortmund zwischen Kreuzhagen und Dortmund-Süd eine halbe Stunde obendrauf. 7 Kilometer Stau, nach einem Unfall ist nur ein Fahrstreifen frei. A59 Duisburg Richtung Dienstlaken zwischen Duisburg-Zentrum und Kreuz-Duisburg-Nord eine Viertelstunde mehr, 5 Kilometer Stau. Und dann noch A448 Südumfahrung Bochum zwischen Dreieck Bochum West und Bochum Wiemelhausen eine halbe Stunde mehr, 6 Kilometer Stau.
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4: Es sind nur noch 100 Tage bis Silvester, Leute. Deswegen müssen wir heute drüber reden.
5: Daher die Frage, die ist jetzt auch schon in WhatsApp-Gruppen. Was geht an Silvester? Was macht ihr, Silvester-Friends? Sagt uns das mal. Schreibt uns rein über den Messenger in der 1 live App.

0: 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Es gibt eine neue Sektor-Fan-Freundschaft sogar. Ja, ja, also wirklich zwischen zwei Sektorvereinen. Schalke-Fans sind jetzt mit Gladbach-Fans befreundet.
1: Das fände ich ja super.
0: Kennst du das Prinzip Fan-Freundschaft auch so?
1: Ja, nee, das Ding ist, Leute, ich vereine die ja, weil ich bin ja Fan von all unseren Sektorvereinen. Und da werde ich regelmäßig outgecallt von Markus Fröhle und der sagt, ihr seid sauer auf mich, wenn ich sowas sage.
0: Ja, das ist anscheinend hochsensibel.
1: Ja, weil es gibt dann wohl mehr Rivalität, aber das verstehe ich irgendwie.
0: Ja, also Gladbach hasst ja zum Beispiel Köln und umgekehrt. So, aber Köln hat wiederum eine Freundschaft mit Dortmund.
1: Oh.
0: So, und jetzt hat eben Schalke seit kurzem eine Fanfreundschaft mit den Gladbach-Fans, also die Ultras Gelsenkirchen, okay, mit den Ultras aus Gladbach, Sotto Cultura.
1: Und das ist aber jetzt richtig kacke für Köln, weil die hassen ja Gladbach. Und jetzt ist auch noch Schalke gegen Köln, oder wie?
0: Ja, das könnte man dann vielleicht in die Richtung deuten. Aber ich finde es richtig schön, wie schöne Worte die füreinander gefunden haben. Ich bin mal in die Briefe dieser Ultras reingegangen. Mhm. Ich brauche die passende Musik dafür. Die Schalke-Ultras schreiben: Die Kontakte zur Fanszene aus München-Gladbach bestehen schon seit Anfang der 2000er. Hatte man sich in der Zwischenzeit wieder aus den Augen verloren, flammten diese in den vergangenen Jahren wieder auf. Besonders in den letzten Saisons gab es eigentlich kein Spiel, bei dem man sich nicht gegenseitig unterstützte. Manche Mitglieder stiegen teilweise sogar von einem Bus in den nächsten. Dennoch haben Sotto Cultura und wir es langsam angehen lassen und wollten nichts überstürzen. In diesem Sommer war es dann aber soweit und wir haben das offiziell gemacht, was schon lange gelebt wurde. Wir sind stolz, unsere Freunde an unserer Seite zu wissen.
1: Das klingt ja fast, als wäre das nicht ernst gemeint.
0: Doch, das ist aber ernst gemeint. Sogar die Gladbach-Fans schreiben, es wurde eine tiefe Verbindung, sodass Ultras Gelsenkirchen und wir im Sommer uns dazu entschieden haben, das Ding auch beim Namen zu nennen und die Freundschaft zwischen unseren beiden Gruppen offiziell zu machen.
1: Berührt mich doll. Fühle ich sehr. Toll.
0: Grüße gehen raus.
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0: Leute, ich check's doch. Ihr wollt hier die letzten Spätsommer-Sonnenstrahlen nochmal genießen. Oder ihr, vielleicht seid ihr auch schon im Herbst angekommen, dann wollt ihr euch auf den Herbst konzentrieren. Da will man ja jetzt noch nicht hören, lass mal Silvester planen.
1: Nee, eigentlich nicht. Drei Viertel des Jahres sind noch nicht mal so richtig um. Es steht noch voll viel vor uns. Aber ja, in 100 Tagen ist Silvester. Das heißt, wir müssen mal drüber sprechen, auch wenn Madi und ich das eigentlich noch nicht wollen, weil wir haben keine Pläne und planen auch nie was, ne?
0: Ja, aber da muss ich nämlich sagen, ich dachte auch immer so, ach, Silvester ist mir auch ein bisschen egal. Weißt du, so mäßig, so, ich plane nichts, aber wenn jetzt nichts Geiles bei rumkommt, auch egal. Dann habe ich gearbeitet mein Jahr und irgendwie alle anderen haben dann aber so voll das süße Get-Together gemacht.
1: FOMO.
0: Ich hatte so FOMO und die hatten auch so einen geilen Abend und so eine schöne Party. Und da dachte ich so, nee, so ein Silvesterabend ist mir dann, glaube ich, doch am Ende wichtiger, als ich es zugeben will. Deswegen ist gut, wenn man seinen Arsch mal hochkriegt und ein bisschen plant, jetzt auch wir.
1: Ja, sagt mal über den Messenger in der 1Live-App, liebe Leute, wie ihr das so macht. Also, ob ihr schon geplant habt oder ob ihr alles spontan macht und so. Bei 1Live-Hörerin Marie-Claire ist es so, dass sie eigentlich sich gar nicht kümmern muss. Ihre Eltern übernehmen seit der Kindheit ihre Silvesterpläne für sie.
2: Meine Eltern kommen aus der Schweiz und wir sind dann immer mit meinen Cousinen in der Schweiz. Wir essen immer Raclette. Das ist wirklich so langweilig. Das ist immer das Gleiche.
0: Das klingt für mich aber nach dem perfekten Silvester.
1: Ja, Digga, einfach jedes Jahr Schweiz von den Eltern hier bezahlt. Sag ich nicht nein.
0: Willst du mit deinen Eltern feiern?
1: Ja, wenn die mir die Schweiz bezahlen für so ein paar Nächte,
0: ja,
1: dann würde ich schon machen. Aber jetzt sonst, wenn die nach Köln kommen, würde ich schon allein feiern.
0: Sagt mal, seid ihr Team Planung für Silvester oder seid ihr Team Sponti Messenger in der 1Live-App?
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7: Hat 5, A1, Euskirchen Richtung Dortmund zwischen Köln-Bocklemünz und Kreuz-Leverkusen-West. 10 Minuten plus, 4 Kilometer stockender Verkehr. A3, Köln Richtung Oberhausen zwischen Kreuz-Breitscheid und Oberhausen-Lierich. Eine Viertelstunde obendrauf, 7 Kilometer stockt's da. A42, Kamp-Lindfurt Richtung Dortmund zwischen Gelsenkirchen-Hessler und Kreuz-Herne. 10 Minuten mehr, 5 Kilometer stockender Verkehr. A45, Hagen Richtung Dortmund zwischen Kreuz-Hagen und Dortmund-Süd. Eine halbe Stunde mehr, 6 Kilometer Stau. Da hat's einen Unfall gegeben, nur ein Fahrstreifen ist frei. A45 Dortmund Richtung Hagen zwischen Dortmund-Witten und Westhofener Kreuz eine Viertelstunde on top und 3 Kilometer Stau. A46 Düsseldorf Richtung Wuppertal zwischen Sonnborner Kreuz und Wuppertal-Oberbarm 10 Minuten mehr, 6 Kilometer stockend. Nochmal die 46, jetzt Wuppertal Richtung Düsseldorf zwischen Wuppertal-Katernberg und Hahn-Ost 20 Minuten mehr einplanen, 4 Kilometer Stau. Und dann noch A59 Duisburg Richtung Dienstlaken zwischen Duisburg-Zentrum und Kreuz-Duisburg-Nord 10 Minuten plus, 6 Kilometer Stau.
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1: Leute, mein Gehirn frisst sich heute selbst.
2: Wie dein Gehirn frisst sich selbst?
1: Das Gehirn frisst sich selbst, wenn man zu wenig schläft. Ich habe letztens wirklich so schlecht geschlafen. Ich habe höchstens 5 Stunden Schlaf bekommen.
2: Und wieso frisst sich das Gehirn?
1: Ja, weil das ist so.
2: Das ist so, ist ein Fakt, oder wie?
1: Es ist ein Fakt, weil Leute, unser Gehirn, das ist eigentlich voll geil. Das baut, es räumt immer so unseren Kopf auf im Schlaf. Aha. Also wenn so überflüssige Sachen, die es nicht braucht, räumt es auf.
2: Ja.
1: So werden brauchen wir nicht. Aber wenn man zu wenig schläft, ist das Gehirn verwirrt und räumt auch Sachen auf.
2: Also falsche Sachen, wichtige Sachen.
1: Wichtige Sachen räumt es mit auf.
2: Aber es frisst sich selbst, ist jetzt ein bisschen dramatisch formuliert. Es gehen ja nicht dann Sachen vom Gehirn weg, sondern es räumt was auf.
1: Die Zellen vernichten dann auch gesunde synaptische Verbindungen.
2: Ich finde aufräumen.

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1: Leute, wir haben eine neue Top 5 mit, das ist sehr geil, 3 neuen Tönen.
0: Platz 5.
2: Ja, und der erste neue direkt auf der 5. In der ARD-Mediathek ging es in der Doku Berlin, Schicksalsjahre einer Stadt, auch um so ein kleines elektronisches Spielzeug. Dieser, wisst ihr noch, kleine Mini-Computer Tamagotchi, kannten damals bloß nicht alle.
0: Und dann tauchen überall diese piepsenden Robo-Eier auf. Tamagotchis.
3: Ja, irgendwo was Japanisches vielleicht.
4: Was zum Essen?
3: Tamabuchi, das ist ein Messer, was man sich in den Bauch steckt und danach soll man sterben.
0: Platz 4.
1: Ja, ging runter von der 2 auf die 4. Und zwar für einen echt schönen Moment bei First Date, First Dates auf Vox. Weiß nicht, schön vielleicht doch nicht. Es wäre schöner gewesen, wenn der Typ vielleicht mal nicht geredet hätte.
5: Was hast du denn angegeben?
6: Blond. Am liebsten. Lange Haare. Tattoos, Piercings. Solange es Puff macht im Herzen und so weiter und man zusammenpasst, kann die Dame auch ein bisschen korpulenter sein. Also habe ich absolut kein Problem mit.
5: Danke.
6: Ich habe nicht gesagt, dass du es bist.
5: Hast du angehört?
6: Nein.
5: Ja, ich habe mich richtig angesprochen gefühlt.
6: Ja, Fettnäpfchen Nummer 2.
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0: mich schon als sehr organisierte Person betrachten, aber dass ich jetzt schon weiß, was ich an Silvester, das ist nämlich genau in 100 Tagen, mache. So weit ist es dann doch noch nicht. Aber es gibt Leute unter euch, die sagen, ja, ist schon geplant.
1: Aber ich glaube, in dem Fall liegt das auch ein bisschen daran, dass dir Silvester relativ egal ist, oder?
0: Das stimmt.
1: Weil so deine Fußballmannschaftsfahrt für nächstes Jahr hast du doch gefühlt auch schon geplant.
0: Stimmt, die ist schon geplant.
1: Wir haben euch auf jeden Fall nach euren Silvesterplänen gefragt.
2: Also so richtig einen Plan haben wir jetzt noch nicht. Wir sind jetzt auch gerade hergezogen, also wir haben eigentlich darüber noch keine Gedanken gemacht. Aber ich denke mal, so entspannt mit Freunden einfach eine Runde sitzen.
1: Ja, ein Selbsthörer Hannes, auf jeden Fall unser Spirit Animal, auch wenn wir schon sehr lange hier wohnen. Lisa aus Köln hat aber schon grobe Pläne für Silvester. Denn
3: das ist der Jahrestag mit meinem Freund, also werde ich wahrscheinlich irgendwas Besonderes machen. Oder halt mit Freunden, sonst wie normal, einfach Silvester. Aber man hat auf jeden Fall, ist eigentlich ganz cool, weil dann feiert man, ohne dass man es vielleicht unbedingt möchte, aber man feiert es auf jeden Fall irgendwie immer.
0: Clever, einfach so einen Jahrestag auf Silvester legen, wenn man es irgendwie dann planen kann.
1: Hey, mach doch nochmal Schluss und dann kommt ihr wieder zusammen an Silvester.
0: Super Plan. Tina aus Hüttgenwald hat auch noch über den 1Live Messenger geschrieben, sie fliegt nach Madeira an Silvester dieses Jahr. So macht man es doch richtig eigentlich.
1: Ja, das ist Dream. Über Silvester einfach weg sein. Aber Leute, wir helfen euch. Wir dachten, wenn ihr so ungeplante Mäuse seid.
0: Wir haben euren Rücken.
1: Wir quatschen mit einer Eventmanagerin, die gibt uns gleich mal ein bisschen Input, mal ein bisschen Inspo für Silvester.
0: Ja, die aber auch leicht umzusetzen sind.
1: Ja, voll.
0: Sind solche Tipps.

0: Leute, wie geil ist denn Musik? Ich hatte gerade schon wieder so einen Moment, wo ich dachte, boah, wie geil ist Musik, als hier Prada von Kassow gerade kam.
1: Warum?
0: Ja, weil wir waren, Markus Rühl und ich, Leute, wir haben auch mal privat was gemacht.
1: Vor drei Jahren, im Sommer.
0: Das war, glaube ich, wie das letzte Mal. Nee, wir waren zusammen auf dem Festival. Mhm. Und ich finde es so heftig, wie Musik es schafft, dass so alle Erinnerungen, alle Bilder im Kopf instant wiederkommen und komplett das Gefühl dazu, wie wir da standen und wie wir da alle zusammen gedanced haben.
1: Ist lustig, weil als der Song lief, hatte ich auch dran gedacht. Da war ich so, ach ja, stimmt, das war vor 3 Jahren da, als wir auf dem Festival waren. Das war ja auch schön. Nee, das war auch wirklich toll. So, ja. Da ging der Song gerade ab, deswegen lief der da überall und deswegen verbinden wir so ein Festival damit.
0: Wie geil ist Musik, ich sag's doch.
1: Ja, wie geil ist denn auch diese Arbeitsbeziehung, die wir hier haben, dass wir alle 3 Jahre mal privat was zusammen haben. Wir haben
0: noch nicht
1: mal
0: 19. Reicht auch, ne?
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1: 17 Uhr, hier sind Mathis Trapp
2: und Jan Bungartz. Zuerst geht's nochmal um ein Schulmassaker in Kanada. Dabei hatte eine 18-Jährige Anfang des Jahres mehrere Menschen und sich selbst erschossen. Jetzt wird deswegen OpenAI verklagt, die Firma hinter ChatGPT.
1: Denn vor der Tat hatte die 18-Jährige den Chatbot genutzt und mit der KI wohl immer wieder über Gewalttaten mit Schusswaffen gesprochen. Ein Überwachungssystem von OpenAI erkannte darin auch eine Gefahr. Ihr Account wurde nach einiger Zeit gesperrt, die verdächtigen Chats aber nicht der Polizei gemeldet.
2: Der OpenAI-Chef hat sich später dafür entschuldigt. Es habe aber keine Hinweise gegeben, dass der Schulangriff kurz bevorstehe.
1: Jetzt hat die kanadische Provinz British Columbia Klage eingereicht. Sie verlangt von OpenAI

0: Mai unter anderem Geld, um die betroffene Schule abzureißen und neu zu bauen und Opfer des Massakers zu unterstützen.
1: Letztes Jahr wurden in der EU so viele E-Autos zugelassen wie noch nie. Laut EU-Zahlen hatte jedes sechste Fahrzeug einen reinen Elektroantrieb.
0: Über 40% waren Hybridautos, also mit Elektro- und Verbrenner. Reine Benzin- und Dieselautos kommen damit nur noch auf gut ein Drittel der neu zugelassenen Wagen.
1: In der Eifel ist ein Militärflugzeug abgestürzt in der Nähe einer US Air Base in Rheinland-Pfalz. Laut US-Militär konnte sich der Pilot mit dem Schleudersitz retten.
0: Wie es zu dem Absturz kommen konnte, wird noch untersucht. In Spangdahlem sind rund 20 solcher Kampfjets stationiert. Sie unterstützen weltweit Einsätze der US-Armee und der NATO.
1: Und Borussia Mönchengladbach hat einen neuen Trainer. Alexander Blessin übernimmt nach dem verpatzten Bundesliga-Start. Der 53-Jährige war nach dem Abstieg von FC St. Pauli dort entlassen worden. In Gladbach bekommt er einen 2-Jahres-Vertrag. Mehr von 1Live-Reporter Uli Schäfer.
2: Die Borussia ist nach dem schlechtesten Bundesliga-Start der Vereinsgeschichte Tabellenletzter. 4 Spiele, 0 Punkte und schon 16 Gegentore. Blessin steht vor einer riesen Herausforderung. Sein erstes Bundesligaspiel als Gladbach-Trainer wird ausgerechnet das rheinische Derby sein. Nach der Länderspielpause tritt Borussia Mönchengladbach am 11. Oktober beim 1. FC Köln an.
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0: Auch der Abend kommt ohne Schauer aus. Zum Teil gibt es noch Restsonne bei 9 bis 15 Grad.
1: Morgen gibt es erst Sonne und Wolken im Wechsel. Dazu in Detmold maximal 19 Grad, in Haag und Mahr 20, in Frechen und Langenfeld bis 21 Grad. Richtung Abend sind vom Niederrhein bis zum Münsterland Schauer und Gewitter möglich. Auch der Donnerstag wird wechselhaft.
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0: Geht los mit der A4 Olpe-Köln, die ist zwischen Krombach und Wenden in beiden Richtungen gesperrt, da hat es einen Unfall gegeben. A42 Kamp-Lindfurt Richtung Dortmund zwischen Gelsenkirchen Zentrum und Kreuzherne, eine Viertelstunde plus 8 Kilometer stockt's da. A45 Hagen Richtung Dortmund zwischen Kreuzhagen und Dortmund Süd, 10 Minuten mehr, 5 Kilometer stockend. A45 Dortmund Richtung Hagen jetzt zwischen Dortmund Witten und Westhofener Kreuz, eine Viertelstunde mehr, 3 Kilometer Stau. Und dann noch A46 Düsseldorf Richtung Wuppertal zwischen Wuppertal-Kronenberg und Oberbarmen, 10 Minuten mehr, 7 Kilometer stockt's.
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4: Ist eigentlich schon Übergangsjackenzeit, ja, ne? Holt man die jetzt raus?
5: Oh, meine Übergangsjacken sind irgendwie zu dick, wisst ihr?
4: Sind es Winterjacken?
5: Nee, ich habe so eine Bomberjacke, aber ich habe die heute an, aber ich habe gemerkt, nee, die Zeit ist nämlich noch nicht. Ich bräuchte so eine ganz dünne, die so ein bisschen dicker ist als eine Hoodie.
4: Okay, also ist Übergangsjackenzeit.
5: Ja, aber nur die nicht so dick sind wie
4: Übergang, deswegen sind es doch Übergangsjacken. Mensch!

0: Ey, heute in 100 Tagen ist Silvester und weil wir immer so ein bisschen lost sind mit Silvesterplänen, dachten wir so, ey, wir fragen einfach jemanden, der sich richtig mit Planung auskennt. Und das ist Jule, sie ist 19 und Eventmanagerin aus Viersen. Jule, sag vielleicht erstmal so, was kann man so Specialiges machen an Silvester? Also alles so außer hier der Klassiker Raclette und was macht man noch so, Ölgießen oder Bleigießen?
1: Ja, genau. Also ich hatte mir überlegt, vielleicht fände ich es irgendwie cool, wenn jeder so sein Best-of 2026 zu dem Abend irgendwie mitbringen würde. Also wie zum Beispiel seinen besten Snack oder das beste Gericht oder vielleicht auch irgendwie so das beste Spiel, die beste Musik und da so einen richtigen Best-of 2026 Abend draus zu machen.
0: Finde ich schon ganz süß.
2: Finde ich auch einen ganz süßen Gedanken. Ich glaube aber, in deinem Freundeskreis, Madi, wird das sofort funktionieren.
0: Ja, nehme ich direkt mit.
2: Ja, und wenn ich jetzt das mal hier bei meiner Fußballjungstruppe da pitche, da ist, glaube ich, da kommt dann direkt so, oh, muss ich mich hier noch anstrengen und so, ne?
3: Oder also euer Lieblingsfußballspieler.
2: Wow, so richtig dumm, wir haben nur ein Thema. Naja, aber vielleicht haben wir noch was mit noch weniger Effort, so, aber was trotzdem cool ist.
1: Ja, also was ich auch ganz cool fand, was ich überlegt habe, ist, dass man vielleicht so einen kleinen Award, so eine kleine Preisverleihung macht. Vielleicht sind ja 2026 auch irgendwie ein paar spannende Dinge passiert. Und ich habe überlegt, vielleicht könnte man auch irgendwie so, wer hat irgendwie dieses Jahr die weirdeste Sprachnachricht verschickt oder keine Ahnung, vielleicht würde das für eine Fußballtruppe auch ganz cool sein.
2: Ja, da muss man nämlich nicht so aktiv was vorbereiten. Da muss einer eine Umfrage machen und die anderen füllen sie aus quasi.
0: Das sehe ich aber bei euch.
2: Ja, das
0: cool.
2: Sehe ich auch. Ja. Das finde ich gut.
1: Ja, also das finde ich auch eine ganz coole Idee.
0: Okay, Inspo haben wir jetzt schon, aber wir müssen unbedingt noch klären, wann wir eigentlich am besten mit der Planung anfangen oder ob es schon zu spät ist.
2: Dann haben wir in zwei Songs. Schade.

0: Leute, in 100 Tagen ist Silvester und wir haben in der Sendung heute schon drüber gesprochen. Einige haben erzählt, sie planen schon seit längerem. Ich mache das, glaube ich, ein paar Tage vorher oder so. Aber wann ist der richtige Zeitpunkt, um das vernünftig zu planen? Julia aus Viersen ist Eventmanagerin. Wir haben vorhin schon mit ihr gesprochen. Julia, erzähl nochmal, wann sollte man jetzt mit der Planung starten?
1: Also ich würde tatsächlich frühzeitig anfangen, vielleicht jetzt so Mitte Oktober schon mal ein bisschen rumfragen, wer vielleicht an Silvester schon verplant ist. Denn ich habe schon gehört, die ersten Leute sind schon ihre Partys am Plan und nicht, dass dann alle Leute schon weg sind.
2: Aber Jule, wie ist denn bei dir? Du gibst hier so schön Tipps, ne? Von wegen früh genug anfangen. Bist du auch schon busy am Silvesterplan? Steht bei dir schon alles?
1: Ehrlich gesagt gar nicht. Also ich bin auch eher der Typ, ja, 2 Wochen vorher, was macht man denn jetzt? Und ich glaube, das wird dieses Jahr ehrlich gesagt genauso sein.
0: Ich glaube, das ist mit allen Experten so, ne? Die

0: immer die Tipps, wie man es machen soll, aber selber scheißen sie komplett rein.
1: Oh, erwischt.
2: Ja, aber Jule, du bist Eventmanagerin, da wird schon was Gutes bei rauskommen. Und Leute, ihr habt gehört, einen Monat ungefähr könnt ihr noch chillen. Dann wird's aber Zeit mit der Silvesterplanung. Und Jule, ey, echt nochmal fettes Shoutout. Du bist einfach 19 und schon Eventmanagerin. Das ist einfach crazy. Ganz viel Erfolg weiterhin.
1: Danke, danke.

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10: Um 17:30 A3. Köln Richtung Oberhausen. Zwischen Kreuz Breitscheid und Oberhausen-Lierich. 6 Kilometer Stau. Noch solltet ihr aber in 10 Minuten durch sein. A3 Oberhausen Richtung Köln. Zwischen Kreuz Breitscheid und Mettmann kommt eine Viertelstunde obendrauf. 3 Kilometer. Die A4 Olpe-Köln ist zwischen Krombach und Wenden in beiden Richtungen gesperrt, da hat es einen Unfall gegeben. A42 Kamp-Lindfort Richtung Dortmund zwischen Gelsenkirchen-Hessler und Kreuz-Herne, 5 Kilometer stockend, 10 Minuten plus. A45 Dortmund Richtung Hagen zwischen Dortmund-Witten und Westhofener Kreuz, 3 Kilometer Stau, Viertelstunde mehr. Die braucht ihr auch auf der A46 Wuppertal Richtung Düsseldorf zwischen Katernberg und Hahn-Ost, 4 Kilometer. Dann A52 Essen Richtung Düsseldorf zwischen Düsseldorf-Rath und dem Mörsenbrucher Ei, 2 Kilometer Stau. Und noch A448 Südumfahrung Bochum zwischen Dreieck Bochum-West und Wiemelhausen, 5 Kilometer stockend, macht 10 Minuten mehr.
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11: Markus Fröhle, wir spielen ja jetzt hier Teddy Swims, ne? Ja. Teddy Swims, Leute, ihr wisst, voll tätowiert, sieht voll geil aus, auch einfach so viele Tattoos und so. So, und wenn du jetzt an Teddy Swims denkst, bereust du dann deine Entscheidung, schon wieder gekniffen zu haben beim letzten Mal?
12: Wo habe ich denn gekniffen?
11: In Sachen Tattoos. Ach, Leute, wir waren auf einer gemeinsamen Hochzeit und es war so geil, es gab einfach mal Tattoos for free.
12: Ja, das war geil.

0: aber also ich habe nicht ein Tattoo. So.
1: Ja, das frage ich sich ja.
0: Und Teddy Swims hat 100. So, deswegen sieht er so aus, wie er aussieht.
1: Aber der hat ja auch irgendwann mal angefangen damit.
0: Ja, aber ich bin jetzt 32, da werde ich nicht mehr mit anfangen. Echt? Außerdem bin ich ein Lauch und ich sehe, glaube ich, nicht cool aus mit Tattoos. Der mit seiner Aura kann das machen.
1: Aber du könntest, glaube ich, die Aura auch haben. Ich glaube, du hast zu viele Insecurities.
0: Der Zug ist vor Jahren abgefahren.

0: Jake.
1: Jake, ja, ich habe schon eine englische Identität angenommen.
0: Weil warst du eigentlich in England,
1: Markus? Ich war 8 Tage im Urlaub in England. Ich bin gestern wiedergekommen und ich habe noch eine Sache da beobachtet. Und das ist schon krass. In der Mittagspause, ich meine, ich war da ja im Urlaub und ich habe da die ganze Zeit abgehangen, konnte chillen, gucken und so. Aber wenn ich da irgendwo in so Restaurants saß, die haben sich in der Mittagspause da oft schon mal so ein Pint Bier reingestellt. Und das habe ich hier jetzt bei uns in Deutschland nicht so gesehen. Ich weiß auch gar nicht, ob das während der Arbeit in der Mittagspause erlaubt wäre.
0: Ja, wir hatten heute Mittag eins live Arbeitsrechtlerin Luca Borowski zu Gast und wollten deshalb genau das von ihr wissen. Alkohol in der Mittagspause, ist das fein? Also, oder Arbeitspause. Also mal angenommen, dazu steht nichts im Vertrag.
2: Dann ist es nicht per se verboten, ein bisschen was zu trinken tatsächlich, weil deine einzige Pflicht ist es quasi, im arbeitsfähigen Zustand zu bleiben. Und das ist jetzt natürlich unterschiedlich, je nachdem, was man vielleicht auch für einen Job hat. Ne? Also wenn man jetzt irgendwie schwere Maschinen bedient in der Industrie, dann sollte man das mit dem Alkohol vielleicht ein bisschen anders handeln, als wenn man, ich sag mal jetzt überspitzt, im Büro sitzt und so ein bisschen Excel macht.
0: Und wie sieht's aus mit Netflix-Serie während der Pause glotzen? Geht das?
2: Solange du die nicht aus dem Firmenrechner guckst, grundsätzlich ja.
1: Okay, eine Frage aber noch. Ich meine, es gibt ja auch Leute, die haben vielleicht jetzt nicht unbedingt Bock auf das Bierchen in der Pause, auch nicht unbedingt auf Netflix, auch nicht auf Smalltalk. Die sind einfach nur müde und wollen pennen. Nap in der Mittagspause. Ist das erlaubt, ja oder nein?
2: Ja, also das ist relativ einfach mit ja zu beantworten. Mittagspause ist Freizeit, von daher kann man da machen, was man will. Und ein Powernap, da ist auch überhaupt nichts gegen einzuwenden.
0: Underrated. Lass morgen Mittag mal zusammen... Also... Ich wollte sagen, lass mal beide nappen.

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1: Leute, so habt ihr gewotet.
0: Platz 3.
2: Als Neuvorstellung der Woche direkt auf die 3 haben wir bei Sommerhaus der Stars bei RTL Plus entdeckt. Ja, Leute, es war wieder bodenlos.
3: Mit welchen Abkürzungen wird sowohl sexuell als auch geschlechtlich Vielfalt zusammengefasst?
4: Junge, wo soll ich das wissen? Sieht aus wie ein Deutscher, der alles weiß.
3: Die auf mehrere Sachen stehen. Auf Frau, Mann oder auf Gangbang, sowas. Du bist schlau.
4: Ich weiß es nicht.
3: Ich bin doch dumm bei sowas.
4: Habe ich einen Duden in meinem Kopf?
3: LGBTQ.
5: Ja.
4: Diese GPTQ.
1: Ja.
0: Platz 2.
1: Auch neu haben wir auf dem Instagram-Channel von frankenpost.de gefunden. Und wir checken doch, das ist genau euer Humor.
6: Ein echtes Naturschauspiel ist gerade im Hofer Land zu bestaunen. Der 74-jährige Hobbygärtner Herr

0: Robert Muschi aus Oberkotzau entdeckte Anfang August einen ungewöhnlichen Trieb an seiner Fadenagave. Seitdem ist der Blütenstängel regelrecht in die Höhe geschossen.
1: Was ist auch deiner, Markus? Ja.
2: Platz 1.
1: Immer noch auf der 1 von ARD Reisen auf YouTube. Einfach iconic, Leute, diese Camperin. Ich liebe die.
3: Na? Hallo. Moin.
4: Grüß Moin.
3: Dich. Der Friso.
4: Tina.
3: Der Lukas. Wir drehen hier einen Film, du, gerade. Über übers Camping.
4: Ist nicht wahr.
3: Doch, ist wahr. So. Du siehst ein bisschen gestresst aus. Was ist los?
4: Nee, ich bin überhaupt nicht gestresst. Nee. Bin schon Knülle. Ich hab noch nicht gefrühstückt.
3: Oh, kenn ich.
4: Nee, Hefekur, ne? Also macht schön von innen und außen.
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0: Halsey, Khalid und Benny Blanco.
1: Ich hatte fast schon hier machen.
2: Was sei?
3: Goodbye. Guys, goodbye, see you tomorrow, have a nice evening.
0: Gleich erwartet, das wird Schäfer, ich spreche dann nur noch Deutsch.
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1: 18 Uhr, hier sind Mathis Trapp
2: und Jan Bungartz. Zuerst geht's mal darum, was an Autos unterwegs ist auf den Straßen und was neu dazukommt, das sind inzwischen häufiger E-Autos. In der gesamten EU hatte letztes Jahr etwa jedes sechste neu zugelassene Auto einen reinen Elektroantrieb.
1: So viele waren es vorher noch nie. Und Deutschland liegt mit gut 19% sogar noch etwas über dem EU-Schnitt. Es gibt aber auch Länder mit zum Teil deutlich höherem E-Auto-Anteil.
2: Dazu gehören die Niederlande, Belgien und der EU-Spitzenreiter Dänemark. Dort waren letztes Jahr mehr als 2/3 der Neuwagen ausschließlich elektrisch unterwegs.
1: Dazu kommen Hybridautos, die zumindest teilweise elektrisch fahren, aber auch noch einen Verbrennungsmotor haben. Sie kommen EU-weit sogar auf gut 42% der Neuzulassungen.
2: Reine Benzin- oder Dieselautos machten noch gut 1/3 aus und nach vorläufigen neueren Zahlen geht der Trend weiter Richtung Elektroauto.
1: In Kanada wird es bald vor Gericht um die Rolle eines KI-Chatbots gehen bei einer Straftat. Eine kanadische Provinz hat den ChatGPT-Anbieter OpenAI verklagt.
2: Ein 18-Jähriger hatte da einen verdächtigen Account im Februar

0: hat sie dann an einer Schule eine Lehrerin und 5 Kinder getötet. OpenAI steht in der Kritik, weil das Konto nicht der Polizei gemeldet wurde.
1: In der Nähe eines Bundeswehrflugplatzes in Niedersachsen ist vor rund einer Woche eine Drohne gefunden worden. Offenbar war sie zerbrochen.
0: Nach Recherchen unter anderem vom WDR gehen die Ermittler in Wunstorf davon aus, dass an ihr Sprengstoff gewesen sein könnte. Geprüft wird, ob es einen Zusammenhang mit dem gescheiterten Drohnenanschlag am Flughafen Leipzig im August gibt.
1: In Bochum ist im Stadtteil Hamme immer noch eine Hauptstraße teilweise gesperrt. Da ist eine Fernwärmeleitung geplatzt. Dadurch kam heißer Wasserdampf aus der Erde hoch.
0: Die Leitung in Bochum wurde abgestellt und soll jetzt untersucht und repariert werden. Möglicherweise lag es am hohen Alter, dass sie geplatzt ist.
1: Und dann geht es noch um die Frage, wer sich aus Deutschland für Olympische Spiele bewerben darf.
0: Der Deutsche Olympische Sportbund hat jetzt schon eine Tendenz gesagt vor der offiziellen Abstimmung der Sportverbände am Samstag. Der DOSB sieht die Bewerbungen von Köln-Rhein-Ruhr und München vorne mit einer ähnlichen Punktzahl vor Berlin.
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1: Auch der Abend bleibt trocken, dazu gibt's noch 9 bis 15 Grad.
0: Morgen geht's mit einer Mischung aus Sonne und Wolken los. Am Abend kann's dann nass werden. Vorher in Nettersheim maximal 19 Grad, in Warendorf und Soest 20, in Düsseldorf und Brühl bis 21 Grad. Auch der Donnerstag wird durchwachsen.
1: A1 Dortmund Richtung Köln zwischen Wuppertal-Ronsdorf und Wermelskirchen eine halbe Stunde mehr, 3 Kilometer Stau nach einem Unfall. A3 Oberhausen-Köln zwischen Kreuz-Breitscheid und Mettmann eine Viertelstunde mehr, 4 Kilometer Stau, auch da ein Unfall, nur ein Fahrstreifen ist frei. Die A4 Olpe Richtung Köln ist zwischen Krombach und Wenden weiterhin gesperrt, auch da ist ein Unfall der Grund. A52 Essen Richtung Düsseldorf zwischen Düsseldorf-Rath und Mörsenbrucher Ei, 10 Minuten mehr, 2 Kilometer Stau. Und zum Schluss noch A448 Südumfahrung Bochum zwischen Dreieck Bochum West und Bochum Wiemelhausen 10 Minuten mehr, 5 Kilometer stockt.
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3: Tag, hallo, beziehungsweise schönen guten Dienstagabend, beziehungsweise schönen guten Feierabend. Na, habt ihr gerade gehört in den Infos, die Chancen auf Olympia in Köln-Rhein-Ruhr sind jetzt nochmal gestiegen. Da gucken wir natürlich im Laufe der Sendung auch nochmal auf die Einzelheiten, sobald die offizielle Punktevergabe, die da stattgefunden hat von dieser Kommission, dann auch offiziell raus ist. Wie gesagt, später in der Sendung.

0: So, ihr haltet euch doch jetzt alle weiterhin bereit für den Oktober, oder?
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0: Weil das wird groß und das sage ich nicht einfach nur so daher. Nein, das ist ja auch wirklich einfach so physikalisch, physisch wird das wirklich groß, weil wir füllen gleich viermal eine Arena bei unseren Comedy-Nächten. Am 21. Oktober in Oberhausen und die darauf folgenden drei Abende in der Köln-Arena mit am Start unter anderem Thorsten Sträter, Jerry Wiesen, Pam Penko, Björn von Morgenstern. Und Björn von Morgenstern, der ist vor allem hyped, was die Köln-Shows angeht.
2: Ich freue mich jedes Mal, wenn ich vorbeifahre, weil ich da ja auch eine Woche später Solo spiele. Deswegen ist es quasi mein Wohnzimmer im Oktober.
0: Ja, aber was das Wohnzimmer von Björn von Morgenstern betrifft, da können wir auch eigentlich das 1 Live-Haus direkt mitnennen, weil hier ist er ja auch ziemlich oft, hängt dauernd hier ab. Zum Beispiel bei unserem Comedy-Format Generation Gag.
2: Auf jeden Fall war ich mit meinem Eisbecher unterwegs und irgendwann ist so ein kleiner Junge an mir vorbei und der meinte, ich will auch ein Eis. Und er hatte seine Mama dabei und die war richtig enttäuscht von mir. Die war so, muss das sein? Müssen Sie hier so rücksichtslos rumlaufen? Mit Ihrem Eisbecher so rumstolzieren, mit dem Partybecher? Sie wissen doch, was er bei den ganzen kleinen Kindern auslöst. Sie sind hier, Sie nehmen überhaupt keine Rücksicht auf Ihre Mitmenschen. Sie müssen auf Ihre Mitmenschen achten, auf Ihre Mitmenschen achten. Und ich dachte, stimmt. Ich achte gar nicht auf meine Mitmenschen in der Situation. Allerdings war der kleine Junge ja viel mehr mein Mitmensch. So als die Mama. Also bin ich zu dem kleinen Jungen hin und meinte, du sag mal, hast du eigentlich schon eine Playstation? Nein, ich habe noch keine Playstation. So, boah, krass, in deinem Alter hatte ich schon drei. Warum denn drei? Na, weil meine Mama mich liebt.

0: Sag mal, wie ist denn eigentlich so die Stimmung im Hause Tokyo Hotel?
1: Ein bisschen aufgeregt.
0: Ja, kann ich mir vorstellen, weil am Donnerstag ja gleich zwei neue Podcast-Projekte von und über Tokyo Hotel starten. Einmal die Kaulitz Story in ARD Sounds. Da geht's um die Kindheit von Bill und Tom Kaulitz, ihren Weg nach Hollywood und die Geschichten dahinter. Und dann starten Bill und Tom neben ihrem eigenen Podcast Kaulitz Hill Senf aus Hollywood, den es ja auch schon gibt, zusammen mit Georg und Gustav auch noch einen neuen Tokyo Hotel Gesamtband Podcast.
1: Hey, wir sind
2: Tokyo Hotel.
3: Wir haben einen neuen Podcast und zwar, wie heißt der nochmal?
0: Ja, wie heißt der nochmal? Müssen Sie sich selber nochmal irgendwie aufschreiben auf die Handinnenfläche. Zugabe im Tokyo Hotel. Ich helfe mal kurz aus. So heißt nämlich der neue Podcast von Tokyo Hotel. Natürlich dreht sich alles um das neue Album Encore. Das erscheint Mitte Oktober und es gibt auch ein paar spannende Insights in 25 Jahren Band History. Könnt ihr euch ja vorstellen, dass sich da ein bisschen was angestaut hat, was auch mal erzählt werden will.
1: Ich habe meinen Stein aus Versehen auf den Mercedes geworfen.
3: Ah ja, okay. Ja. Aus Versehen ist auch geil.
1: Das war wirklich, ich wollte eigentlich einen anderen Jungen treffen, aber ich konnte nicht so weit werfen.
0: Ja, von solchen Stories, wie gesagt, gibt es da bestimmt einige. 12 Folgen wird es erstmal insgesamt geben. Nicht nur zum Hören, auch als Videopodcast, damit ihr euch die Menschen auch mal angucken könnt, wie die mittlerweile so aussehen, falls ihr da nicht auf dem Laufenden seid und das letzte Mal 2005 Tokyo Hotel irgendwie mitbekommen habt. Also da könnt ihr es dann auch nochmal sehen. Und naja, das ist die Selbstkritik, die sie dann beim Videopodcast schon mal selbst geäußert haben.
1: Wer hat sich das denn aus dem Arsch gezogen? Also.

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8: Um 7:30 A1 Dortmund Richtung Köln zwischen Wuppertal-Ronsdorf und Wermelskirchen. Eine halbe Stunde plus 3 Kilometer Stau. Da ist nur eine Spur frei wegen Bergungsarbeiten. A2 Dortmund Richtung Hannover zwischen Bielefeld-Ost und Herford-Bad Salzuflen. Eine Viertelstunde mehr, 4 Kilometer Stauzdamm. Die A4 Olpe Richtung Köln ist zwischen Krombach und Wenden immer noch gesperrt nach einem Unfall. Und dann noch A46 Wuppertal Richtung Düsseldorf zwischen Wuppertal-Wachesbeck und Hahn-Ost. 10 Minuten mehr, 3 Kilometer Stau.
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9: Tag, hallo, schönen guten Dienstagabend. Was ist nur los mit mir? Ich erkenne mich selbst nicht wieder. Was ist das, was ich da heute getan habe? Ich habe Rosenkohl gekauft. Also so richtig fertig zubereiteten beim Imbiss. Und zwar nur Rosenkohl. Ich wusste gar nicht, dass ich Rosenkohl mag. Also ich wirklich bin für mich selber nur noch eine Fratze. Ich erkenne mich nicht. Weil wer ist denn einfach nur, also wer überhaupt ist Rosenkohl? Da gibt's ja auch schon sehr viele Leute, die das gar nicht verstehen. Und dann einfach nur Rosen. Ich habe mir einfach nur so eine Schale mit Rosenkohl bestellt. Und jetzt rieche ich auch so nach Rosenkohl. Warum erzähle ich euch das überhaupt? Wie gesagt, ich muss das mal loswerden. Ich erkenne mich nicht.

0: habe jetzt jemanden hier am Telefon in 1 Live, der mit mir eine biografische Parallele teilt. Und zwar sind wir beide aufgewachsen mit einer Kleinschwester, die eine schwere Behinderung hat. Soweit richtig, Tobias, oder?
1: 10 von 10, perfekt, genau.
0: Du hast aber dann den Weg gewählt, bist den Schritt gegangen, für deine Schwester sozusagen einen Sportverein zu gründen, einen ganzen direkt.
1: Ja, also ich habe selber leider schlimmerweise in der Kindheit bei meiner Schwester sehen müssen, wie die eben mit Diskriminierung, mit Ausgrenzung und Ähnliches im Sport zu tun hatte. Ich selber konnte mich frei entfalten, 5 verschiedene Sportarten ausprobiert, überall Anschluss gefunden und habe halt gemerkt, dass ich da keine Probleme hatte, wohingegen meine Schwester ständig durchs Raster gefallen ist und das für mich sehr frustrierend war, und habe dann letztes Jahr im Mai diesen Sportverein gegründet und bin jeden Tag mit Feuer und Flamme dabei und könnte mir nichts Schöneres vorstellen.
0: Was ist das für ein genauer Sportverein? Also was kann man da für Sportarten ausüben?
1: Wir bieten aktuell Fußball und Tennis an in Bonn und sind tatsächlich auch noch in Köln vertreten, haben die ersten inklusiven Mädchenmannschaften gegründet und ist ein niederschwelliges Angebot, wo jeder dabei sein kann und wir ganz viele tolle Trainer haben, ganz viele neue Indoor-Sportarten anbieten. Wir sind nämlich der erste inklusive Indoor-Sportverein Köln-Bonn, ja, und haben da noch Basketball vor und ganz viele andere tolle Ideen.
0: Also halten wir nochmal fest, das Ganze ist natürlich bei uns im Sektor beheimatet, im Köln-Bonner Raum, und das Ganze ist wohl auch gar nicht mal so teuer im Monat. Auch da achtest du darauf oder achtet ihr darauf, dass das inklusiv bleibt und sich das erstmal hoffentlich alle leisten können, bei, ich glaube, 10 Euro Monatsbeitrag?
1: Genau, korrekt.
0: Es gibt Sponsoren, aber ich habe mir auch sagen lassen, ihr habt schon Förderpreise auch gewonnen. Bedeutet das auch Kohle?
1: Ja, wir haben tatsächlich jetzt Ende August wurde ich mit dem Kids Charity Award ausgezeichnet, mit 50.000 Euro dotiert.
0: Wahnsinn.
1: Dementsprechend
0: 50 oder 15?
1: Ja.
0: Das habe ich nicht richtig verstanden.
1: 50.000
0: Euro. Sehr gut. Ja, herzlichen Glückwunsch dazu auch nochmal. Du bist ja mittlerweile Sportpädagoge und das wird dein Leben aber trotzdem auch ganz schön einnehmen, diese Vereinsarbeit.
1: Ja, es sind 60-Stunden-Wochen tatsächlich. Also es ist von den Gesprächen mit den Eltern, die Koordinierung der Trainer bis hin eben zu dem, was wir jetzt auch möchten, weil unser großer Traum ist natürlich eben, unseren Sportverein auch in den verschiedensten Städten in Deutschland stattfinden zu lassen, weil wir finden, es sollte nicht aufgrund der Postleitzahl das Glück bestehen.
0: Sag nochmal ganz kurz den Namen eures Vereins, da machen wir nochmal Werbung und wünschen alle zusammen viel Erfolg und dass das an vielen Postleitzahlen stattfinden kann.
1: Ja, unser Vereinsname ist All Inclusion Sports e.V. und ihr könnt uns auch gerne unter allinclusionsports.de im Internet finden, auf Instagram und Ähnliches, und wir freuen uns sehr, euch bald bei uns begrüßen zu dürfen.
0: All Inclusion Sports e.V. Danke dir, Tobias, fürs Gespräch.
1: Gerne.
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0: So, bald ist es soweit. In ganz Europa muss man sagen, Dance Party XXL.
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0: One massive night of dance, die geht am Freitagabend. 12 Radiosender aus 11 Ländern feiern mit und 1 Live ist natürlich auch mit am Start. Heißt, ihr kriegt von uns und den Kollegen aus unter anderem England, Irland, Österreich oder Schweden das, was wir alle so für den ganz heißen Scheiß halten. So, und diesmal sind dann auch die hier dabei. David Guetta und Martin Horger, die zusammen ein Musikprojekt gestartet haben, das sie Man Machine halten. Unter diesem Namen sind sie mit am Start. In den letzten Jahren waren es schon Robin Schulz, Felix Jehn und Topic. Jetzt eben David Guetta, Martin Horger als Man Machine. Exklusiv bei Europe's Biggest Dance Show am Start. Und JC Zeller, mein Kollege, 1Live-Moderator und DJ, der macht ab 18 Uhr mit euch Party-Warm-Up und ab 19 Uhr geht die Party dann offiziell los. Wir legen aber komplett hier in 1Live schon morgens los. Ab 5 Uhr morgens direkt kriegt ihr in der Morning Show sofort den ganzen Tag die besten Dance-Tracks hier in 1Live. Also es ist richtig monothematisch Dance. Und diesen Track hier, den kriegt ihr dann unter anderem auch. Also wir stimmen uns praktisch jetzt schon direkt ein mit Topic und Carte Blanche. Lucky Ones.
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0: Loy mit Gold in 1 Live. Es ist kurz vor 7 am Dienstagabend und vor den Infos um 7 bekommt er gleich noch Dracula im Jenny Remix.
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1: 19 Uhr, ich bin Mathis Trapp. US-Präsident Trump hat in den letzten Monaten ja immer wieder gefordert, dass Grönland Teil der USA wird und auch gedroht, das Land aus Sicherheitsgründen einzunehmen. Der Streit ist jetzt aber wohl vom Tisch. Bei der UNO in New York wurde eine Vereinbarung unterschrieben. Die USA dürfen demnach unter anderem mehr Militär in Grönland stationieren. Die Kontrolle der Insel bleibt aber bei Dänemark. E-Autos werden in der EU langsam aber sicher mehr. Letztes Jahr hatte von den neu zugelassenen Autos etwa jedes sechste einen reinen Elektroantrieb. In Deutschland war der Anteil sogar noch etwas größer, aber weit vom EU-Spitzenreiter Dänemark entfernt. Da waren gut zwei Drittel der Neuzulassungen E-Autos. Und nach neuen Zahlen für dieses Jahr geht der Trend zum E-Auto weiter. In Essen ist ein Schüler zu 9 Jahren Jugendhaft verurteilt worden wegen zweifachen versuchten Mordes. Vor einem Jahr hatte er seine Lehrerin und einen Obdachlosen mit einem Messer angegriffen und schwer verletzt. Laut Anklage wollte er auch in eine Synagoge, um dort möglichst viele Juden zu töten. Der Jugendliche in Essen hatte sich im Internet islamistisch radikalisiert. Der Investor René Benko, dem mal viele Kaufhof-Filialen gehört haben, soll länger ins Gefängnis. Ein Prozess gegen ihn in Österreich wurde teilweise neu aufgerollt. Die Richter haben sich da für 2,5 statt 2 Jahre Haft entschieden. Benko hatte mehrere 100.000 Euro Miete für eine Villa bezahlt, obwohl er kurz vor der Insolvenz stand. Gegen ihn laufen noch weitere Prozesse. In der Eifel ist ein Militärflugzeug abgestürzt in der Nähe einer US-Airbase in Rheinland-Pfalz. Laut US-Militär konnte sich der Pilot mit dem Schleudersitz retten. Wie es zu dem Absturz kommen konnte, wird noch untersucht. In Spangdahlem sind rund 20 Kampfjets stationiert. Sie unterstützen weltweit Einsätze der US-Armee und der NATO. Bei der Frage, ob es olympische Sommerspiele in Deutschland geben könnte, deutet sich ein enges Rennen zwischen NRW und München an. Der Deutsche Olympische Sportbund hat die Konzepte dazu bewertet. Köln, Rhein-Ruhr und München kommen dabei auf

0: ähnlich viele Punkte. Berlin landet auf Platz 3. Am Samstag stimmen die deutschen Sportverbände über die Olympiabewerbung ab.
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0: Dublin ist trocken und hat nur ein paar Wolken dabei, bei noch 9 bis 15 Grad. Morgen gibt's erst nochmal Sonne und Wolken im Wechsel. Richtung Abend sind vom Niederrhein bis zum Münsterland Schauer und Gewitter möglich. Dazu in Winterberg höchstens 15 Grad, morgen in Bocholt und Bergisch Gladbach 20 und in Unna und Moers bis 21 Grad. Auch der Donnerstag wird's wechselhaft.
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0: A1 Dortmund Richtung Köln zwischen Wuppertal-Ronsdorf und Wermelskirchen 20 Minuten plus 3 Kilometer Stau. Wegen Bergungsarbeiten ist nur ein Fahrstreifen frei. A2 Dortmund Richtung Hannover zwischen Bielefeld-Ost und Herford-Bad Salzuflen eine Viertelstunde mehr, 5 Kilometer Stau. Die A4 Olpe-Köln ist zwischen Krombach und Wenden weiterhin gesperrt. Grund sind Bergungsarbeiten. Und dann noch A46 Wuppertal Richtung Düsseldorf zwischen Wuppertal-Barrasbeck und Hahn-Ost 10 Minuten obendrauf, 4 Kilometer Stau.
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2: Tag, hallo, schönen guten Dienstagabend. Ach Mensch, die Ray. Ray sucht immer noch einen Ehemann. Where's my husband? Der Song ist wohl immer noch aktuell. Läuft zumindest jetzt hier.

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0: Ihr hört 1Live am Dienstagabend. Und nicht nur jetzt, sondern auch sonst ist 1Live bei euch. Auch dann, wenn ihr gerade trauert, jemanden verloren habt und euch vielleicht damit alleine fühlt. Am 11. Oktober bringen wir euch zusammen beim 1Live Run to Remember. 1Live-Reporterin Lena Semrock. Dann läuft der Sektor zusammen um den Baldeneysee in Essen. Ne? Aber was soll dann noch gemeinschaftlich passieren?
1: Wir erinnern uns dabei an die Menschen, die uns in unserem Leben krass wichtig waren. Mit dabei ist zum Beispiel Lars für seinen Kumpel Joshua.
2: Wir haben uns durch den Sport kennengelernt damals, also die ganze Truppe. Viele Ausflüge mit ihm unternommen. Ach, wir waren viel wandern, waren viel bei Rot-Weiß Essen. Hat aber immer auch ein Ohr für einen, wenn mal irgendwie was war. War ein richtiger Freund, sag ich mal, ne? Wie man sich ihn so vorstellt.
1: Der ist leider gestorben und die ganze Freundesgruppe ist am Start. Die kennen sich alle schon, seit sie Kinder waren. Und als er hier in 1Live vom Run to Remember gehört hat, war für ihn klar, da machen wir mit.
0: Was können wir den Leuten sonst noch mit auf den Weg geben, im wahrsten Sinne des Wortes? Den Leuten, die da jetzt noch so ein bisschen zögerlich auch sind, ob sie vielleicht mitmachen wollen?
1: Also ich sag mal so, ich glaube, das wird ganz wholesome, wenn alle irgendwie gegenseitig sich da supporten können. Es gibt für alle so 1Live Laufshirts mit den Namen der Menschen, an die sie eben erinnern wollen. Weil das Ding ist ja, Tod ist im Alltag eigentlich fast nie irgendwie Thema, obwohl in einer YouGov-Umfrage 41% der 16- bis 30-Jährigen gesagt haben, ich will da eigentlich viel mehr drüber sprechen.
0: Aber es geht ja nicht nur ums Sprechen, es ist ja ein Run. Das heißt, wie sportlich muss ich dann am Ende auch wirklich dafür sein, da mitzumachen?
1: Also ich sag mal so, ich laufe mit und ich bin nicht sportlich. Also die Strecken, die sind halt so 8 bis 12 Kilometer lang. Die sollte man irgendwie hinbekommen. Ja. Anmelden geht entweder alleine oder zum Beispiel direkt zu viert als Team, wie in dem Fall von Lars. Da kann dann eben eine ganze Friends-Gruppe zusammen für eine Person laufen.
0: Der 1Live Run to Remember am 11. Oktober in Essen. Für den Lauf könnt ihr euch jetzt kostenlos anmelden auf 1

In 1 Live 20 nach 7 am Dienstagabend. So, und in 4 Tagen, Freunde, gibt es ja eine komplette Entscheidung darüber auch mal, welche Stadt oder Städteregion aus Deutschland sich für Olympia bewerben darf. Und jetzt ist gerade rausgekommen, was eine Expertengruppe des Deutschen Olympischen Sportbundes da empfiehlt vorab. Die haben sich das alles nochmal genau angeguckt und dann ein Ranking erstellt. Das Ranking ist dann auch die Empfehlung für die Wahl am Wochenende, wer sich auf Olympia bewerben darf. Es ist aber nicht bindend. Es ist mehr so ein Vorschlag, eine Empfehlung. So, und da ist München in diesem Ranking auf Platz 1 gelandet, kam auf 87 von 100 möglichen Punkten. So, und was für uns im Sektor natürlich am wichtigsten ist, Köln-Rhein-Ruhr ist ganz knapp dahinter. Auf Platz 2 mit nur 2 Punkten weniger. Also München hat 87, Köln hat 85. So, und dann gab es noch Berlin, aber das hat 75 nur. Also ist eigentlich schon fast zu vernachlässigen. Das wird jetzt also spannend. 2 Punkte Unterschied in diesem Ranking. Wie gesagt, keine bindende Empfehlung der Experten. Also weiterhin auch für Olympia im Sektor. Gute Chancen. Im Grunde mit München zusammen auf dem 1. Platz des Rankings Köln-Rhein-Ruhr.

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3: Kurz nach halb acht und es gibt zwei Meldungen. Einmal A2 Dortmund Richtung Hannover zwischen Ostwestfalen-Lippe und Herford-Bad Salzuflen. 20 Minuten plus, 4 Kilometer Stau. Und die A4 Olpe Richtung Köln, die ist zwischen Krombach und Wenden weiterhin gesperrt wegen Bergungsarbeiten.
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4: Tag, hallo, beziehungsweise schönen guten Dienstagabend, beziehungsweise schönen guten Dienstagfeierabend. Ich bin mir nicht ganz sicher, Freunde, ob ich jemals darauf klarkommen werde, dass im Spanischen das Wort Papi anders benutzt wird, als wir das zum Beispiel im Deutschen in irgendwelchen Bibi Blocksberg-Hörspielen oder so tun würden. Sorry, Papi, jetzt jedenfalls hier von Topic und Becky G.

0: Wir wären noch nicht eins live, wenn wir euch jetzt hier in dieser emotionalen Stimmung von dem Song lassen würden. Nee, nee, wir machen mal direkt weiter jetzt hier. Sag mal, kennt ihr eigentlich schon Timon? Timon aus dem Sektor. Wir stellen euch hier ja nämlich immer wieder Leute aus dem Sektor vor, die für irgendwas brennende Leidenschaft haben. Der Sektor ist ja ein bunter, wuseliger Haufen. Und da lohnt sich's ja hier und da immer mal wieder einen kleinen individuellen Blick auf diesen Haufen und in diesen Haufen reinzuwerfen. Zum Beispiel eben auf Timon. Timon ist 21, kommt aus Köln, ist Leichtathlet. Und er brennt für 110 Meter Hürdenlauf.
1: Ich bin schon seit klein auf ein Wettkampftier, ja. Also ich liebe es, mich zu konkurrieren. Ich liebe es, gegen andere zu laufen. Natürlich mit dem Fokus auf mich selbst, weil ich meine eigene Leistung verbessern möchte. Ich rede gerne von Adrenalin, weil mich pusht das. Und ich habe einfach Bock, alles Mögliche aus mir rauszuholen. Ich habe noch nicht ganz den Dreh raus. Ich habe schon heftige Gänsehaut vor dem Start. Ich stehe dann da am Startblock und ich merke, wie meine Arme zittern. Und muss mich dann echt darauf konzentrieren, jetzt das wegzuschaffen, damit ich überhaupt meine Kraft abrufen kann. Ich trainiere 5-mal in der Woche. Dazu zählen aber auch einfach außerhalb des Trainings Dehnprogramme oder vielleicht dann doch noch eine Stabi-Einheit oder auch die Ernährung, Schlaf. Ich muss meinen ganzen Alltagsrhythmus darauf einrichten, mein ganzes Leben eigentlich.

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Neue Mucke in 1 Live, Mako und The Chainsmokers mit In- und Auswendig. Ein alter Mann blickt auf sein Leben zurück, würde ich diesen Song auch nennen. Also ein alter Mann im Alter von 30 Jahren, so alt ist Mako, ja. Vielleicht auch was für ein Sprüchekalender dabei, so von den Lyrics, würde ich mal sagen. Aber genug der Schelte, Freunde. Jetzt geht's nach einem schönen neuen Song weiter, mit einem schönen alten Song. Mr. Brightside von den Killers.

0: hier ist mit Dynamite in 1 Live. Es ist kurz vor 8 am Dienstagabend. Das bedeutet, gleich ist es 8 und nach den Infos um 8 bekommt ihr hier 1 Live Plan B mit Kotaro Dürr, den ich gerade schon hier hinter der Scheibe ins Studio langsam sich hineinbegeben sehe. Möchte ich zu kurz Hallo sagen?
1: Hallo!
0: Habt ihr ihn gehört? Da ist er schon. Also ich habe euch keinen Mist erzählt. Kotaro Dürr kommt gleich wirklich mit 1 Live Plan B. Ich bin Fritz Schäfer, gehe nach Hause. Wir hören uns hier morgen wieder von 18 bis 20 Uhr.
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1: 20 Uhr, hier ist Mathis Trapp. Zuerst geht's nochmal um ein Schulmassaker in Kanada. Dabei hatte eine 18-Jährige Anfang des Jahres mehrere Menschen und sich selbst erschossen. Jetzt wird deswegen OpenAI verklagt, die Firma hinter ChatGPT. Mehr von Jan Bungartz.
2: Die 18-Jährige hatte den Chatbot vor der Tat viel genutzt und mit der KI wohl immer wieder über Gewalttaten mit Schusswaffen gesprochen. Ein Überwachungssystem von OpenAI erkannte darin auch eine mögliche Gefahr. Ihr Account wurde nach einiger Zeit gesperrt. Die verdächtigen Chats aber nicht der Polizei gemeldet. Der OpenAI-Chef hat sich später dafür entschuldigt, es habe aber keine Hinweise gegeben, dass der Schulangriff kurz bevorsteht. Jetzt hat die kanadische Provinz British Columbia Klage eingereicht. Sie verlangt von OpenAI unter anderem Geld, um die betroffene Schule abzureißen und neu zu bauen und Angehörige der Getöteten zu unterstützen.
1: Monatelang hat US-Präsident Trump gefordert, dass Grönland ein Teil der USA wird und auch gedroht, die Kontrolle da zu übernehmen, aus Sicherheitsgründen, wie er meinte. Jetzt gibt's eine Einigung in dem Streit. Die USA dürfen mehr Militär auf der Arktisinsel stationieren. Grönland bleibt aber weiter bei Dänemark. Am Wochenende ist in Marsberg im Sauerland ein 15-Jähriger bei einem Streit erstochen worden. Jetzt haben sich die zwei Tatverdächtigen der Polizei in Dortmund gestellt. Die Ermittler hatten sie öffentlich mit Fotos gesucht. Den beiden 22- und 23-Jährigen wird auch vorgeworfen, einen weiteren Jugendlichen mit einem Messer schwer verletzt zu haben. Auf dem Oktoberfest in München ist der Freefall Tower heute Nachmittag wieder probeweise gefahren. Da ist gestern ein Security-Mann tödlich verletzt worden. Hinweise auf einen technischen Defekt gibt's im Moment nicht, sagt auch der Wiesenchef, deshalb wird ermittelt.
3: Keiner weiß, was er da oben gemacht hat und wie er da nach oben gekommen ist, weil eigentlich ist jeder Security dazu angehalten, auf seinem Posten zu bleiben.
1: Für Besucher der Wiesen war der Freefall Tower heute wegen des Unfalls gesperrt. Die deutschen Volleyballer sind bei der Europameisterschaft in Bulgarien im Viertelfinale ausgeschieden. Gegen den Titelverteidiger Polen gab es ein klares 0:3. Das letzte Mal, dass das deutsche Team bei der Volleyball-EM ins Halbfinale kam, ist fast 10 Jahre her.
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1: In der Nacht ist es oft nur locker bewölkt. Stellenweise bildet sich Nebel. Es wird ziemlich kühl, 10 bis 3 Grad maximal. Morgen ist es erst noch neblig, danach gibt es Sonne und Wolken im Wechsel. Später sind vom Niederrhein bis zum Münsterland Schauer oder auch Gewitter möglich. In Lemgo und Monschau morgen bis 19 Grad, in

0: Siegen und Steinfurt 20 und in Zülpich bis 21 Grad. Donnerstag dann auch wechselhaft.
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0: A2 Dortmund Richtung Hannover zwischen Ostwestfalen-Lippe und Herford-Bad Salzuflen. 10 Minuten plus 4 Kilometer Stau. Und die A4 Olpe Richtung Köln, die ist zwischen Krombach und Wenden weiterhin gesperrt nach einem Unfall. Da laufen noch Bergungsarbeiten.
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2: Hi zusammen, Cortaro Dürr hier heute Abend am Dienstag. Schön, dass ihr dabei seid. In dieser halben Stunde hätten wir Tickets für euch. Also wir bringen euch auf jeden Fall hin zu Jolle, einer der spannendsten neuen Künstlerinnen aus Deutschland. Wie und was genau das da läuft, das hört ihr dann gleich hier. Erstmal UFO 361, Soli und Blumengarten. Ganz neuer Track. Haben sie im Stream zusammengebaut, war nie weg.

0: Gracie Abrams in 1 Live Plan B am Dienstagabend. Sektor Trust the Process. Vertraut dem Prozess. Niemand weiß, wohin das führt, was du heute anfängst. Ist so und war genauso bei Silver Bumper. Kommt aus UK, aus dem Vereinigten Königreich, aus Sheffield. Ist gerade auf US-Tour als DJ und das war nicht direkt abzusehen, als er angefangen hat als Musiker, weiß zumindest Daniel Vogren aus dem Team.
1: Also ich habe es ehrlich gesagt nicht kommen sehen, wenn man sich mal so seine Vita anschaut.
0: Also du hast es nicht kommen, alle anderen haben auf ihn vertraut.
1: Genau so war das. Nein, er hat angefangen als Singer-Songwriter, so als Jugendlicher, so richtig mit Gitarre und Gesang.
0: Ja.
1: Aber er war halt auch inspiriert durch Skrillex, durch Muramasa und auch durch Radiohead.
0: Ach geil.
1: Und dass dann dabei eben ein DJ rauskommt, das sieht man erstmal nicht kommen, wenn man mit einer Gitarre und einem Gesang anfängt.
0: Das ist richtig, das ist eine wilde Mischung.
1: Aber er war dann eben feiern in Sheffield als Jugendlicher und dann hat er irgendwie gemerkt, ach cool, elektronische Musik, das ist schon ganz geil. Das ist nicht nur Radiohead, was mich begeistert.
0: Nicht schlecht. Am Ende ist Silver Bumper ja dann bei seinem ganz eigenen Sound angekommen, mit dem er jetzt durch die Welt tingelt und eine Menge Fans auch sammelt. Hier spielen wir gleich eine On Tonight mit einer 2 statt einem TO.
1: So ist das. Und mein Lieblingskommentar von einem Fan zum Song ist für mich, wie es sich anfühlt, wenn sich die Bierflaschen von selbst öffnen.
0: Okay.
1: Also dieses Kommentar fand ich wirklich sehr grandios und ich muss auch ehrlich sagen, der Song ist schon gemacht für den Hopfen-Smoothie. Geht aber auch bei anderen Getränken oder beim Vorglühen oder beim Feiern. Du weißt, was ich meine.
0: Sehr gut. Ich bin auch gemacht für einen Hopfen-Smoothie, aber mich fragt ja wieder niemand.
1: Sprudel auch schön.
0: Köstlich prickeln. Silver Bumper in 1 Live Plan B on Tonight.

0: mindestens eine Person hier im Studio kriegt die Höhe von Sam Fender hin.
1: Oh!
0: Und, sag mal so, ich bin's nicht, es ist Daniel Vogrin.
1: Ich hab's probiert.
0: Du kriegst das hin.
1: Das ist sehr lieb, aber ich fand dich am Fenster gerade auch nicht schlecht.
0: Ich hab den Vibe transportiert, du die Stimme. Seid froh, dass ihr es jetzt nicht gehört habt. 1 Live Plan B. Wir schenken euch Tickets für diese eine Künstlerin, bei der gerade richtig viel gleichzeitig passiert und immer nach oben, nämlich Jolle.
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0: Nicht nur musikalisch passiert bei ihr viel. Auch wenn da Pop dabei ist, Indie, Rap-Balladen. Und vom Gefühl her aber auch Euphorie, Zweifel, alles irgendwie Neonfarben und dann die grauen Tage dazwischen. Jolle, sie lebt in Hamburg, kommt aus Herford. Sie hat mit ihren ersten Songs eher zufällig reingefunden in die Musik. Und jetzt spielt sie von Splash über Wuhlheide bis hin zu riesigen Crowds.
3: Ich fand's schon krass, als ich da so 20.000 monatliche Hörer hatte. Da dachte ich so, wo kommen die her? Wer hört sich das an? Warum? Und jetzt ist es so, es hat so Dimensionen angenommen, die ich überhaupt nicht greifen kann. Und ich bin dankbar, ich bin super dankbar, das ist so ein Privileg. Es hat mir so viele Türen geöffnet, sonst hätte ich niemals Besessen getroffen, niemals Kitsch kriegt, niemals diese ganzen tollen Artists auch, mit denen ich ja zusammenarbeiten durfte.
0: Ich lieb's, wie sie immer selber auf diesen Flash ist, ne?
1: Ja, es ist wirklich sehr ehrlich auch. Ich finde sie sehr ehrlich, also ich nehme mir das komplett ab.
0: Total. Und auch dieser Song, ihr erster großer Hit, Alle Märchen sind gelogen, das war ja am Anfang nur eine kleine Skizze, die auf sie auf TikTok hochgeladen hatte, ist viral gegangen.

Crow hat das Ding auch aufgegriffen und jetzt arbeitet Jolle an ihrem Debütalbum Sunny Side Up / Down mit den hellen und den dunklen Momenten des Lebens quasi. Weil eigentlich Sunny Side Up ist ja das Spiegelei. Naja, egal. Sie ist auf jeden Fall auf Tour mit ihrem ersten Album und hier kommen wir zum eigentlichen Punkt, denn sie spielt am Mittwoch. Und zwar morgen, am 23. September in Köln im Helios 37. Wir hätten einmal zwei Tickets für Jolle im Sektor. Warum müsst ihr da dringend mit dabei sein? 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
7: Um 8:30 gibt es nur den Hinweis für die A4 Olpe Richtung Köln. Die ist zwischen Krombach und Wenden weiterhin gesperrt. Da hat es einen Unfall gegeben und die Bergungsarbeiten laufen noch.
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8: Mit Kotaro Dürr und Daniel Vogrin heute.
3: Hello.
8: Am Start. In dieser halben Stunde mit unserer Heimatkult-Band, Entschuldigung mal, diesmal ist ein Heimatkult-Act, Jan Metternich. Stellen wir euch hier ganz genauer vor. Davor ein Classic, von dem ich nicht gedacht hatte, dass er nochmal zurückkommt.
9: Ich bin dankbar dafür.
8: Ich auch.
9: Großartige Band.
8: Wir sind Helden von Hier an Blind.

0: dieses Stank-Face, dieses Gesicht, als würde irgendwas ganz doll stinken, ne? Funky.
1: Also bei der Bassline ist aber auch für dich Happy Hour, oder?
0: Ja, genau, das meine ich. H mit Ring My Bell, die Stimme ist von Anita Ward, die hat den Hit von 1979 gehabt. Gucken wir nochmal in die Vergangenheit, in die Zukunft, hier in 1 Live Planning. Wisst ihr, was ihr macht nächstes Jahr? Macht ihr was, worauf ihr euch freut? Ausflug mit Freunden zum Beispiel. Ich mache einen mit Freunden zusammen nach Dublin und da gucken wir uns dann Fontaine's DC an. Also andere gehen in Urlaub, ich gebe meine Kohle für Konzertkarten aus. Kann man schon mal machen. Vor allem für Fontaine's DC, wenn sie dann ein neues Album haben. Das steht nämlich an, aber eins nach dem anderen. Daniel, Fontaine's DC. Die
1: ja.
0: Die sind ja so eine Band, die befinden sich so ein bisschen an dem Punkt, aus dem eine Indie-Band, bekannt zwar, aber eine Indie-Band plötzlich so eine Band für riesige Hallen wird, oder?
1: Ja, ist auf jeden Fall sehr treffend. Ich würde sagen, ist auch ein heikler Zustand, weil der harte Kern sich natürlich auch denkt, jetzt könnte ich mal vielleicht auch Kritik äußern. Aber sie spielen
0: das ist
1: ja
0: nicht
1: schon
0: mehr meine Band.
1: So, genau. Ja, sie spielen aber schon große Hallen. Also du meinst ja schon dieses Stadionband-Ding wahrscheinlich.
0: Schon irgendwo.
1: Ja, und ich glaube auch tatsächlich, dass sie kurz davor sind, weil es einfach auch sehr, sehr eingängig ist, was sie machen. Und sie haben ja auch schon letztes Jahr bewiesen mit Romance, mit ihrem letzten Album, dass das so ein bisschen weggeht vom Post-Punk, von ihren Anfängen und ein bisschen mehr Glanz drin steckt, ein bisschen mehr Pop, große Melodien vielleicht auch, ja.
0: Sehr glitzernde Akustik.

0: Gitarren auf jeden Fall. So. Das verbinde ich sehr mit Romance. Aber dabei immer noch dieses leicht kaputte, dieses dramatische Gefühl, was bei Fontaine's DC ja super funktioniert. Und Daniel, das wird's auch auf dem kommenden Album, ne?
1: Das ist exakt richtig. Am 16. Oktober kommt das Album Nummer 5, Dopamine Chamber heißt das. Hm. Und die erste Single Marianne, die kriegen wir ehrlich gesagt schon immer mal wieder hier auch zu hören, 1 Live Plan B. Ist sehr dunkel, euphorisch. Ist ein bisschen gefährlich auch und ich find's ganz interessant, wie Gwyn Chatten mit seinem sehr, sehr, sehr hängenbleibenden Gesang es irgendwie schafft, so ein bisschen zu wirken, als hätte er ein bisschen zu wenig geschlafen und viel erlebt, aber irgendwie auch geil auf dieser Sinti-Fläche. Also mir gefällt das sehr gut. Es bringt eine gute Darkness mit rein. Und ja, jetzt haben sie ja nochmal einen neuen Song gespielt in Brooklyn, und zwar Tang wird der heißen. Mhm. Den haben wir schon mal live gehört, also wir nicht, aber die Leute in Brooklyn zumindest. Und dann wird es da auch noch was geben auf dem Album, was sie davon noch nie gemacht haben. Und zwar gibt's einen Gastpart.
0: Oha!
1: Und zwar von Rosalía.
0: Das ist eine Kombination.
1: Das ist krass. Sie wird drauf sein auf dem Song Where Is Gone.
0: Hätte ich jetzt so nicht gemerkt. Geahnt. Wie ist das Wort? Ich hätte es nicht erwartet. Aber here we go.
1: Ich auch nicht.
0: Von der Dubliner Underground Band rüber auf die Burg Slane. Dort werden sie nämlich auftreten nächstes Jahr. Auf deren Vorhof seit Jahrzehnten so Leute wie Metallica oder Red Hot Chili Peppers spielen. Jetzt halt Fontaine's DC.

0: Sue Me, Audrey Hobart.
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0: 250 Millionen Streams. Ohne Label. So hab ich's geschafft. Da könnte der Titel eines YouTube-Videos sein, in dem Jan Metternich aus Mönchengladbach erzählt, wie er es zu einer weltweiten Fanbase gebracht hat. Über 880.000 monatliche Hörer auf einem bekannten Streaming-Dienst. Wie irre, ne? Die eine oder andere kleine Band denkt sich so, hä? Er hat's uns verraten. Sein Erfolgsrezept. Das klingt wie so ein Kurs, wie kommt in unsere WhatsApp-Gruppe. Aber erstmal, wie klingt Jan Metternich? Das ist der Sound, mit dem Jan Metternich weltweit Fans gewonnen hat. Er wollte schon immer Musiker sein, hat Covervideos auf YouTube hochgeladen, also vor circa 6 Jahren auch angefangen, eigene Songs zu schreiben. Schon so mit 16, 17 gab es dann die ersten Songs raus in die Welt. Jetzt ist er 23. Und kann tatsächlich komplett von der Musik leben. Im Interview, da wurde uns aber schnell klar, dass ihm das nicht einfach so zugeflogen ist, sondern dass er sich halt unfassbar krass reingehangen hat, auch schon während der Schulzeit.
2: Ich habe von Anfang an alles Mögliche probiert an Marketing. Also tatsächlich bin ich schon, bevor ich meinen ersten Song released habe, irgendwie da reingeraten, weil ich so eine Spotify-Playlist hatte, die durch Zufall viele Follower hatte und mich dann alle möglichen Musiker angeschrieben haben, ob sie sich da reinkaufen können, ob sie mir den Song schicken können, was auch immer. Und da habe ich gemerkt, dass das ja, dass Playlisten ganz gutes Mittel sind. Dann habe ich da halt immer meine eigenen Songs reingemacht, allen möglichen Leuten mit Playlisten meine Songs geschickt. Also ich habe einfach ganz viel ausprobiert. Eigentlich immer mein ganzes Geld, was ich irgendwie übrig hatte, investiert, was ich auch immer noch mache. Ich behalte eigentlich nur das, was ich zum Leben brauche, und der Rest wird wieder reingesteckt.
0: Crazy. Man muss halt Leuten auf den Sack gehen, kurz gesagt. Alle Labelanfragen, die es da mittlerweile auch bei ihm gab, hat Jan Metternich bisher abgelehnt. Er hängt sich seit 3 Jahren halt selber voll rein für sich als einzelnen Künstler. Und viel hat er über Social Media getan, Werbung in anderen Ländern geschaltet, Kontakte zu Produzenten gesucht. Ganz zu Beginn, da hat er noch alles selbst produziert. Mittlerweile arbeitet er mit anderen zusammen. Er steckt super viel Zeit in Networking, in Marketing.
2: Also ich benutze sehr viel LinkedIn, versuche mir da irgendwie die Leute zu suchen, mit denen ich zusammenarbeiten kann. Und einfach immer alle

0: möglichen Leute angeschrieben, viele E-Mails geschrieben. Es kam eigentlich alles über viel Schreiben.
1: Ja. Ende Oktober bringt Jan Metternich sein zweites Album raus. Dazu hört ihr gleich noch mehr hier in 1 Live Plan B. Erst noch seinen Sound. Und der heißt so, wie sein Zustand ist, nämlich Married to the Game. Das ist Jan Metternich, unser Heimatkult-Artist

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1: 21 Uhr, hier ist Mathis Trapp. Olympische Sommerspiele in NRW in 10 Jahren oder später sind noch mal ein kleines Stück wahrscheinlicher geworden. Der Deutsche Olympische Sportbund hat sich angeguckt, was die 3 deutschen Bewerberorte bieten können und ob die Bewohner auch dafür sind. Jetzt gibt es eine Empfehlung. Mehr von 1Live-Reporter Markus Tepper.
2: Das ist schon ein sehr knappes Rennen. 100 Punkte konnte der Deutsche Olympische Sportbund maximal pro Bewerbung vergeben. München bekommt gut 87, Köln-Rhein-Ruhr gut 85 Punkte. Und das bedeutet für beide unter dem Strich die Note sehr gut. Berlin erhält mit seinen 74,6 Zählern immer noch die Note gut. Bindend ist dieser Prüfbericht jedoch nicht. Am Samstag werden nämlich die deutschen Sportverbände darüber noch abstimmen.
1: US-Präsident Trump hat in den letzten Monaten ja immer wieder gefordert, dass Grönland Teil der USA wird und auch gedroht, das Land aus Sicherheitsgründen einzunehmen. Der Streit ist jetzt wohl vom Tisch. Bei der UNO in New York wurde eine Vereinbarung unterschrieben. Die USA dürfen demnach unter anderem mehr Militär in Grönland stationieren. Die Kontrolle der Insel bleibt aber bei Dänemark. Dann geht's nochmal um ein Schulmassaker in Kanada Anfang des Jahres. Eine 18-Jährige hatte eine Lehrerin und 5 Kinder getötet. Vorher hatte sie wohl immer wieder ChatGPT genutzt, um über Gewalttaten mit Schusswaffen zu sprechen. OpenAI hat ihren Account zwar gesperrt, die Chats aber nicht der Polizei gemeldet. Deswegen klagt die kanadische Provinz British Columbia jetzt. In der Nähe eines Bundeswehrflugplatzes in Niedersachsen ist vor rund einer Woche eine Drohne gefunden worden. Offenbar war sie zerbrochen. Nach Recherchen unter anderem vom WDR gehen die Ermittler in Wunsdorf davon aus, dass an ihr Sprengstoff gewesen sein könnte. Geprüft wird, ob es einen Zusammenhang gibt mit dem gescheiterten Drohnenanschlag am Flughafen Leipzig im August. Der Investor René Benko, dem mal viele Kaufhof-Filialen gehört haben, soll länger ins Gefängnis. Ein Prozess gegen ihn in Österreich wurde teilweise neu aufgerollt. Die Richter haben sich da für 2,5 statt 2 Jahre Haft entschieden. Benko hatte mehrere 100.000 € Miete für eine Villa bezahlt, obwohl er kurz vor der Insolvenz stand. Gegen ihn laufen noch weitere Prozesse.
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1: In der Nacht ist es oft nur locker bewölkt, hier und da bildet sich Nebel, dazu 10 bis 3 Grad. Morgen erst noch neblig, dann gibt es Sonne und Wolken und Richtung Abend sind vom Niederrhein bis zum Münsterland Schauer und Gewitter möglich. Dazu in Menden bis 19 Grad, in Münster und Solingen 20 und in Erftstadt und Castrop-Rauxel bis 21 Grad. Auch der Donnerstag wird wechselhaft.
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1: Eine Meldung nur, die A4 Olpe-Köln, die ist zwischen Krombach und Wenden nach einem Unfall und den Bergungsarbeiten, die jetzt laufen, weiterhin gesperrt.
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3: Mit Cotaro Dürr und Daniel Vogrin.
4: Hallo.
3: Hallo. Und diese halbe Stunde mit unserem Track der Woche. Der kommt aus 5 verschiedenen Städten in 3 Ländern und ist nicht von Wiz the MC, aber von Wiz the MCs Produzenten. Daniel, so richtig?
4: Es ist exakt genau so.
3: Danke.
4: Und es ist ehrlich gesagt auch eine schöne Fortsetzung von Bees and Honey,
3: oh,
4: was sie da gemacht haben.
3: Bees

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2: Alles gut, Daniel, da drüben ist alles.
3: Ja,
2: okay.
3: Ich dachte ganz kurz, du musst deine Brille putzen. Ich dachte, warum erzählt er das denn? Du meinst nicht den Agu-Ski.
2: Ja, ich erkläre den Witz jetzt nicht nochmal.
3: Nein, unser Track ich habe es gemacht für dich.
2: Unser Track der Woche könnte ein paar Flugmeilen gesammelt haben, denn der kommt vom Produzentenkollektiv Bees and Honey. Berlin und London sind die da stationiert. Omar Lay, der hat so die Hauptparts. Der singt und kommt aus Port Harcourt in Nigeria. Dazu noch Beam und Gypchen, beide aus Jamaica bzw. Miami.
3: So ist das. Also hoch hinaus geht's ja im Song. Nicht nur flugmeilentechnisch, sondern auch textlich. Hold on to me as we get high, singt Omar Lay im Refrain. Was auch immer gemeint ist mit dem High sein, wörtlich übersetzt. Soll sich da jemand eben an ihm festhalten, während sie gemeinsam abheben?
2: Da sind wir natürlich dieser große Luftballon, an dem man hochfliegen kann. Wie heißt
3: hier Heliumsdingsbums. Wenn man Helium reinmacht, dann fliegt er da hoch, ne?
2: Ja, genau. Mit sehr vielen Heliumballons. Und dabei rauchen sie Gras.
3: Genauso
2: wird auf den Sound von Bees and Honey, die diesen Sound letztes Jahr etabliert haben. Luftballon ist das Wort, was ich gesucht habe. Ne?
3: Oh, wow.
2: Ihr kennt den natürlich aus 1 Live Plan B. Wish VMC, Show Me Love, eben produziert von diesen Bees and Honey.
3: Ja, damit wurde ja auch die 1 Live Krone letztes Jahr eröffnet.
2: True.
3: Ist auf jeden Fall auch ein Song gewesen, der Wish MC, aber auch Bees and Honey eben wirklich so, so ein Türöffner war. Und ehrlich gesagt gegen alle Widerstände, weil einige Entscheider in der Musikindustrie, die haben an diesen Sound nicht geglaubt, haben uns Bees and Honey auch mal erzählt.
4: We had some people telling us like, but you're newcomers and Wizzy doesn't have a hype anymore. We're like, fuck that, we can just like use it ourselves.
5: Yeah. If you really believe in a song, believe in it and do what you can do to put it out, and that's kind of what happened with this one. So.
3: Also wenn du an einen Song glaubst, dann hau ihn einfach raus. Das haben Bees and Honey auf jeden Fall gemacht und das war dann alles ein eigenes. Das war eine gute Idee.
2: Ja, und die Grundlage für unseren Track der Woche, für ihr ganz neues Teil, Bees and Honey, haben ihren Sound gefunden. As We Get High spielen wir euch in 1 Live Plan B, Bees and Honey zusammen mit Omar Lay, mit Beam und mit Gypchen.

0: Dienstagabend.
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0: Heute stellen wir euch Jan Metternich vor. Der beste Promomensch, den er je haben könnte. Also ist er selbst.
2: Ich habe schon von Anfang an immer alles ausprobiert, was ich mir vorstellen kann. Also jetzt auch nicht das, was ich im Internet gefunden habe, was man machen soll, sondern einfach überlegt, was könnte funktionieren. Davon haben dann natürlich 4 von 5 Sachen auch nicht funktioniert. Aber einfach so viel Zeit, wie es geht, reinstecken und alles ausprobieren.
0: Ja, das ist das Erfolgsrezept von Jan Metternich aus Mönchengladbach. Unser Heimatkultkünstler hier in 1 Live Plan B heute. Ganz allein, ohne Label oder Management, hat er sich eine wirklich sehr, sehr große Fanbase aufgebaut. Und zwar weltweit. Ihr habt doch nicht von ihm gehört. So klingt das. Fever ist das. Seine frühen Einflüsse sind Juice WRLD und Post Malone. Wahrscheinlich hört man das auch noch so ein bisschen in seinen heutigen Songs. Davon hat er schon etliche released. Viele haben in Millionenhöhe schon Klicks gesammelt. Insgesamt über 250 Millionen Streams. Sein bisher absolutes Highlight hat aber nichts zu tun mit so unfassbar hohen Streaming-Zahlen, sondern mit seinem Verein, der Borussia. Also Borussia Mönchengladbach, schon seit er klein ist.
2: Also ich war schon, bevor ich sprechen konnte, im Stadion und habe da vor 3 Jahren ein Musikvideo drehen dürfen im Stadion und durfte danach

0: auch noch bei der Saisoneröffnung auftreten, wo ich früher als Kind immer war. Kurz vor der Mannschaftsvorstellung mit den neuen Spielern durfte ich zwei Songs spielen. Das war schon ganz cool für mich.
1: Ja, läuft für ihn. Jetzt bringt er Ende Oktober sein neues Album an den Start. Es ist sein zweites. Das ist der Titel. Der macht ein bisschen stutzig, weil das Album heißt Tracks I Don't Like.
0: Und das ist halt so ein Thema, was mich schon immer beschäftigt, dass ich mit meinen eigenen Songs nicht zufrieden bin oder sie selber nicht mag oder ja immer unzufrieden damit bin. Und deswegen dreht sich das ganze Album thematisch so ein bisschen darum. Also viele Struggles. Es geht generell sehr viel darum, wie ich mich fühle beim Songschreiben.
1: Das ist die Sache mit dem Perfektionismus, ne? Ein bisschen schade, dass er seine Songs selber nicht so feiern kann, wie das vielleicht könnte, aber der Antrieb ist dafür da, ne? Bevor das neue Album rauskommt, ist Jan Metternich nicht noch live unterwegs. Im Oktober, da geht er als Support mit dem britischen Rapper T-Kans auf Tour und am 8. Oktober macht er auch Halt im Sektor im CBE in Köln. Das ist Jan Metternich, unser Heimatkult-Artist. Alle Infos zu ihm findet ihr auch auf 1live.de. Das ist Me, Myself and I.

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4: Kurz nach 10 und es gibt noch den Hinweis für die A4 Olpe Richtung Köln. Die ist zwischen Krombach und Wenden weiterhin gesperrt nach einem Unfall. Da laufen noch Bergungsarbeiten.
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5: Kotaro Dürr hier und Daniel Vogelin.
6: Hello.
5: Hello. Ihr wolltet zu Jolle, ne? Wir haben vorhin aufgerufen und gefragt, warum wollt ihr morgen Jolle sehen in Köln? In dieser halben Stunde erfahren wir es. Erstmal Samba.
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0: Über 10 Jahre alt, das Teil immer noch im Vibe. Muramasa und Neo. Firefly. In 1 Live Plan B. Fühlt sich gut an, wieder zurück zu sein. Das haben Mixu und McCloud, die beiden Produzenten aus Essen, gepostet und dann den traurigsten Song des Jahres rausgebracht. Ne, Daniel Vogrin, kann man schon mal so machen.
1: Kann man genauso machen, vor allen Dingen, wenn man eben auch Trettmann und UFO 361 mit auf diesem Track hat.
0: Ja, auch wirklich keine Kinder von übermäßiger Freude. Mhm. Zumeist zumindest. Abschied nehmen, heißt der Song dann auch noch. Ja. Mixu, McCloud produzieren, Trettmann und UFO 361. Heftig.
1: Ja, Abschied nehmen, ich würde sagen, ist ein Thema, was so gerne umgangen wird in diesem Land.
0: Ja.
1: Ich finde irgendwie der Umgang so in unserer Gesellschaft mit dem Thema Abschied ist irgendwie nicht so richtig ausgereift.
0: Trauer, Tod, damit zurechtkommen, sowas in die Richtung.
1: Genau, ich glaube, das ist in ganz wenigen Gesellschaften gut gelernt, aber hier in Deutschland glaube ich auch gar nicht.
0: Nee. Die Zerrissenheit bei diesem Thema, die überträgt sich beim Hören. Braucht's nicht viel dazu, werdet ihr gleich mit.

0: bekommen, ne? Mixo und McCloud, die haben das zum Glück erkannt, ein Beat, ein paar Rhodes Piano-Akkorde drüber gelegt und dann die Performances von Trettmann und UFO 361. Daniel, was kommt da bei dir rüber dabei?
1: Also ich finde tatsächlich, sie haben den Augenblick gewertschätzt, aha, im wahrsten Sinne des Wortes, und es eben nicht nur bei der Produktion, sondern auch thematisch wird es ja gemacht. Aha. Da werden gemeinsame Momente nochmal gesammelt und das ist irgendwie auch Abschied nehmen, würde ich behaupten. Gemeinsame Momente sammeln, dann wird es vielleicht auch ein bisschen einfacher, wenn man zurückdenkt an die Zeit, und UFO 361 würde auch vor diesem Abschied ganz gern nochmal hoch hinaus, eben auf die Berge in der Schweiz, und schwelgt so einfach nochmal richtig, richtig schön in Erinnerung. Mhm.
0: Wollen wir doch mal jetzt in dem Moment wieder weg von der Trauer hingehen, gehen und hin zur Freude eigentlich, Max, Mixo und McCloud wieder zurück, und nicht nur die, sondern eben auch Tretti mit diesem Song. Ja. Und auch Solo wird wieder am Start sein, denn sein neues Album soll Stadt aus Gold heißen, hat er angekündigt für 22. Januar nächstes Jahr. Weiß man da schon mehr?
1: Man weiß auf jeden Fall, dass er das Ganze als Neuanfang betitelt hat. Album und Tour wird kommen und am 29. März sehen wir ihn dann auch hier im Sektor im Palladium.
0: Nice. Erstmal Abschied nehmen. Mixo, McCloud, UFO 361 und Trettmann, sie haben sich so Mühe gegeben. Heute jetzt hier in 1Live Plan B.

0: geht schon gut was bei Jolle. Und es war so gut, dass sie schon einen Song zusammen mit Crow hatte. Ich denke mal, den Song wird sie trotzdem performen. Morgen in Köln im CBE, wenn sie zu Besuch ist im Sektor. Und ich habe gehört, da ist jetzt wer am Telefon, der könnte die Tickets ganz gut vertragen, ne, Leon?
1: Absolut richtig. Moin, guten Abend.
0: Moin. Warum?
1: Ich muss morgen und übermorgen den ganzen Tag in der Messehalle stehen und wenn ich morgen Abend bei Jolle entspannen kann, glaube ich, wird es den Donnerstag nochmal viel besser machen.
0: Ah, das klingt doch gut. Bist du Promo für irgendeinen Messestand oder was?
1: Ja, wer E-Commerce macht, morgen zu dem Mexco, Plenty One, ich bin da.
0: Um Gottes Willen. Ja, da brauchst du was, was du wirklich fühlen kannst nach dem ganzen Tag D-Mexco. Das verstehe ich gut, Mann. Du kommst gar nicht aus Köln, ne? Du bist aus der Nähe von Münster, hast du gesagt?
1: Absolut richtig. Ich komme aus Heiden, aber für 2 Nächte jetzt war ich Kölner.
0: Okay. Leon, ich habe noch eine kleine Schätzfrage für dich, ne? Mhm. Jolle, die tritt gerne live auf. Und zwar mit einem Haufen an Teddybären, die sie montiert hat an ihren Mikrofonständer. Wie viele Teddybären hängen an diesem Mikroständer? Schätz mal.
1: 35.
0: Ich bin ganz ehrlich mit dir, Leon. Mhm. Es sieht mir mindestens nach 100 aus. Aber da wir nicht nach einer Schätzfrage gefragt haben, sondern einfach nur, warum du hin willst, hast du die Tickets für die Hölle morgen.
1: Wow, danke schön.
0: Ja, herzlichen Glückwunsch. Krieg ich den Tag auf der Messe noch gut rum? Du hast 2 Tickets, du kannst eventuell jemanden mitnehmen. Vielleicht jemanden, der genauso leidet wie du morgen.
1: Krieg ich hin, ich finde auf jeden Fall wen.
0: Viel Spaß!
1: Danke!

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1: Um 22 Uhr mit Mathis Trapp. In ein paar Tagen gibt es eine Abstimmung darüber, welcher Ort für Olympische Sommerspiele in Deutschland ins Rennen geht. Der Deutsche Olympische Sportbund hat sich die Bewerber genauer angeguckt. Er sieht NRW fast gleich auf mit München. Warum, erklärt Live-Reporter Markus Tepper.
2: Für Köln-Rhein-Ruhr und für München sprechen laut DOSB die vielen modernen vorhandenen Sportstätten, in beiden Regionen die hohe Zustimmung in der Bevölkerung von 66% und mehr und die internationale Strahlkraft. Dazu will Köln-Rhein-Ruhr die Rekordzahl von 17,6 Millionen Tickets verkaufen.
1: Berlin kommt bei dem Olympiabericht an dritter Stelle. Das Ganze ist aber erstmal nur eine Empfehlung. Monatelang hat US-Präsident Trump gefordert, dass Grönland ein Teil der USA wird und auch gedroht, die Kontrolle da zu übernehmen, aus Sicherheitsgründen, wie er meinte. Jetzt gibt's eine Einigung in dem Streit. Die USA dürfen mehr Militär auf der Arktisinsel stationieren. Grönland bleibt aber weiter bei Dänemark. Am Wochenende ist in Marsberg im Sauerland ein 15-Jähriger bei einem Streit erstochen worden. Jetzt haben sich die zwei Tatverdächtigen der Polizei gestellt. Die Ermittler hatten sie öffentlich mit Fotos gesucht. Den beiden 22- und 23-Jährigen aus Hamm wird auch vorgeworfen, einen weiteren Jugendlichen mit einem Messer schwer verletzt zu haben. Eine NRW-Finanzbehörde hat etwas klargestellt, das in Sportvereinen Thema sein könnte. Der Fußballverband Mittelrhein darf ein Mitglied aus Euskirchen, das in der AfD und ihrer Jugendorganisation aktiv ist, nicht einfach so ausschließen. Verbandsmitglieder hatten das gefordert. Der Fußballverband sei aber zur Neutralität verpflichtet und würde sonst seine finanziellen Vorteile verlieren. Und dann noch ein kurioses Tor in der Fußball-Champions League der Frauen. Der Anschlusstreffer von Manchester City gegen Bayern München ist gefallen, während Pyro auf dem Platz lag und rauchte. Die Kommentatorin im ZDF hat's gesehen.
3: Hier liegt Feuerwerk auf dem Platz, jetzt von der Schiedsrichterin höchstpersönlich weggeräumt.
1: Die Schiedsrichterin hat das Tor trotzdem gegeben. Am Ende stand es zwischen Bayern und Man City 2:2.
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1: Oft nur locker bewölkt in der Nacht. Stellenweise bildet sich Nebel und es wird kühl, 10 bis 3 Grad maximal. Morgen dann erst noch neblig, danach Sonne und Wolken. Später sind vom Niederrhein bis zum Münsterland Schauer oder Gewitter möglich. In Bad Münstereifel und Ebenbüren bis 19 Grad morgen, in Minden 20 und in Troisdorf und Heinsberg bis 21 Grad. Donnerstag dann auch wechselhaft.
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1: Eine Meldung nur, die A40 Ruhrschnellweg Essen Richtung Dortmund. Die ist zwischen Dreieck Bochum West und Bochum Zentrum gesperrt.
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4: Warum heißt die UK-Künstlerin Biba Dubi eigentlich wie der Gag aus der Family Guy Serie mit Bapati Bubi? Warum hat sie diesen Namen? Weißt du das, Daniel?
5: Ach, das kommt daher.
4: Nein, das kommt nicht daher. Das wäre sehr lustig gewesen.
5: Weißt du, ich weiß gar nicht, woher das
4: also
5: kommt. Und
4: der Gag an diesem Namen ist, sie hat irgendeinen Namen gebraucht, den sie für einen Dark-Account bei Insta nutzen kann, also für ihren zweiten Account, und hat dann Bier gehabt für ihren Spitznamen, weil sie eigentlich Beatrice heißt. Und dann halt hat sie daraus ein Wortspiel gemacht, wie Bibadubi.
5: Und dann wurde aus diesem eigentlichen Dark-Account wurde ihr jetziger Account.
4: Ja, weil sie hatte den Fehler begangen, dann die ersten Songs unter Bibadubi rauszubringen und dann war sie als Bibadubi bekannt.
5: Aber bleibt hängen.
4: Ja, absolut. Bis heute. Ihr neues Album. Wir stellen nochmal einen Song daraus vor. Gleich hier in dieser halben Stunde.

Barry Can Swim. Mit Dance, Dance, Dance. Oder auch Dance, Dance, Dance. Und 10 nach 10. Hier in 1 Live Plan B. Hier kommen jetzt zwei Frauen zusammen. Die beiden lassen sich ungefähr so gar nichts sagen, was ja ziemlich stabil ist, eigentlich. Und es dann dann schon wieder wundert, dass Bad Moms Jay und Ikki Mel zum ersten Mal gemeinsame Sachen machen auf ihrem Song Geile Sau trotzdem. Er ist ein Teaser auf Bad Moms Jays Album Haus im Meer. Kommt im Januar. Und ich finde es ja schön, wenn der Titel einem auch schon ziemlich sagt, wohin die Reise geht. Sollen sich die anderen doch bitte das Maul zerreißen, die Klamotten scheiße und Make-up drüber finden. Selbst findet man sich mehr als okay. Ja, geile Sau halt. Ikki Mel mit ihrem Maximum Berlin-Rap Bad Moms Jay, die bringt den Pop-Appeal und die Attitüde, die halt wirklich jeden Raum einnimmt, dieses Mystische, was sie hat. Zwei komplett unterschiedliche Figuren auf ihre Art, aber beide mit wenig Interesse daran, sich in irgendwelche Erwartungen reinpressen zu lassen. Live haben sie den Song auch schon gespielt, als Überraschung bei Ikki Mels Auftritt, als sie in Berlin beim IFA Sommergarten aufgetreten sind. Und jetzt erstmal für euch, hier in 1 Live Plan B, Bad Moms und Ikki Mel.

0: anyway. Lord, in 1 Live Plan B. Die Deftones sind letztes Jahr groß auf Tour gewesen. Und das Publikum, was da sich zum Beispiel in Dortmund gezeigt hat, war so gemischt, ich hätte es nicht gedacht. Du hattest auf der einen Seite, klar, Fans, die die Band seit den 90ern kennen, und auf der anderen Seite ein Publikum, was gerade so um die 18 ist. Und die meisten von ihnen waren einfach Frauen. Die Deftones kommen wahnsinnig gut an bei einer Zielgruppe, von der man es vielleicht nicht gedacht hätte. Aber wenn man sich ihren Sound anguckt, Daniel Wogrin, was meinst du? Die Deftones, dieses Alternative-Metal-Ding, was die machen, was sehr gefühlvoll ist. Überrascht dich das, dass dieses Publikum so angezogen wird?
1: Naja, wenn man so ein bisschen schaut, was der Deftones-Sänger auch sonst noch so macht, überrascht es mich nicht mehr ganz so sehr.
0: Ach so, weil er noch diese Nebenprojekte hat, die auch so ein bisschen elektronischer sind und alle so ein bisschen sexy klingen, oder was?
1: Ja, und weil er doch auch hier bei Biba Dubi am Start ist.
0: Natürlich, yeah, come on. Ja, ja. Satellite, das ist ein Song vom neuen Album Pylon von Biba Dubi. Und da ist Chino Moreno, der Sänger von den Deftones, mit drauf. Dieser melodische, melancholische Metal. Und dann wiederum ist Biba Dubi, kommt ja aus UK mit ihren Eltern, aus den Philippinen rübergesiedelt, irgendwann als sie klein war. Ein riesen Gitarrenfan. Dieses 90er Gitarrenmusikding zwischen Indie, Alternative und Emo, wo die Deftones eigentlich auch drinstecken und halt diesen Metal noch mehr mit reinbringen, das ist halt genau ihr Ding gewesen.
2: Ich fand das irgendwie fair. Wenn ich schon ein Emo-Album mache, dann wollte ich, dass die Leute, die ich respektiere und zu denen ich aufschaue, auch daran mitwirken. Also, sofern sie das wollten. Da kam einfach der verdammte Fan in mir durch. Stell dir vor, du willst Emo-Musik machen, bist 25 und hast die Möglichkeit, absolut jeden auf der Welt zu fragen, ob er auf deinem Album mitmacht. Und ich dachte mir, alles klar, Chino.
0: Daniel, jetzt weiß ich ja, du machst ja auch gerne Musik. Wen würdest du gerne einladen ins Studio?
1: Also ich war gerade schon ein bisschen neidisch, ehrlich gesagt.
0: Schon, oder?
1: Allein zu sagen, ja, ich nehme einfach alle, die ich gerne hätte. wen ich nehmen würde, ich würde auf jeden Fall Zack de la Rocha fragen.
0: Zack de la Rocha, den Sänger von Rage Against the Machine.
1: Genau so ist das. Und ich muss sagen,

0: Ich fühle mich da so ein bisschen gesehen, weil ich meine, Biba Dubi kam ja auch erst 2000 auf die Welt,
1: ja.
0: Hört aber Musik aus den 90ern,
1: ja.
0: Und ich muss ehrlich sagen, für meinen Teil, ich habe auch Rage Against the Machine komplett nachgeholt und hab's geliebt. Von dem her, ich würde ihn nehmen.
1: Ja. Und ich denke mal, Hayley Williams würdest du auch nicht nein sagen, ne?
0: Oh, so krass.
1: Hat sie natürlich auch gekriegt. Außerdem Maddie Healy von The 1975, Brendan Yates von Turnstile.

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1: Hey, Kotaro Dö hier. Daniel Vogrin auch hier im Studio anwesend.
2: Hallo.
1: Guten Tag. Sag mal, wusstest du noch, dass Lotte diesen Song mit Max Giesinger gemacht hat?
2: Ja, natürlich. Welcome. Auf das, was da noch kommt, war ein riesiger Hit.
1: Ja, ich hatte ihn komplett verrafft.
2: Tatsächlich kann man sich aber über von dem neuen Sound, Lotte, der wirklich nicht mehr zu vergleichen ist mit damals, kann man sich auch live überzeugen im Sektor.
1: Oha.
2: Und zwar nächsten Dienstag ist Tourabschluss in Köln von Lotte. Ich finde, das Album ist ganz, ganz tasty. Und hat auch wirklich nichts mehr damit zu tun, was du gerade eben angeteasert hast.
1: Ja, hat nichts mehr mit so Leben, Lieben, Lachen, Weltpop zu tun, was Lotte jetzt hier macht, wenn du tanzen willst.

0: Hört 1 Live Plan B, gleich 20 vor 11 am Dienstag. Sonst arbeitet er ja ganz gerne zusammen mit den Produzenten Mixo und MacLeod. Habt ihr ja vorher hier gehört in Plan B. Mit die gefragtesten Produzenten im Deutschrap-Game. Dieses Mal hat sich Mako 2 Grammy-Gewinner rangeholt. Und niemanden geringeren als die Chainsmokers aus New York. Daniel, was dachtest du, als du das gesehen hast?
1: Ich bin erschrocken. Ich dachte ganz kurz, das könnte auch so ein KI-Song sein, ja, den irgendjemand zusammengeschustert hat, den es gar nicht gibt. Aber dem ist nicht so. Da wurde nämlich richtig zusammen face-to-face gearbeitet.
0: Stopp mal, nicht mal so über Videocall, so die in New York, Mako
1: nein, nein, nein.
0: Nicht?
1: Ach, die sind crazy. Nämlich befreundet. Die haben sich richtig angefreundet, okay, über die Zeit. Und da wurde richtig abgehangen im Studio. Und da wurde auch eben nicht, wie du schon gesagt hast, Files hin und her geschickt. Und am Ende haben irgendwelche Leute ihren Stempel drauf gedrückt. Ja. Nein, es war, wie man sich das vorstellt. Musik wurde gemacht. Und es gibt ja inzwischen auch schon viele Menschen, die eben dann einfach sagen, nee, komm, das mit der menschlichen Sache und Musik, das brauchen wir gar nicht. Ja. Wir machen hier Thema künstliche Intelligenz.
0: Hier sind 20 Mako-Songs, mach mal einen Song, der klingt wie Mako.
1: Ja, und ja. Mako hat uns letztes Jahr noch erzählt, dass er davon gar nichts hält. Ja. Surprise. Aber er hat es auch mal ausprobiert, vielleicht, gegebenenfalls.
2: Ich hatte so ein bisschen so Schreibblockade und meine Mutter meint, ey, gib doch einfach mal ChatGPT ein, wie Mako das schreiben würde. Ich, ChatGPT, schreibt mal Text wie Mako da und darüber, boah, das war die größte Scheiße. Also vielleicht, weil der nur Informationen von mir hat, dass er dann, ja, weißt du, dass vielleicht meine Musik ist so Arsch, dass er nur sowas daraus machen kann? Oder es war wirklich einfach Arsch, was er geschrieben hat? Und ich glaube, es ist eher das.
0: Komplett Arsch. Die Schreibblockade, die war im Studio.

0: mit den Chainsmokers wohl weg dann.
1: Ja, würde ich auch sagen. Also der Text wurde geschrieben von ihm und die Chainsmokers haben währenddessen am Sound rumgedreht. Kann man auch alles nochmal anschauen, wenn man sich das reinziehen möchte im Internet. Und da die beiden ja kein Deutsch können von den Chainsmokers, weil sie ja aus New York kommen, hat er den Text dann auch noch übersetzt für die beiden.
0: Oh, süß. Hat er ihnen dann auch gesagt, dass man in- und auswendig eigentlich nicht zusammenschreibt? Aber
1: vielleicht hat er es selber nicht gewusst.
0: Na, who knows. Auf jeden Fall schöne Nummer. Musik bringt Menschen über den Kontinent zusammen.
1: So.
0: Das Ergebnis jetzt hier in 1 Live Plan B. Das sind Mako zusammen mit den Chainsmokers. In- und auswendig.
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0: Nicht mehr lange wird es die Toten Hosen geben. Die sind schon mitten auf ihrer großen Abschiedstournee. Unter anderem dann nächstes Jahr wird es dann nochmal Rock am Ring geben, was ja auch nochmal ein Riesending ist als Hosenfan. Die beiden gehören so zusammen. Und ich bin ja gespannt, muss ich sagen, ob sie das neue Lied auch spielen, ihre neue Single. Was ist mit uns los? Wir haben mit Campino über den Song gesprochen, weil der ist ja nicht nur zum einen wahnsinnig tragend und ruhig, sondern auch ein äußerst politischer Song.
1: Was ist mit uns los, ist ja ein bisschen der Versuch, das Gefühl, was wir gerade alle haben, in Worte zu fassen. Und so etwas zu schreiben, das kannst du nicht erzwingen. Das kommt oder es kommt nicht. Mir ist es irgendwann bei einem Waldspaziergang eingefallen. Plötzlich hat es Klick gemacht und es war alles da. Sowas widerfährt mir auch sehr selten, aber in diesem Fall ist es so gewesen.
0: Der eine Songtext kommt beim Waldspaziergang. Der Songtext zu Tage wie diese ist ihm und einer österreichischen Schauspieler beim Baden in einem See eingefallen. Also kann so oder so kommen. Daniel, die Toten Hosen jetzt wieder so politisch? Hättest du das erwartet so auf den Schlussstrich bei ihnen? Auf den Schlussspuren?
2: Boah, ist eine gute Frage. Also ehrlich gesagt, so nach Songs wie an Tagen wie diesen, nein.
0: Aha.
2: Aber wenn man sich so darauf zurückbesinnt, für was sie angetreten sind, schon, ja.
0: Und wenn ihr euch jetzt fragt, wie jetzt spielt doch eigentlich das Lied, ich kenn's doch gar nicht. Keine Sorge, das ist er. Die Toten Hosen, neue Single, jetzt hier in 1 Live Plan B. Was ist mit uns los?

Dieser Schockmoment für Menschen im Radio, wenn plötzlich nichts mehr da ist. Danke für nichts, Steve Lacy. 1 Live Plan D geht zu Ende für heute Abend. Hey, ich bin Kotaro Dürr. Seid auch morgen wieder mit am Start ab 20 Uhr. Da ist dann der liebe Daniel Vogrin für euch am Start und übermorgen auch als Vertretung für Franzini. Gute Besserung an der Stelle. Euch einen schönen Abend. Noch Slater für euch vor den Infos.

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1: Die Nachrichten mit Sebastian Ehl. Guten Abend. Für Nordrhein-Westfalen sind die Chancen etwas gestiegen, Olympische Sommerspiele ab 2036 ausrichten zu dürfen. Der Deutsche Olympische Sportbund hat eine erste Bewertung veröffentlicht. Demnach landen die Bewerber Köln-Rhein-Ruhr und München vor Berlin. Die Begründung dafür nennt Markus Tepper, WDR Sport.
2: München bekommt gut 87, Köln-Rhein-Ruhr gut 85 Punkte. Und das bedeutet für beide unter dem Strich die Note sehr gut. Und für Köln-Rhein-Ruhr und für München sprechen laut DOSB die vielen modernen vorhandenen Sportstätten, in beiden Regionen die hohe Zustimmung in der Bevölkerung von 66% und mehr und die internationale Strahlkraft. Dazu will Köln-Rhein-Ruhr die Rekordzahl von 17,6 Millionen Tickets verkaufen. Bindend ist dieser Prüfbericht jedoch nicht. Am Samstag werden nämlich die deutschen Sportverbände darüber noch abstimmen.
1: Der ukrainische Präsident Selenskyj hat mit seinem US-Amtskollegen Trump über den russischen Angriffskrieg in seinem Land beraten. Am Rande der UNO-Vollversammlung in New York sprachen sie über Möglichkeiten, die Attacken einzudämmen, beispielsweise über einen Angriffsstopp auf Energieanlagen. Trump äußerte sich zuversichtlich, Moskau zu Verhandlungen bewegen zu können. Wie genau, sagte er nicht. Und auch das ist noch wichtig. Die Drohne, die in der Nähe des Bundeswehrstandorts in Wunstorf in Niedersachsen gefunden wurde, hatte womöglich Sprengstoff dabei. Aus Sicherheitskreisen heißt es, dass Spuren davon an der zerbrochenen Drohne gefunden wurden. Im Streit um Grönland haben die USA, Dänemark und die Arktisinsel ein Abkommen geschlossen. Die Vereinbarung sieht eine Verstärkung der US-Militärpräsenz in Grönland vor, belässt die Kontrolle über die Insel jedoch bei Dänemark. Die Frauen des Bayern München sind mit einem Unentschieden in die Fußball-Champions League gestartet. Gegen Manchester City gab es ein 2:2. Bundespräsident Steinmeier hat den ersten von insgesamt 3 Arbeitstagen in Hattingen im Ruhrgebiet hinter sich gebracht. Neben seinen Amtsgeschäften besuchte er mehrere Geschäfte, plauderte mit Bürgerinnen und Bürgern in der Innenstadt und sprach ihnen Mut zu.
3: Wir müssen die Sorgen der Menschen ernst nehmen, aber wir dürfen uns vor allen Dingen von der Angst nicht lähmen lassen. Und deshalb kommt es jetzt darauf an, dass dieses Land nach vorne in die Zukunft schaut und nicht in die Vergangenheit.
1: Mit dem Besuchsformat Ortszeit Deutschland will Steinmeier abseits der Metropolen mit den Menschen ins Gespräch kommen. Heute Abend zum Beispiel bei einem Kneipenquiz in Hattingen. Das war WDR aktuell. Das Wetter in Nordrhein-Westfalen. In der Nacht ist es oft nur locker bewölkt. Stellenweise bilden sich Nebelfelder. Dabei kühlt es auf 10 bis 3 Grad ab. Morgen ist es erst ein bisschen neblig, später sonnig mit einigen Wolken. Das Ganze morgen bei Höchstwerten von 19 Grad in Herford, 20 in Münster und bis 21 Grad in Castrop-Rauxel. Die Zeit, es ist 23.03 Uhr.

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1: Die Nachrichten mit Magdalena Dietz. Guten Abend. Der Drohnenfund letzte Woche in der Nähe eines Bundeswehrstandortes in Niedersachsen war womöglich gefährlicher als gedacht. Ermittler stellten in der Nähe des Fliegerhorsts Wunsdorf eine verdächtige Substanz fest. Anna Klüspies berichtet.
2: Ermittler gehen derzeit davon aus, dass die Drohne mit Sprengstoff bestückt gewesen sein könnte. Die Drohne, die offenbar in mehrere Teile zerbrochen war, wurde nur rund 1 Kilometer entfernt vom Bundeswehrfliegerhorst im niedersächsischen Wunsdorf gefunden. Der Fund beschäftigt inzwischen den Generalbundesanwalt und das Bundeskriminalamt. Es wird geprüft, ob es einen Zusammenhang zum gescheiterten Drohnenanschlag am Flughafen Halle Leipzig Anfang August gibt.
1: Der Deutsche Olympische Sportbund hat die Konzepte der Bewerber für die Sommerspiele bewertet. München ist knapp auf Platz 1 vor Köln-Rhein-Ruhr gelandet. Eine Kommission hatte Punkte vergeben, nach Kriterien wie der Erreichbarkeit der Sportstätten und den internationalen Chancen. Die Bewertung ist nicht bindend. Die Entscheidung über den deutschen Bewerber für die Olympischen Spiele ab 2036 fällt am Samstag. Und das ist auch noch wichtig. Im Streit um Grönland haben die USA, Dänemark und die Arktikinsel sich geeinigt. Die Vereinbarung sieht mehr US-Militär in Grönland vor, belässt die Kontrolle über die Insel jedoch bei Dänemark. Nach dem tödlichen Unfall auf dem Oktoberfest hatte das betroffene Fahrgeschäft am Abend wieder geöffnet. Ein Sicherheitsmitarbeiter war von der Gondel des Freefall Towers tödlich verletzt worden. Am Flughafen Düsseldorf musste eine Maschine mit 150 Menschen an Bord kurz nach dem Start wieder landen. Laut einem Sprecher hatte sich in der Kabine Rauch gebildet. Neuer Trainer von Borussia Mönchengladbach wird Alexander Blessin. Der 53-Jährige übernimmt nach dem schlechtesten Bundesliga-Start der Vereinsgeschichte. Uli Schäfer, WDR Sport, erklärt, worauf es jetzt ankommt.
3: Natürlich braucht Gladbach jetzt einen, der die Köpfe freimacht. Das kann Blessin schaffen. Viel schlechter geht's ja auch gar nicht. Er hat jetzt erstmal mehr als 2 Wochen Zeit, mit der Mannschaft zu arbeiten. Aber das Problem aktuell sind fast alle Abwehrspieler der Borussia mit ihren Nationalteams unterwegs.
1: Und das erste Spiel für Blessin wird dann direkt das rheinische Derby beim 1. FC Köln. Und das war WDR aktuell. Und jetzt der Blick aufs Wetter in Nordrhein-Westfalen. Bei Tiefstwerten zwischen 10 und 3 Grad bildet sich stellenweise Nebel. Ansonsten ist es meist locker bewölkt. Der Tag geht vereinzelt mit Nebel los. Dann gibt's Sonne und Wolken im Wechsel. Am späten Abend vereinzelt auch Schauer oder Gewitter. In Lemgo werden bis 19 Grad erwartet, in Coesfeld bis 20 und in Erftstadt bis 21 Grad. Am Donnerstag gibt's mal Sonne, mal Wolken und in Westfalen einzelne Schauer. Es wird etwas kühler mit 15 bis 20 Grad. Es ist 0.03 Uhr.
4: Und da gucken wir auf die Straßen. Geht los auf der A4 Dresden Richtung Görlitz. Die ist zwischen Nieder-Seifersdorf und Kodersdorf in beiden Richtungen wegen Wartungsarbeiten im Tunnel Königshainer Berge bis 5 gesperrt. Die Umleitung führt euch über die U4 und die U5. Dann die A6 Heilbronn Richtung Nürnberg. Die ist zwischen Arnsbach und Lichtenau nach einem Unfall gesperrt. Da führt euch die Umleitung über die U9. Dann haben wir noch die A23 Heide Richtung Hamburg. Die ist zwischen Horst Elmshorn und Elmshorn wegen Reinigungsarbeiten bis circa um 2 noch gesperrt. Die A28, A1 Oldenburg Richtung Bremen ist zwischen Delmenhorster Dreieck und Bremen-Brinkum nach einem Unfall gesperrt. Die A29 Oldenburg Richtung Wilhelmshaven ist zwischen Oldenburg-Ohmstede und Kreuz Oldenburg-Nord wegen einer Nachtbaustelle bis 5 gesperrt. Die A40 Ruhrschnellweg Essen Richtung Dortmund ist zwischen Dreieck Bochum-West und Bochum-Zentrum gesperrt. Und zum Schluss die A96 Berlin Richtung Moabit. Da ist der Tiergartentunnel zwischen Heidestraße und Reichpietsch-Ufer in beiden Richtungen bis 5.30 Uhr gesperrt. Gute Fahrt euch!
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4: Ey Mann, wo ist mein Auto? So bin ich vorhin durch Köln geirrt, als ich zur Arbeit wollte. Ich habe nämlich mein Auto seit Tagen nicht bewegt und hatte keine Ahnung mehr, wo ich das hingestellt habe. Bin ein paar Runden um den Block gelaufen, hab's aber dann zum Glück noch pünktlich hierhin geschafft in die junge Nacht mit euch. Und da bin ich, Laura Dahm, versprochen. Bis 5 Uhr für euch da. Fahr ich hier nicht weg.

0: so ein schöner Song. Beautiful von Christina Aguilera in der Jungnacht um 0.13 Uhr. Und jetzt mal unter uns, ne? Habt ihr das auch schon mal gemacht? Ein Fake-Account bei Social Media erstellt, um euren Ex oder eure Ex zu stalken? Ja, kommt. Bitte, ihr habt das auch schon mal gemacht, oder? Also ich auf jeden Fall schon. Und sogar, Leute, Hollywood-Stars machen das. Angeblich. Also diese Woche ist der Insta-Account Nonya Bideness viral gegangen. Der hat nämlich ständig Posts von Zoe Kravitz und Harry Styles kommentiert. Und man munkelt jetzt, da könnte einfach mal Channing Tatum hinterstecken. Müssen wir drüber sprechen mit Claudi Franzen aus Mühlenacht-Team. Claudi, wie kommen bitte die Leute darauf, dass Channing Tatum dahinter steckt? Also was hat dieser Account denn geschrieben?
1: Da stand dann sowas wie, ich bin nur zum Haten hier oder so andere Trash-Kommentare halt.
0: Okay, aber jetzt mal im Ernst, warum sollte Channing Tatum sowas machen?
1: Naja, also Zoe Kravitz ist ja Channing Tatums Ex. Die waren verlobt, bevor sie sich im Oktober 2024 getrennt haben. Vielleicht kommt der mit der neuen Beziehung nicht klar oder sowas. Auf jeden Fall dachten Fans, die Frage, wem dieser Account gehört, wäre ja relativ schnell geklärt. Denn der Account hat nur einen Follower, Channing Tatum.
0: No way. Also der folgt diesem Account auch noch selber. Aber das macht man doch nicht, wenn man selbst dahinter steckt, oder?
1: Nein, macht man nicht. Und genau das ist auch sein Argument. Also das Argument von Channing Tatum. Der hat die ganze Story jetzt selber dementiert. Mhm. Auf seinem offiziellen Insta-Account schreibt er, yo Leute, ich kann es wirklich nicht glauben, dass ihr alle denkt, ich würde sowas in meiner Freizeit tun. Ich meine, das ist einfach unfassbar lustig.
0: Ja, das auf jeden Fall. Aber warum folgt ihr denn jetzt diesem Account?
1: Das hat er nämlich nicht

0: bei Google passiert gerade wieder was Fancyes. Sagt man das so? Fancyes? Egal, auf jeden Fall regnet es da Herbstblätter. Na, es gibt da mal Herbst oder Herbstanfang an und dann kommt da so Herbstlaub von oben über den Screen gesegelt. Macht Google ja manchmal so, ne? Wenn irgendwie auch hier so eine Sternschnuppennacht ist oder so, dann fickt da so eine Sternschnuppe drüber. Und jetzt halt eben Herbstblätter wahrscheinlich, weil in knapp 2 Stunden kalendarischer Herbstanfang ist. Nämlich am Mittwoch, 23. September um 2.05 Uhr mitteleuropäischer Zeit. Ja, das ist in ungefähr 2 Stunden. Allerdings muss man jetzt sagen, keine Panik für alle Hitzefans. Also falls ihr irgendwie denkt, oh no, gar keinen Bock, ich will nicht, dass der Sommer vorbei ist, dann habt ihr noch Chance auf geiles Sommerwetter. Es soll nämlich in ungefähr einer Woche angeblich nochmal bis zu 31 Grad heiß werden. Könnt ihr also ganz entspannt nochmal den hier machen.
1: Ich spring jetzt ins...

gibt einen Falschfahrer auf der A61 Speyer Richtung Hockenheim im Dreieck Hockenheim in der Überleitung zur A6 Richtung Mannheim. Da kommt euch ein Falschfahrer entgegen, fahrt äußerst rechts und überholt nicht. Auf der A61 Speyer Richtung Hockenheim im Dreieck Hockenheim in der Überleitung zur A6 Richtung Mannheim. Da ist ein Falschfahrer unterwegs. Vorsicht in beiden Richtungen.

Mannheim Richtung Kaiserslautern, Zwischenkreuz Frankenthal und Grünstadt. Da kommt euch ein Falschfahrer entgegen. Fahrt äußerst rechts und überholt nicht. Auf der A6 Mannheim Richtung Kaiserslautern, Zwischenkreuz Frankenthal und Grünstadt. Da ist ein Falschfahrer unterwegs. Vorsicht in beiden Richtungen. Und jetzt machen wir weiter mit dem anderen Verkehr. So. Den Falschfahrer habe ich euch jetzt vorgelesen. Dann gibt's immer noch den auf der A61 Hockenheim Richtung Ludwigshafen zwischen Dreieck Hockenheim und Kreuz Speyer. Da kommt euch ein Falschfahrer entgegen. Fahrt äußerst rechts und überholt nicht. Auf der A61 Hockenheim Richtung Hockenheim Richtung Ludwigshafen zwischen Dreieck Hockenheim und Kreuz Speyer. Da ist ein Falschfahrer unterwegs. Vorsicht also in beiden Richtungen. Dann geht's weiter auf der A4 Dresden Richtung Görlitz. Die ist zwischen Niederseifersdorf und Kodersdorf in beiden Richtungen wegen Wartungsarbeiten im Tunnel Königshainer Berge bis 5 gesperrt. Die Umleitung führt euch da über die U4 und U5.

0: Dann die A6 Heilbronn Richtung Nürnberg. Zwischen Arnsbach und Lichtenau ist sie nach einem Unfall gesperrt. Die Umleitung da führt euch über die U9. Die A23 Heide Richtung Hamburg ist zwischen Horst Elmshorn und Elmshorn wegen Reinigungsarbeiten bis circa um 2 noch gesperrt. Dann die A28 A1 Oldenburg Richtung Bremen ist zwischen Delmenhorster Dreieck und Bremen-Brinkum nach einem Unfall gesperrt. Die A29 Oldenburg Richtung Wilhelmshaven ist zwischen Oldenburg-Ohmstede und Kreuz Oldenburg-Nord wegen einer Nachtbaustelle bis 5 noch gesperrt. Und zum Schluss die A40 Ruhrschnellweg Essen Richtung Dortmund. Die ist zwischen Dreieck Bochum-West und Bochum-Zentrum gesperrt. Da wo nichts gesperrt ist, gute Fahrt.
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0: Ja, jetzt haben wir ja gerade noch über Herbstanfang und trotzdem Sommerwetter gequatscht. Und jetzt gehe ich, Laura Dahm, hier gleich in der jungen Nacht noch einen Schritt weiter. Was wir gleich besprechen müssen, Leute, heute hier nach 2 Songs. Anfang macht Naked Glide.

0: Und jetzt gibt's hier kurz zwei Entwarnungen. Einmal auf der A6 Mannheim Richtung Kaiserslautern. Da ist kein Falschfahrer mehr zwischen Kreuzfrankenthal und Grünstadt unterwegs. Und auch Entwarnung auf der A61 Hockenheim Richtung Ludwigshafen. Auch da ist kein Falschfahrer mehr zwischen Dreieck Hockenheim und Kreuzspeyer unterwegs. So, jetzt, Freunde, müssen wir über ein ganz besonderes Event sprechen. Und zwar Silvester. Habt ihr schon Pläne? Weil, ne, hier, wird Zeit. In 99 Tagen ist Silvester, heißt, in genau 100 Tagen startet 2027. Ja, können wir uns schon mal so langsam drauf einstimmen, ne? Und vor allem planen, bevor irgendwie am Ende alles ausverkauft oder ausgebucht ist. Und da haben wir auch mit Hörerin Marie-Claire drüber gesprochen. Die hat uns aber erzählt, ihre Eltern machen seit ihrer Kindheit die Silvesterpläne für sie.
1: Meine Eltern kommen aus der Schweiz und wir sind dann immer mit meinen Cousinen in der Schweiz. Wir essen immer Raclette, das ist wirklich so langweilig, das ist immer das Gleiche.
0: Ja, ist wahrscheinlich bei allen irgendwie oft das Gleiche oder bei vielen. Trotzdem feiert sie wieder mit ihren Eltern. Aber diesmal nicht so öde in der Schweiz, sondern...
1: Aber meine Eltern haben aber vor einem Jahr angefangen, dass wir immer über Weihnachten nach Teneriffa, ein bisschen Sonne, ein bisschen abwechseln von Winter und das ist eigentlich ganz gut.
0: Ja, diesmal also Teneriffa, also heißt bei ihr schon safe, was abgeht an Silvester. Aber halt eben auch nur, weil ihre Eltern immer so früh dran sind mit Plan. Und da muss ich jetzt schon wieder einmal ganz kurz, bevor sie zur Sprache kommt, nochmal einen Falschfahrer. Falschfahrer auf der A6, Mannheim Richtung Heilbronn, zwischen Kreuz Mannheim und Schwetzingen, da kommt euch ein Falschfahrer entgegen. Fahrt äußerst rechts und überholt nicht auf der A6, Mannheim Richtung Heilbronn. Zwischen Kreuz Mannheim und Schwetzingen, da ist ein Falschfahrer unterwegs. Vorsicht in beiden Richtungen. So, jetzt machen wir weiter mit Silvester und Marie-Claire aus Köln. So, die sagt, sie ist auch nur so früh dran mit Planen, weil ihre Eltern immer so früh dran sind.
1: Ja. Ich finde irgendwie, das ist gerade so viel los auf der Welt, dass man gar nicht mal an Silvester denkt.
0: Na, hat sie recht. Ich habe schon Pläne. Stimmt, ich habe schon Pläne. Wie sieht's denn mit euch aus? Habt ihr schon Pläne für Silvester? Ist wie gesagt in 99 Tagen. Meldet euch auch da gerne mal rein unter der 0221 56789 3x die 1. Und in ungefähr einer halben Stunde sprechen wir noch mit einer Expertin. Die gibt ganz besondere Silvester-Tipps.

Ja, gerade schon über Silvester gesprochen, über den Herbstanfang. Fehlt nur noch Karneval. Ist ja bald schon wieder. Ich freue mich sehr. 11.11. gehe ich auf jeden Fall total steil. Ich feiere immer Karneval. So viel und so oft es geht. Und ich habe überlegt, mich als Britney Spears zu verkleiden. Letztes Mal war ich Christina Aguilera. War schon cool. Jetzt hat eben Britney. Was meint ihr? Schon ganz geil, oder? Jetzt erstmal hier für euch in der Jungnacht Britney mit Toxic.

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1: Die Nachrichten mit Magdalena Dietz. Guten Morgen. Die USA, Dänemark und Grönland haben in New York ein Abkommen für eine vertiefte Sicherheitspartnerschaft unterzeichnet. Es beendet vorläufig einen monatelangen Streit um die Arktisinsel. Jana Sinram berichtet darüber, was genau in dem Abkommen steht.
2: Der Vertrag erlaubt den Amerikanern, zwei neue Militärstützpunkte in Grönland aufzubauen, einen im Süden und einen im Osten des Landes. Außerdem steht in dem Abkommen, dass sie ihre bestehende Basis, die Pituffik Space Base, ausbauen und dass die US-Streitkräfte große Bewegungsfreiheit in Grönland bekommen. Also im Wesentlichen ist der Deal eine Weiterentwicklung des bestehenden Militärabkommens von 1951. Besonders wichtig aus dänischer und grönländischer Sicht, Donald Trump erkennt mit seiner Unterschrift die territoriale Integrität des Königreiches Dänemark und das Selbstbestimmungsrecht der Grönländer an.
1: Der ukrainische Präsident Selenskyj hat mit seinem US-Amtskollegen Trump über den russischen Angriffskrieg in seinem Land beraten. Am Rande der UNO-Vollversammlung in New York sprachen sie über Möglichkeiten, die Attacken einzudämmen, beispielsweise über einen Angriffsstopp auf Energieanlagen. Trump äußerte sich zuversichtlich, Moskau zu Verhandlungen bewegen zu können. Wie genau, sagte er nicht. Und das ist auch noch wichtig. Die Drohne, die in der Nähe des Bundeswehrstandortes Wunsdorf in Niedersachsen gefunden wurde, hatte womöglich Sprengstoff dabei. Aus Sicherheitskreisen heißt es, dass Spuren davon an der zerbrochenen Drohne gefunden wurden. Der Autobauer Ford in Köln hat auf einer Betriebsversammlung einen weiteren Stellenabbau angekündigt. 500 Mitarbeiter müssen demnächst das Unternehmen verlassen. Die Mehrheit der Menschen in Deutschland nutzt künstliche Intelligenz. Nach einer Medienstudie von ARD und ZDF sind 59% der Befragten gelegentlich in KI-Tools wie ChatGPT, Claude oder Gemini unterwegs. Im Kreis Coesfeld läuft diese Woche eine Aktion, die Kindern und Jugendlichen den Wert von Obst und Gemüse aus der Region näher bringen soll. Dazu gehört, dass die Kinder selbst auf dem Markt einkaufen. Mit neuen Erkenntnissen auch für die Leiterin Stefanie Schmidt.
3: Ja, ich fand es erstmal spannend, selbst den Blick zu weiten, was wird überhaupt angeboten bei uns in der Region.
1: Die Kinder sollen mit der Aktion im Kreis Coesfeld auch lernen, wann welches Obst und Gemüse Saison hat. Und das war WDR aktuell. Und jetzt der Blick aufs Wetter in NRW. Bei Tiefstwerten zwischen 10 und 3 Grad bildet sich stellenweise Nebel. Ansonsten ist es meist locker bewölkt. Der Tag geht vereinzelt mit etwas Nebel los. Dann gibt's Sonne und Wolken im Wechsel. Und am späten Abend auch vereinzelt Schauer oder Gewitter. In Dortmund bis 19 Grad, in Arnsberg bis 20 und in Langenfeld bis 21 Grad. Am Donnerstag gibt's Sonne, Wolken und ein paar Schauer bei maximal 20 Grad. Es ist 1.03 Uhr.
4: Und da gucken wir auf die Straßen. Geht los auf der A4 Dresden Richtung Görlitz. Die ist zwischen Niederseifersdorf und Kodersdorf in beiden Richtungen wegen Wartungsarbeiten im Tunnel Königshainer Berge bis 5 gesperrt. Die Umleitung führt euch über die U4 und die U5. Dann die A6 Heilbronn Richtung Nürnberg ist zwischen Arnsbach und Lichtenau nach einem Unfall gesperrt. Da gibt es eine Umleitung über die U9. Dann die A23 Heide Richtung Hamburg ist zwischen Horst Elmshorn und Elmshorn wegen Reinigungsarbeiten bis circa um 2 gesperrt. Die A28 A1 Oldenburg Richtung Bremen ist zwischen Delmenhorster Dreieck und Bremen-Brinkum nach einem Unfall gesperrt. Die A29 Oldenburg Richtung Wilhelmshaven ist zwischen Oldenburg-Ohmstede und Kreuz Oldenburg-Nord wegen einer Nachtbaustelle bis 5 gesperrt. Und die A40 Ruhr-Schnellweg Essen Richtung Dortmund ist zwischen Dreieck Bochum-West und Bochum-Zentrum gesperrt. Gute Fahrt euch!
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4: Laura Dahm ist hier und alle Swifties gerade so... OMG. Ja, Leute, Taylor Swift hat vor ein paar Stunden einfach mal eine neue Single angekündigt. Die schreibt bei Insta, diese Single soll Patient Zero heißen und schon, Achtung, übermorgen, also Freitag, rauskommen. Ja, und es wäre dann ihre erste Single als verheiratete Frau. Bis sie rauskommt, müssen wir uns aber erstmal mit einem alten Song...

Toto denkt hier um 1.12 Uhr in der jungen Nacht schon an morgen. Und bei dem Song, der jetzt als nächstes kommt, denke ich an gestern. Und zwar meine Pilates-Session. Da lief nämlich dieser Song hier. I Like von Carrie Hilson. Und während ich da zu diesem Song Bauchübungen machen musste, dachte ich mir so, nee, I like hier gar nichts. Ich mag das nicht. Aber am Ende fühlt man sich natürlich doch immer besser, ne? Ihr müsst jetzt hier aber keine Bauchübungen machen. Einfach nur chillen.

0: Hallo Leute, ich weiß ja nicht, ob euch das klar ist, aber in 100 Tagen geht das neue Jahr los. So, sprich, in 99 Tagen ist schon wieder Silvester. Und ich glaube, das haben viele von euch noch nicht so auf dem Schirm, oder? Habt doch schon was geplant. Könnt ihr ja mal langsam mit starten, ne? Wir haben vorhin schon drüber gesprochen. Und falls ihr aber so noch gar keine Idee habt, was man denn machen könnte, dafür habt ihr natürlich uns, eurer Freund und Helfer. Wir haben mit einer Eventmanagerin gesprochen, und zwar mit Jule, und wollten mal von ihr wissen, ja, was empfiehlt sie denn so an besonderen Aktivitäten zu Silvester?
1: Ich hatte mir überlegt, vielleicht fände ich es irgendwie cool, wenn jeder so sein Best-of 2026 zu dem Abend irgendwie mitbringen würde. Also wie zum Beispiel sein besten Snack oder das beste Gericht oder vielleicht auch irgendwie so das beste Spiel, die beste Musik, und da so einen richtigen Best-of 2026 Abend draus zu machen.
0: Finde ich ehrlich gesagt eine mega geile Idee. Und Jule sagt auch, das macht schon Sinn, ne, sich frühzeitig drum zu kümmern. Aber sie selbst als Eventmanagerin so, nö.
1: Ehrlich gesagt gar nicht. Also ich bin auch eher der Typ, ja, zwei Wochen vorher, was macht man denn jetzt? Und ich glaube, das wird dieses Jahr ehrlich gesagt genauso sein.
0: Kann ja auch cool sein. Spontan ist ja auch manchmal gut, ne? Wie sieht's denn bei euch aus? Habt ihr schon was geplant? Wenn ja, was? Oder habt ihr gar keinen Bock auf Silvester? Oder macht das auch spontan, so wie Jule? Meldet euch rein unter der 0221 567 89 3x1.

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0: go. Es ist 12:30. Wir gucken auf die Straßen. Geht los mit der A4 Dresden Richtung Görlitz. Die ist zwischen Niederseifersdorf und Kodersdorf in beiden Richtungen. Wegen Wartungsarbeiten im Tunnel Königshainer Berge bis 5 Uhr gesperrt. Die Umleitung führt euch über die U4 und die U5. So. Dann die A6 Heilbronn Richtung Nürnberg. Zwischen Arnsbach und Lichtenau ist sie nach einem Unfall gesperrt. Die Umleitung da führt euch über die U9. Dann die A23 Heide Richtung Hamburg ist zwischen Horst Elmshorn und Elmshorn wegen Reinigungsarbeiten bis ca. um 2 gesperrt. Die A28 A1 Oldenburg Richtung Bremen ist zwischen Delmenhorster Dreieck und Bremen-Brinkum nach einem Unfall gesperrt. Die A29 Oldenburg Richtung Wilhelmshaven ist zwischen Oldenburg-Ohmstede und Kreuz Oldenburg Nord wegen der Nachtbaustelle bis 5 gesperrt. Und die A40 Ruhr-Schnellweg Essen Richtung Dortmund ist zwischen Dreieck Bochum-West und Bochum-Zentrum gesperrt. Gute Fahrt euch!
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0: 36 in der jungen Nacht und ich muss sagen, ich bin ja so ein absoluter Kaffee-Freak. Also für mich ist so ganz wichtig der Schaum. Also ich trinke am liebsten Cappuccino mit Hafermilch oder ein Flat White. Und wenn der Schaum nicht geil genug ist, dann raste ich aus. Also hier in Köln weiß ich meine Spots, wo ich den besten Kaffee bekomme. Und wenn ich jetzt zum Beispiel irgendwo in irgendeiner City unterwegs bin, dann google ich wirklich und dann gucke ich Bewertungen, gucke mir auch die Bilder an, wie der Schaum ist. Also, ne, so viel dazu. So, jetzt geht's aber um ein ganz spezielles Kaffeegetränk und unabhängig vom Schaum oder sonst was, sagt Nina Schuber das hier über Latte Macchiato.
1: Ich finde, man darf Latte Macchiato entweder unter 14 trinken oder Ü60.
0: Heiße These auf jeden Fall. Die stellt sie jetzt in ihrem Podcast. Die Leute lieben das auf mit ihrem Kumpel Momme und Special Guest Bad Moms Jay. Und ich weiß ja nicht, wie es euch geht, ne? Aber die fühlen das auf jeden Fall gar nicht.
2: Als Maul. Das ist doch Schwachsinn.
1: Doch.
2: Warum?
1: Wer bestellt denn Latte Macchiato?
0: Ich finde es ehrlich gesagt auch Schwachsinn. Ich kenne so viele, die Latte Macchiato trinken. Ich persönlich nicht, weil mir das zu viel Milch ist, aber viele, die ich kenne und die nicht dieser Altersspanne entsprechen, die Nina Schuber da genannt hat. Und Bad Moms Jay, die sagt zum Beispiel, sie trinkt eigentlich aber fast nie Kaffee, weil sie sowieso schon so ein nervöser Mensch ist und mit Kaffee halt noch nervöser. Aber wenn, dann trinkt sie halt auch Latte Macchiato. Und trotzdem in den Kommentaren unter diesem Podcast, da sind einige in der Gastro arbeiten sich einig und die sagen, ja, Nina hat recht. Das ist wirklich so. Nur Jugendliche oder alte Leute bestellen Latte Macchiato.
3: Für

1.47 Uhr in der Jungen Nacht am 23. September. Und wir sprechen hier heute Nacht über viele Themen. Wir sprechen darüber, was ihr Silvester macht. Das ist nämlich in 99 Tagen, sprich in 100 Tagen ist Neujahr. Deswegen können wir schon mal so langsam anfangen mit der Planung. Da könnt ihr euch weiter reinmelden unter der 0221567893x1. Und wir sprechen auch darüber, ob ihr schon mal euch einen Fake-Account bei Social Media erstellt habt, um euren Ex oder eure Ex zu stalken oder sogar euren aktuellen Partner oder Partnerin. Und jetzt hat Kev sich reingemeldet und hat gesagt, ja, ich habe das tatsächlich früher schon mal gemacht, weil das war so eine komplizierte Beziehung, null Vertrauen da und ich wollte einfach gucken, was sie treibt. Ich kann es ehrlich gesagt verstehen. Wie sieht's bei euch aus? Meldet ihr euch auch dazu gerne rein, 0221567893x1.

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1: Die Nachrichten mit Magdalena Dietz. Guten Morgen. Für Nordrhein-Westfalen sind die Chancen etwas gestiegen, Olympische Sommerspiele ab 2036 ausrichten zu dürfen. Der Deutsche Olympische Sportbund hat eine erste Bewertung veröffentlicht. Demnach landen die Bewerber Köln-Rhein-Ruhr und München vor Berlin. Die Begründung nennt Markus Tepper, WDR Sport.
2: München bekommt gut 87, Köln-Rhein-Ruhr gut 85 Punkte. Und das bedeutet für beide unter dem Strich die Note sehr gut. Und für Köln-Rhein-Ruhr und für München sprechen laut DOSB die vielen modernen vorhandenen Sportstätten in beiden Regionen die hohe Zustimmung in der Bevölkerung von 66% und mehr und die internationale Strahlkraft. Dazu will Köln-Rhein-Ruhr die Rekordzahl von 17,6 Millionen Tickets verkaufen. Bindend ist dieser Prüfbericht jedoch nicht. Am Samstag werden nämlich die deutschen Sportverbände darüber noch abstimmen.
1: Grönland, die USA und Dänemark haben ein Abkommen über den Status der Arktisinsel unterzeichnet. Die Vereinbarung sieht eine stärkere US-Militärpräsenz in Grönland vor, belässt die Kontrolle über die Insel aber bei Dänemark. Damit scheint der monatelange Streit um die Arktisinsel, den US-Präsident Trump Anfang des Jahres begonnen hatte, beigelegt. Trump hatte immer wieder davon gesprochen, Grönland kaufen zu wollen und gedroht, notfalls sogar Militär einzusetzen. Und auch darüber wird gesprochen. Bei der Generaldebatte der UNO-Vollversammlung in New York hat die kubanische Delegation eine Sitzung verlassen.